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1: Die Nachrichten von SRF um 3 mit Frank Estermann. In der Schweiz sind mehr Menschen von Betrugsdelikten betroffen. Das zeigt eine neue Umfrage der Zürcher Hochschule für angewandte Wissenschaften und der Universität St. Gallen. Fast 16% der Befragten sagten, sie seien 2025 von einem Betrugsdelikt betroffen gewesen. Der Anteil ist damit fast doppelt so hoch wie noch im Jahr 2022. 3/4 der Betrugsdelikte passieren laut der Befragung im Internet und in den sozialen Medien. Das Sicherheitsgefühl in der Schweiz hat sich laut der Umfrage leicht verschlechtert. Gut 83% der Befragten sagten, sie fühlten sich auch nach Einbruch der Dunkelheit sicher. Das sind knapp 5 Prozentpunkte weniger als noch 2022. Für die repräsentative Umfrage wurden knapp 13.500 Personen befragt. In Costa Rica hat Präsidentin Laura Fernandez ein neues Hochsicherheitsgefängnis eröffnet. Dieses ist dem Megagefängnis in El Salvador nachempfunden und soll helfen, die Bandenkriminalität zu bekämpfen. Die Kriminalität in Costa Rica ist in den letzten Jahren sprunghaft angestiegen. Zuvor galt das Land als eines der sichersten in Lateinamerika. Im neuen Gefängnis hat es Platz für gut 5000 Häftlinge. In der Anstalt sollen strenge Regeln gelten, auch für den Kontakt nach außen und für Besucher. Gleichzeitig kündigte Präsidentin Fernandez an, sie werde am Freitag nach El Salvador reisen, um das dortige Megagefängnis zu besichtigen. El Salvadors Präsident Nayib Bukele ließ das Gefängnis für den Kampf gegen Bandenkriminalität errichten. Zehntausende Menschen wurden in El Salvador seither inhaftiert. Menschenrechtsorganisationen haben das Vorgehen wiederholt kritisiert. Es würden auch viele unschuldige Menschen eingesperrt. In der türkischen Millionenmetropole Istanbul haben heftige Regenfälle zu Überschwemmungen geführt. Zahlreiche Straßen stehen unter Wasser und Unterführungen und Keller seien vollgelaufen, meldet die Nachrichtenagentur Anadolu. In einigen Stadtteilen habe es auch Erdrutsche gegeben. Laut den Behörden ist ein 14-jähriges Kind gestorben. Es habe einen Stromschlag erlitten, als es in eine Pfütze trat. Wegen der Überschwemmungen wurden die Menschen aufgefordert, ihre Häuser nur wenn absolut nötig zu verlassen. Menschen, die in Kellerwohnungen leben, sollten die Nacht aber nicht dort verbringen. Die Schulen in Istanbul bleiben heute Donnerstag geschlossen. Das Wetter: Im Flachland liegt zunächst Nebel, sonst ist es meist sonnig bei 15 bis 20 Grad. Das war Nachrichten von Radio SRF, verantwortlich Frank Estermann. SRF Verkehrsinfo von 3.03 Uhr auf der A1 Yverdon Richtung Genf zwischen Gossonay und der Verzweigung Villach-Saint-Croix besteht Gefahr durch ein Pannenfahrzeug.

Das ist die SRF Musikwelle und das ist noch früh. Wenn Sie aufmühen, dann haben wir Ihnen ein ganz liebevolles Musikprogramm parat für einen sanften Start in den Tag. Guten Morgen.

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1: Die Nachrichten von SRF um 4 mit Frank Estermann. In der Schweiz sind mehr Menschen von Betrugsdelikten betroffen. Das zeigt eine neue Umfrage der Zürcher Hochschule für angewandte Wissenschaften und der Universität St. Gallen. Fast 16% der Befragten sagten, sie seien 2025 von einem Betrugsdelikt betroffen gewesen. Der Anteil ist damit fast doppelt so hoch wie noch im Jahr 2022. 3/4 der Betrugsdelikte passieren laut der Befragung im Internet und in den sozialen Medien. Das Sicherheitsgefühl in der Schweiz hat sich laut der Umfrage leicht verschlechtert. Gut 83% der Befragten sagten, sie fühlten sich auch nach Einbruch der Dunkelheit sicher. Das sind knapp 5 Prozentpunkte weniger als noch 2022. Für die repräsentative Umfrage wurden knapp 13.500 Personen befragt. In Costa Rica hat Präsidentin Laura Fernandez ein neues Hochsicherheitsgefängnis eröffnet. Dieses ist dem Megagefängnis in El Salvador nachempfunden und soll helfen, die Bandenkriminalität zu bekämpfen. Im neuen Gefängnis hat es Platz für gut 5000 Häftlinge. In der Anstalt sollen strenge Regeln gelten, auch für den Kontakt nach außen und für Besucher. Die Kriminalität in Costa Rica ist in den letzten Jahren sprunghaft angestiegen. Zuvor galt das Land als eines der sichersten in Lateinamerika. Zu zwei weiteren Meldungen aus dem Ausland. In der türkischen Millionenmetropole Istanbul haben heftige Regenfälle zu Überschwemmungen geführt. Zahlreiche Straßen stehen unter Wasser und Unterführungen und Keller seien vollgelaufen, meldet die Nachrichtenagentur Anadolu. Laut den Behörden ist ein 14-jähriges Kind gestorben. Es habe einen Stromschlag erlitten, als es in eine Pfütze trat. Und die britische Regierung stellt umgerechnet knapp 19 Millionen Franken zur Verfügung für die Reparaturen an der Schutzhülle beim ukrainischen Atomkraftwerk Tschernobyl. Das gab die Regierung im Rahmen eines Besuchs des ukrainischen Präsidenten Volodymyr Zelensky in London bekannt. Die Schutzhülle um die Atomruine wurde letztes Jahr bei einem russischen Drohnenangriff beschädigt. Das Wetter: im Flachland liegt zunächst Nebel, sonst ist es meist sonnig bei 15 bis 20 Grad. Das waren Nachrichten von Radio SRF, verantwortlich Frank Estermann.

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1: Die Nachrichten von SRF um 5 mit Frank Estermann. In der Schweiz sind mehr Menschen von Betrugsdelikten betroffen. Das zeigt eine neue Umfrage. Und in Albanien eskalieren Studentenproteste. Demonstrierende haben im Bildungsministerium Feuer gelegt. Das Wetter, es ist meist sonnig mit hohen Wolkenfeldern. Im Flachland ist es zunächst teils neblig. Betrugsdelikte in der Schweiz nehmen zu. Das zeigt eine neue Umfrage der Zürcher Hochschule für angewandte Wissenschaften, ZHAW, und der Universität St. Gallen. Grundsätzlich wird die Schweiz aber als sehr sicheres Land wahrgenommen. Ronja Bollinger.
2: Fast 16% der Befragten sagten, sie seien 2025 von einem Betrugsdelikt betroffen gewesen. Der Anteil ist fast doppelt so hoch wie noch im Jahr 2022. Drei Viertel der Betrugsdelikte passieren laut der Befragung im Internet und in den sozialen Medien. Auch Eigentumsdelikte wie Diebstähle von persönlichem Eigentum oder Autos haben laut der Umfrage der ZAW und der Uni St. Gallen zugenommen. Grundsätzlich schätzen die Menschen die Schweiz aber als sehr sicher ein, auch wenn sich das Sicherheitsgefühl leicht verschlechtert hat. Gut 83% der Befragten sagten, sie fühlten sich auch nach Einbruch der Dunkelheit sicher. Das sind knapp 5 Prozentpunkte weniger als noch 2022. Gut jede dritte befragte Person kritisierte außerdem eine zu geringe Polizeipräsenz. Für die repräsentative Umfrage wurden knapp 13.500 Personen befragt.
1: In Albanien hat es erneut gewaltsame Straßenproteste gegeben. Tausende Menschen protestierten am Mittwoch für bessere Lernbedingungen in Schulen und Universitäten, aber auch gegen die Regierung von Ministerpräsident Edi Rama. Dabei kam es nicht nur zu Zusammenstößen zwischen Demonstrierenden und der Polizei. Mehrere Häuser wurden in Brand gesetzt, auch Regierungsgebäude. Lukas Siegfried fasst zusammen.
3: Eingeschlagene Fensterscheiben, Straßenblockaden, brennende Abfallcontainer und auch brennende Regierungsgebäude. Von den Protesten in Albaniens Hauptstadt Tirana gibt es den zweiten Tag in Folge Bilder der Verwüstung. Vermummte Demonstrierende haben ein Gebäude des Bildungsministeriums mit Brandsätzen beworfen und einen Teil davon in Brand gesteckt. Weitere sind ins Parlamentsgebäude eingedrungen und haben dort Feuer gelegt. Auch andere Gebäude wie Bankfilialen und ein Einkaufszentrum brannten. Die Polizei reagierte mit Tränengas und Wasserwerfern. Die Wut der Demonstrierenden richtet sich gegen die Zustände in Schulen und Universitäten einerseits. Andererseits gibt es in Albanien schon länger Proteste gegen die Regierung von Ministerpräsident Edi Rama. Vor allem junge Menschen kritisieren ihn, unter anderem weil er in einem Naturschutzgebiet an der albanischen Adriaküste den Bau eines Luxusresorts bewilligt hat. Zudem gibt es immer wieder Korruptionsvorwürfe gegen ihn.
1: Die Ukraine kann seit Mittwoch nur noch eingeschränkt vom Satellitensystem Starlink profitieren, das sie zum Beispiel braucht, um Drohnen zu steuern. Ab einer gewissen Geschwindigkeit der Drohnen funktioniere Starlink nicht mehr, sagte ein Berater des ukrainischen Präsidenten. Nun hat sich der Multimilliardär Elon Musk dazu geäußert, der Mann hinter dem Satellitensystem. Starlink sei ein kommerzieller Dienst, schreibt Musk auf der Plattform X. Es dürfte darum nur zivil genutzt werden oder zur Verteidigung. Für offensive militärische Aktionen hingegen dürfe Starlink nicht zum Einsatz kommen, denn das wäre für ein kommerzielles Unternehmen unangemessen. Musk erwähnte auch Starshield, die militärische Sparte des Starlink-Satellitensystems. Dort entscheidet das US-Militär oder letztlich der US-Präsident über die Nutzung. Ob und wofür die Ukraine auch Starshield nutzt, ist nicht klar. Zu zwei weiteren Meldungen aus dem Ausland. In der türkischen Millionenmetropole Istanbul haben heftige Regenfälle zu Überschwemmungen geführt. Zahlreiche Straßen standen unter Wasser und Unterführungen und Keller seien vollgelaufen, meldet die Nachrichtenagentur Anadolu. Laut den Behörden ist ein 14-jähriges Kind gestorben. Es habe einen Stromschlag erlitten, als es in eine Pfütze trat. Und in Costa Rica hat Präsidentin Laura Fernandez ein neues Hochsicherheitsgefängnis eröffnet. eröffnet. Dieses ist dem Megagefängnis in El Salvador nachempfunden und soll helfen, die Bandenkriminalität zu bekämpfen. Die Kriminalität in Costa Rica ist in den letzten Jahren sprunghaft angestiegen. Zuvor galt das Land als eines der sichersten in Lateinamerika. Zum Sport. Mit Eishockey in der Champions Hockey League haben es alle drei Schweizer Teams in die nächste Runde geschafft. Davos hat sich trotz der 0-2 Niederlage gegen das tschechische Team von Liberec qualifiziert. Genf Servette und Freiburg waren schon zuvor sicher weiter. Genf gewann am Abend gegen die Kölner Haie 4-3 nach Verlängerung und Freiburg verlor auswärts in Dänemark gegen Herning mit 3-4 nach Verlängerung. Und in der Schweizer Eishockey-Meisterschaft hat Lausanne gegen Aschwa gewonnen mit 6-3. Das Wetter. Heute scheint meist die Sonne mit hohen Wolkenfeldern. Allfällige Nebelfelder über dem Flachland lösen sich am Vormittag auf. Die Höchstwerte liegen beidseits der Alpen bei 16 bis 21 Grad. Das waren Nachrichten von Radio SRF, verantwortlich Frank Estermann.

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1: Guten Morgen. China oder nicht China? Wer steckt hinter dem Angriff auf das Schweizer Raumfahrtunternehmen Beyond Gravity von Anfang Monat? Insider haben eine klare Antwort. Und es ist ein Aus mit Ansage. Allianz Care ist am Ende. Der Pflegedachverband beantragt den Konkurs und löst sich auf. Mehr dazu nach einem ersten Ausblick aufs Wetter aus der Nachrichtenredaktion Kevin Garnes.
2: Guten Morgen. Im Flachland ist es heute zuerst teils neblig, dann wird es aber meist sonnig mit hohen Wolkenfeldern.
1: Beyond Gravity, das war einst die Raumfahrtdivision des Schweizer Technologiekonzerns und Rüstungsunternehmen RUAG. Heute ist es ein eigenes Unternehmen im Besitz des Bundes. Anfang Monat wurde bekannt, Beyond Gravity wurde gehackt. Jetzt zeigen Recherchen von SRF, das Unternehmen und der Bund gehen von China als Angreifer aus. Bundeshausredaktor Dominik Meyer berichtet.
3: Offiziell bestätigen es weder Beyond Gravity noch das Verteidigungsdepartement VBS, das die Cyberattacke mit untersucht. Doch mehrere involvierte Personen erklären gegenüber SRF, Beyond Gravity selbst und der Bund würden China hinter dem Angriff auf den Schweizer Weltraumkonzern vermuten. Wenig überrascht ist Ralf Weber, der Professor am Europa-Institut der Universität Basel, forscht unter anderem zu chinesischen Geheimdiensten.
4: Der Weltraum steht schon länger im Fokus, auch gerade der Rivalität zwischen den USA und China. Bezüglich China sind auch jüngst gerade in Deutschland Fälle bekannt geworden, in denen es um Weltraumtechnologie gegangen zu sein scheint. Das ist etwas, was China einen Fokus drauf hat.
3: An welche Informationen die Angreifer bei Beyond Gravity gekommen sind, ist unklar. Klar scheint aber, dass Daten gestohlen wurden. Das lässt sich auch ableiten aus der Stellungnahme der grünen Ständerätin Maya Graf. Die Präsidentin der Geschäftsprüfungskommission des Ständerats vertritt die Oberaufsicht des Parlaments und sagt:
5: Die beiden Geschäftsprüfungskommissionen haben vom Datenabfluss bei Beyond Gravity Kenntnis erhalten. Und der Bericht liegt Ihnen vor über den Sicherheitsvorfall.
3: Zum Inhalt des Berichts und damit auch zum China-Verdacht aber sagt Graf nichts. Die zuständige Gruppe innerhalb der Kommission werde das weitere Vorgehen festlegen. Welches Motiv könnte China haben für einen Angriff auf Beyond Gravity? Schließlich ist das Land bereits heute eine bedeutende Weltraumnation.
4: Wir stellen uns oft vor, dass da große Technologien gestohlen werden müssen. Aber ich glaube, in der Praxis der Spionage geht es doch auch oft darum, einfach nur an Details heranzukommen. Dinge, die für sich genommen nicht von großer Bedeutung erscheinen. Aber wenn das dann ein Dienst zusammensetzt, dann kann das von großer Bedeutung sein.
3: Sagt China-Forscher Ralf Weber. Sollten einmal harte Beweise vorliegen gegen China, dann müsste der Bundesrat abwägen, wie er reagieren soll. Meist sei der Bundesrat zurückhaltend, sagt Weber, weil die Schweiz ja noch andere Interessen habe. Im Fall China zum Beispiel das erweiterte Freihandelsabkommen, das beide Staaten bald unterzeichnen wollen.
4: Es gibt viele außenpolitische Ziele, die in der Vergangenheit vielleicht schon oft dazu gesorgt haben, dass man Spionagefälle eher versucht anders zu lösen, nicht dass Leute halt ausreisen aus dem Land und solche Maßnahmen.
3: Die Schweiz reagiere meist diskret, anders als Deutschland, das Spionageaktionen auch von China vermehrt öffentlich mache.
1: Wir kommen zu weiteren Meldungen heute früh. Es gibt mehr Betrügereien in der Schweiz. In einer neuen Umfrage sagen fast 16%, sie seien 2025 von einem Betrugsdelikt betroffen gewesen, Kevin Garnes.
2: 16%, das sind fast doppelt so viele Leute, die betrogen wurden, wie bei der letzten Umfrage, die war vor 3 Jahren. Am gefährlichsten ist das Internet. 3/4 der Betrugsdelikte passieren dort, auf Websites und in den sozialen Medien. Das zeigt die Umfrage. Gemacht haben sie die Zürcher Hochschule für angewandte Wissenschaften und die Universität St. Gallen. Und man sieht auch, es wird mehr gestohlen, zum Beispiel Autos.
1: Das Sicherheitsgefühl hat sich also leicht verschlechtert. Wie sicher finden die Menschen die Schweiz noch?
2: Ja gut, 83% der Befragten sagen, sie fühlen sich auch nach Einbruch der Dunkelheit sicher. Das sind aber knapp 5 Prozentpunkte weniger als noch 2022. Grundsätzlich wird die Schweiz weiterhin als sehr sicheres Land wahrgenommen. Allerdings gut jede dritte befragte Person wünscht sich mehr Polizeipräsenz.
1: Allianz Care, der Dachverband der Pflege, ist insolvent. Gerade mal ein Jahr hat der Verband existiert. Nun wird ein Konkursverfahren eingeleitet. Das haben Delegierte und Führungsgremien am Abend beschlossen. Es ist ein Dämpfer für die gesamte Pflegebranche. Christine Wanner berichtet.
6: Mit Elan und wohl zu hohen Hoffnungen und zu rasch ist Allianz Care vor einem Jahr gegründet worden, als Dachverband für alle Pflegeberufe, von der Pflegeassistenz über die selbstständige Pflegefachfrau bis zum diplomierten Pflegeexperten. Es war das vierte Jahr nach dem Jahr zur Pflegeinitiative, mit dem die Stimmbevölkerung Bund und Kantonen den Auftrag gab, mehr finanzielle Mittel in die Pflege-, Aus- und Weiterbildung zu stecken und die Arbeitsbedingungen so auszugestalten, dass diese den Beruf nicht gleich wieder verlassen, sondern längerfristig im Gesundheitswesen tätig bleiben. Mit Allianz Care sollte die Pflegebranche geeint auftreten können, so das Ziel. Der Berufsverband für Pflegefachfrauen und Männer, SPK, trat mit fast allen Sektionen dem Dachverband bei und übertrug ihm seine bisherigen Aufgaben. Weitere Berufsverbände aus der Pflege kamen hinzu, doch nicht genug. Ab Frühjahr hätten sich finanzielle Schwierigkeiten abgezeichnet, schreibt Allianz Care, vor allem weil die Mitgliederzahlen viel zu tief waren im Verhältnis zu den Kosten des neuen Dachverbands. Das habe sich nicht auffangen lassen. Allianz Care wird nun aufgelöst und der Konkurs abgewickelt. Die Mitgliedsverbände müssten die Weichen neu stellen, auch der SPK. Das wird ohne Yvonne Ribi geschehen, die langjährige SPK-Geschäftsführerin und aktuelle Direktorin von Allianz Care zieht die Konsequenzen dieses raschen Scheiterns. Sie spricht von einem Neuanfang mit neuen Kräften.
1: Zum weiteren Themen des Morgens. Die Ukraine kann das Satellitensystem Starlink nur noch beschränkt nutzen. Sie braucht es etwa, um Drohnen zu steuern. Nun hat sich der Multimilliardär Elon Musk dazu geäußert, der Mann hinter Starlink.
2: Elon Musk schreibt, Starlink sei ein kommerzieller Dienst und dürfe darum nur zivil genutzt werden oder zur Verteidigung. Für offensive militärische Aktionen hingegen dürfe sein Satellitensystem nicht eingesetzt werden, so Musk. Er schreibt, das wäre für ein kommerzielles Unternehmen unangemessen. Musk erwähnt in seinem Text auch Star Shield, das ist die militärische Sparte von Starlink. Dort entscheide der US-Präsident über die Nutzung. Ob die Ukraine auch Star Shield nutzt, das ist aber nicht klar. Nach Albanien. Dort sind wieder tausende Menschen auf die Straße gegangen. Sie demonstrieren für bessere Bedingungen an Schulen und Universitäten. Es hat auch Gewalt gegeben. Demonstrierende haben Steine auf die Polizei geworfen. Außerdem haben sie mehrere Gebäude angezündet. In Albanien gibt es schon länger Proteste gegen die Regierung. Unter anderem gibt es Korruptionsvorwürfe gegen den Premierminister.
1: Willkommen zum Sport. Eishockey in der Champions Hockey League haben es alle drei Schweizer Teams in die nächste Runde geschafft.
2: Davos hat sich qualifiziert, trotz der 0-2-Niederlage gegen das tschechische Team von Liberec. Genf Servet und Freiburg sind auch sicher weiter. Genf hat am Abend gegen die Kölner Haie gewonnen mit 4-3 nach Verlängerung. Freiburg hat auswärts in Dänemark gegen Herning verloren mit 3-4 nach Penaltyschießen. Und auf nationaler Ebene in der Schweizer Eishockeymeisterschaft, da hat Lausanne gegen Ajoie gewonnen mit 6-3. Ja, mit 6-3, ohne Verlängerung oder Penaltyschießen. Und noch die Börsendaten von SIX. Der Dow Jones Index in New York hat 0,1% verloren. Der Nikkei Index in Tokio fällt um 5,4%. Der Euro wird zu 93,01 gehandelt, der Dollar zu 82,88.
1: Das sind Informationen von heute Morgen. 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Verantwortlich ist Silvan Zemp. Die Zeit gleich 6:09.
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7: Grüß euch. Wir starten mit dem Chris Roberts in dem Morgen. Eignet sich hervorragend für einen tiptopen Start in den 15. Oktober. Ein grosser Hit vom Münchner Sänger aus dem Jahr 1971. 55 Jahre ist das her. Bei Martin Wittwer. Guten Morgen.

Santa Barbara, ein Tango, das ist der Claudio Dotta. Und jetzt ein bisschen Poesie, ein Gedicht. Ein wunderschöner Morgen, alles ist, wie es muss. Nur einige verschlucken sich einem fröhlichen Morgengruß. Es gibt Leute, die haben es am Morgen schlecht. Kommen aus dem Bett, mehr schlecht als recht. Sie reden nicht, der Blick ist hart. Mit Nettigkeiten wird nicht gespart. Sie fühlen sich nicht mehr daheim und machen jeden Morgen einen sauren Stein. Aber nicht bei uns. Wenn Sie gerne Ihr Lieblingslied hören wollen, dann wäre jetzt ein super guter Zeitpunkt, der Morgenwunsch. Da geht es jetzt gerade, wenn Sie Ihr Lieblingslied verschenken wollen, beispielsweise 0848 531 531. Das ist die Nummer. Ich freue mich auf ein kleines Gespräch mit Ihnen. Ja, kommen Sie flott in den Donnerstagmorgen. Das ist Linda Fee.

0: Crazy Night. Linda fährt hier bei uns auf der SRF Musik. Jetzt gucken wir zum Fenster raus, an einer ganz schönen Ecke in unserem Land. Wir hören in Zusammenhauen.
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0: Guten Morgen, Rolf Heiss.
2: Guten Morgen, hoi.
0: Wenn wir so bei euch zum Fenster raus schauen, es wird wahrscheinlich relativ kühl sein, oder im Samnauen?
2: Ja, es sind knapp über 0 Grad, ja.
0: Knapp über 0 Grad?
2: Mal. Ja.
0: Aber wie haben jetzt so die Tage erlebt, auch tendenziell eher zu warm?
2: Ja, vor allem im Sommer sind da die Hitzewellen relativ stark auch bei uns gewesen, ja.
0: Eben, haben wir auch gemerkt.
2: Ist in der Nacht zwar ist es kühl gewesen, aber am Tag schon eher auf der wärmeren Seite.
0: Mm. Jetzt am Naun ist ja grundsätzlich auch bekannt als zollfreie Ort, Ecke.
2: Ja.
0: Darf ich mal fragen, was kostet bei euch der Liter Diesel?
2: Gestern ich sehe am Franken 69.
0: Am Franken 69 kostet der Liter Diesel im Samnaun. Und
2: ja.
0: Also, spüren ihr das? Haben ihr einen Haufen, wie will man dem sagen, Tanktouristen, die zu euch kommen?
2: Ja, es sind immer mehr, vor allem die von Österreich auch. Dort ist natürlich die Preisdifferenz relativ hoch. Die haben, glaube ich, 2,30 Euro oder so. Und dann lohnt es sich natürlich schon, schnell eine halbe Stunde hier reinzufahren zum Tanken und dann wieder etwas Kleines sonst noch mitnehmen und dann wieder
0: genau. Und bei euch, da kann man jetzt beispielsweise auch mit dem Auto fahren, den füllen natürlich und auch noch irgendwie 2-3 Kanister hinten im Kofferraum haben, das spielt keine Rolle.
2: Nein, da ist glaube ich etwas der Begrenzung. Einfach der Tank vom Auto und dann noch ein Kanister, glaube ich 10 Liter oder 20, so etwas, das weiß ich nicht genau.
0: Aber eben,
2: das ist einfach die Freigrenze.
0: Ja. Es ist halt schon auch eine Frage von der Distanz. Also ich kann mir vorstellen, dass beispielsweise auch Landwirte wahrscheinlich sehr dankbar sind, oder?
2: Ja, wir sind froh, ja, eigentlich, auf das noch. Und halt die im Südtirol Ferien gehen, kommen dann ab und zu noch schnell da rein. Das ist ein Umweg von einer Viertelstunde und dann können sie dann noch schnell was tanken vorstellen.
0: Einfahrend, ja. Hat es auch sonst noch im Sanal andere, also der Treibstoff, das ist schon mal eins, auch noch andere preisliche Vorteile. Wo würdet ihr jetzt sagen, das ist schon extrem viel günstiger als beispielsweise außerhalb der Grenze?
2: Ja, günstiger. Vor allem das und Zigaretten, das aber brauchen dort ja heute
0: tut
2: nicht mehr noch so viel. Das ist auch noch ein grosser Unterschied.
0: Das ist auch ein Unterschied gewesen. Aber sonst kann man nicht irgendwie sagen, dass im Samnaun einfach grundsätzlich alles günstiger ist, wenn man bei euch Ferien macht.
2: Also Ferien nicht, aber sonst so die Bekleidungen und Souvenirs und so, das ist schon eher auf der günstigeren Seite. Oder Alkohol jetzt auch, aber ja. Aber ja, einfach alles ein bisschen günstiger als sonst. Ja,
0: also ein Ausflug. Lohnt sich eigentlich immer. Ha?
2: Auf jeden Fall, ja. Jetzt im Herbst ist es wunderschön.
0: Ja, das sowieso, natürlich. Das sowieso.
2: Ja, wenn alles so färbt, ja.
0: Ralf, sehr spannend war, du hast dir böhmischen Wind gewünscht, Goldschmied, Polka. An wer gehen deine Grüße?
2: Vor allem an meine Frau, die ist im Moment nicht daheim, die ist mit dem Kind in der Ferien. Und jetzt bin ich da auf dem Betrieb daheim, allein. Und dann, ja, für alle, die mich kennen, hoffen, dass ein paar Bauern da im Samnaun schon auf sind und vielleicht auch Musik hören.
0: Die sind alle schon auf.
2: Die sind alle auf, ja.
0: Ja, natürlich. Habe ich riesig gefreut. Merci vielmal. Und
2: vielen Dank.
0: Liebe Grüße in Samnaun und jetzt viel Spass mit der Goldschmidt-Wolke.
2: Ja, vielen Dank.
0: Danke auch.
2: Einen schönen Tag.
0: Einen guten Tag. Danke. Merci.
2: Danke auch. Adi, danke.

Goldschmied, Polka, Böhmischer Wind, ist das der Wunsch vom Rolf Heiss. Mit lieben Grüßen ins Samnaun. 2 Minuten geht's, und dann wird es 6:30 im Lande. Guten Morgen.

Amore, Amore, Maria, da Wind. Jetzt gucken wir gerade ins Land, fragen nach dem goldigen, oktoberbestechenden Wetter mit dem

0: Die SRF Musik, wir schauen uns den 15. Oktober jetzt mal ein bisschen genauer an.
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0: Sozusagen unter dem Meteoskop zusammen mit dem Jürg Ackermann. Guten Morgen, Jürg.
2: Guten Morgen, Martin.
0: Kündigt sich trotz, also eben, wie ich es gesagt habe, das ist mir jetzt zuerst mal aufgefallen, heute Morgen Nebel, kündigt sich da trotzdem ein goldiger Oktobertag an.
2: Ja, ja, der Nebel ist nicht allzu hartnäckig, aber doch an vielen Orten starten wir im Flachland mit Nebelunterab von 500 bis 700 Meter. Liegt der Nebel am Vormittag noch verbreitet, aber so ein bisschen gegen den Mittag löst er sich an vielen Orten auf. Am zähersten ist er wahrscheinlich so ein bisschen östlicher Mittelland, rund Thurgau, St. Gallen, Fürstenland, wo er wahrscheinlich dann erst am frühen Nachmittag weggeht. Aber er geht praktisch überall weg und außerhalb vom Nebel, da scheint meistens die Sonne, es hat Schleierwolken, zum Teil ein paar dichtere höhere Wolkenfelder dann im Laufe des Nachmittags. Aber es wird relativ mild. Die Temperaturen steigen auf 17 bis 21 Grad.
0: Und dann hat man morgen nochmal so einen?
2: Ja, genau, morgen nochmal ähnlich. Das heisst, im Flachland, da fängt der Freitag zum Teil mit Nebel an, der sich auch morgen wieder auflöst, außerhalb davon. Das ist sonnig, mit zum Teil dichteren Wolkenfeldern dann morgen Nachmittag. Und am Wochenende gibt es eine Wetterumstellung. Es kommt verbreitet regnen und es hat deutlich mehr Wolken bei deutlich tieferen Temperaturen.
0: Ja, genau, ich habe mit Verwandten von mir telefoniert, die beispielsweise im Emmental einen Landwirtschaftsbetrieb haben. Und ich mag mich so gut erinnern, wo er sagt, am Samstag, man freut sich, wird es endlich so richtig schönes Wetter, es kommt nämlich regnen.

0: es sieht ja ganz genau aus, wenn ich es einen Sonntag im Regen erwartet. Viele Leute sind Herbstferien, die Leute sind unterwegs, nochmal ein bisschen in Süden oder natürlich in Bergen. Ferien, totale Entspannung. Für die meisten nicht so, für den Bündner, Komiker, der Claudio Zuccolini. Er findet Ferien mühsam.
1: Ich persönlich bin ja nicht so Fan von Ferien. Ich finde, Ferien ist immer nur eins müssen. Zuerst musst du sie eingeben, dann musst du wissen, wohin. Musst du ins Reisebüro, musst sie buchen, musst sie zahlen, musst dich freuen. Irgendwann musst du Pendenzen abarbeiten, du musst heim packen, du musst die Wohnung putzen. Die Wohnung ist ja nie so sauber, wie wenn man in die Ferien geht. Das ist nicht wegen mir, sondern wegen meiner Frau, weil sie immer Schiss hat, wir kommen nur heim. Und es wäre ihr auch dann noch unpeinlich, wenn die Hinterbliebenen, die dann die Wohnung räumen müssen, wenn die könnten sagen, du, das sind dann auch noch rechte Sauhunde.
0: Der Claudio Zuccolini, warum dass er Ferien noch mühsam findet, das gehört sie da bei uns heute um 20 vor 10. Es geht so 8 Minuten, dann wird 7 im Land. Guten Morgen. Jetzt gibt es Musik von der DRS Band.

0: Donnerstag, 15. Oktober, der Jury SRF Musikwelle. Jetzt gibt es da bei uns heute Morgen.
1: Guten Morgen. Der Schweizer Weltraumkonzern Beyond Gravity ist Opfer einer Cyberattacke geworden. SRF-Recherchen zeigen jetzt, die Verantwortlichen vermuten China hinter dem Angriff. Und Allianz Care ist Konkurs. Der Schweizer Dachverband der Pflege löst sich auf. Einen ersten Ausblick aufs Wetter aus der Nachrichtenredaktion Kevin Kahnes.
2: Zuerst hat es heute im Flachland ein bisschen Nebel, sonst wird es aber meist sonnig mit hohen Wolkenfeldern.
1: Zwei Wochen ist das her, da haben Unbekannte Beyond Gravity gehackt, den Schweizer Raumfahrtkonzern im Besitz des Bundes. Unklar war, wer hinter diesem Angriff steckt. Nun zeigen Recherchen von SRF, Beyond Gravity und der Bund gehen von China als Angreifer aus. Aus dem Bundeshaus berichtet Dominik Meyer.
3: Offiziell bestätigen es weder Beyond Gravity noch das Verteidigungsdepartement VBS, das die Cyberattacke mit untersucht. Doch mehrere involvierte Personen erklären gegenüber SRF, Beyond Gravity selbst und der Bund würden China hinter dem Angriff auf den Schweizer Weltraumkonzern vermuten. Wenig überrascht ist Ralf Weber, der Professor am Europa-Institut der Universität Basel, forscht unter anderem zu chinesischen Geheimdiensten.
4: Der Weltraum steht schon länger im Fokus, auch gerade der Rivalität zwischen den USA und China. Bezüglich China sind auch jüngst gerade in Deutschland Fälle bekannt geworden, in denen es um Weltraumtechnologie gegangen zu sein scheint. Das ist etwas, was China einen Fokus drauf hat.
3: An welche Informationen die Angreifer bei Beyond Gravity gekommen sind, ist unklar. Klar scheint aber, dass Daten gestohlen wurden. Das lässt sich auch ableiten aus der Stellungnahme der grünen Ständerätin Maya Graf. Die Präsidentin der Geschäftsprüfungskommission des Ständerats vertritt die Oberaufsicht des Parlaments und sagt:
5: Die beiden Geschäftsprüfungskommissionen haben vom Datenabfluss bei Beyond Gravity Kenntnis erhalten. Und der Bericht liegt Ihnen vor über den Sicherheitsvorfall.
3: Zum Inhalt des Berichts und damit auch zum China-Verdacht aber sagt Graf nichts. Die zuständige Gruppe innerhalb der Kommission werde das weitere Vorgehen festlegen. Welches Motiv könnte China haben für einen Angriff auf Beyond Gravity? Schließlich ist das Land bereits heute eine bedeutende Weltraumnation.
4: Wir stellen uns oft vor, dass da große Technologien gestohlen werden müssen. Aber ich glaube, in der Praxis der Spionage geht es doch auch oft darum, einfach nur an Details heranzukommen. Dinge, die für sich genommen nicht von großer Bedeutung erscheinen, aber wenn das dann ein Dienst zusammensetzt, dann kann das von großer Bedeutung sein.
3: Sagt China-Forscher Ralf Weber. Sollten einmal harte Beweise vorliegen gegen China, dann müsste der Bundesrat abwägen, wie er reagieren soll. Meist sei der Bundesrat zurückhaltend, sagt Weber, weil die Schweiz ja noch andere Interessen habe. Im Fall China zum Beispiel das erweiterte Freihandelsabkommen, das beide Staaten bald unterzeichnen wollen.
4: Es gibt viele außenpolitische Ziele, die in der Vergangenheit vielleicht schon oft dazu gesorgt haben, dass man Spionagefälle eher versucht anders zu lösen, nicht dass Leute halt ausreisen aus dem Land und solche Maßnahmen.
3: Die Schweiz reagiere meist diskret, anders als Deutschland, das Spionageaktionen auch von China vermehrt öffentlich mache.
1: Zu einem anderen Thema. Es gibt mehr Betrügereien in der Schweiz. In einer neuen Umfrage sagen fast 16%, sie seien 2025 von einem Betrugsdelikt betroffen gewesen, Kevin Garnes.
2: 16%, das sind fast doppelt so viele Leute, die betrogen wurden, wie bei der letzten Umfrage vor 3 Jahren. Am gefährlichsten ist das Internet. 3/4 der Betrugsdelikte passieren dort, auf Websites und in den sozialen Medien. Das zeigt die Umfrage. Gemacht haben sie die Zürcher Hochschule für angewandte Wissenschaften und die Universität St. Gallen. Und da sieht man auch, es wird mehr gestohlen, zum Beispiel Autos.
1: Das Sicherheitsgefühl der Menschen hat sich entsprechend leicht verschlechtert. Wie sicher finden die Menschen das Leben in der Schweiz?
2: Gut 83% der Befragten sagen, sie fühlen sich auch nach Einbruch der Dunkelheit in der Schweiz sicher. Das sind aber knapp 5 Prozentpunkte weniger als noch 2022. Grundsätzlich wird die Schweiz weiterhin als sehr sicheres Land wahrgenommen. Allerdings gut jede dritte befragte Person wünscht sich von der Polizei mehr Präsenz.
1: Zu einem ganz anderen Thema. Es war ein Aus mit Ansage. Am Abend haben Delegierte und Führungsgremien von Allianz Care beschlossen, den Pflegedachverband aufzulösen. Es wird ein Konkursverfahren eingeleitet. Das Ende von Allianz Care ist ein Rückschlag für die gesamte Pflegebranche. Christine Wanner berichtet.
6: Mit Elan und wohl zu hohen Hoffnungen und zu rasch ist Allianz Care vor einem Jahr gegründet worden. Als Dachverband für alle Pflegeberufe, von der Pflegeassistenz über die selbstständige Pflegefachfrau bis zum diplomierten Pflegeexperten. Es war das vierte Jahr nach dem Jahr zur Pflegeinitiative, mit dem die Stimmbevölkerung Bund und Kantonen den Auftrag gab, mehr finanzielle Mittel in die Pflege, Aus- und Weiterbildung zu stecken und die Arbeitsbedingungen so auszugestalten, dass diese den Beruf nicht gleich wieder verlassen, sondern längerfristig im Gesundheitswesen tätig bleiben. Mit Allianz Care sollte die Pflegebranche geeint auftreten können, so das Ziel. Der Berufsverband für Pflegefachfrauen und Männer, SPK, trat mit fast allen Sektionen dem Dachverband bei und übertrug ihm seine bisherigen Aufgaben. Weitere Berufsverbände aus der Pflege kamen hinzu, doch nicht genug. Ab Frühjahr hätten sich finanzielle Schwierigkeiten abgezeichnet, schreibt Allianz Care, vor allem weil die Mitgliederzahlen viel zu tief waren im Verhältnis zu den Kosten des neuen Dachverbands. Das habe sich nicht auffangen lassen. Allianz Care wird nun aufgelöst und der Konkurs abgewickelt. Die Mitgliedsverbände müssten die Weichen neu stellen, auch der SBK. Das wird ohne Yvonne Ribi geschehen, die langjährige SBK-Geschäftsführerin und aktuelle Direktorin von Allianz Care zieht die Konsequenzen dieses raschen Scheiterns. Sie spricht von einem Neuanfang mit neuen Kräften.
1: Wir wechseln ins Ausland. Die Ukraine kann das Satellitensystem Starlink nur noch beschränkt nutzen. Sie braucht es etwa, um Drohnen zu steuern. Nun hat sich der Multimilliardär Elon Musk dazu geäußert, also der Mann hinter Starlink.
2: Ja, und Elon Musk schreibt, Starlink sei ein kommerzieller Dienst, dieser dürfe darum nur zivil genutzt werden oder zur Verteidigung. Für offensive militärische Aktionen hingegen dürfe sein Satellitensystem nicht eingesetzt werden, so Musk. Er verweist auf die Trennung zwischen dem zivilen Netzwerk Starlink und der militärischen Variante Starshield. Starshield werde von der US-Regierung kontrolliert, jegliche Beschränkungen der Nutzung würden da von US-Präsident Trump festgelegt.
1: Das ukrainische Militär nutzt vermutlich Starshield unter anderem, um Drohnen zu steuern. Und weil Starlink nun gedrosselt worden ist, mussten mehrere Missionen unterbrochen werden. Die Folgen für die ukrainische Armee seien gravierend, sagt SRF-Ukraine-Korrespondent David Nauer.
7: Ich habe selber vor ein paar Wochen an der Ostfront bei einer Drohnentruppe Zeit verbracht, die mit Hilfe von Starlink systematisch russische Nachschubwege und Militärstellungen attackiert. Man muss sich das so vorstellen, die Drohnen werden gestartet und sind via Starlink permanent mit dem Internet verbunden. Der Drohnenpilot kann im Prinzip irgendwo in der Ukraine sitzen, er steuert die Drohne online und er kann damit sehr zielgenau zum Beispiel einen russischen Militärlastwagen oder einen Kommandopunkt angreifen. Militärisch gesehen war diese Waffe für die Ukraine sehr, sehr erfolgreich in den letzten Monaten. Man kann sagen, dass die russische Sommeroffensive unter anderem wegen dieser Starlink-Drohnen an den meisten Frontabschnitten gescheitert ist und funktioniert Starlink nun nicht mehr, dann wird die ukrainische Front mittelfristig wohl massiv unter Druck geraten.
1: Sagt unser Ukraine-Korrespondent David Nauer. Wir wechseln nach Albanien. Dort sind wieder tausende Menschen auf die Straße gegangen.
2: Sie demonstrieren für bessere Bedingungen an Schulen und Universitäten. Es hat auch Gewalt gegeben. Demonstrierende haben Steine auf die Polizei geworfen. Außerdem haben sie mehrere Gebäude angezündet. In Albanien gibt es schon länger Proteste gegen die Regierung. Unter anderem wird dem Premierminister Korruption vorgeworfen.
1: Wir kommen zum Sport. Eishockey in der Champions Hockey League haben es alle drei Schweizer Teams in die nächste Runde geschafft.
2: Davos hat sich qualifiziert, trotz der 0-2-Niederlage gegen das tschechische Team von Liberec. Genf Servet und Freiburg waren schon vor ihren letzten Spielen sicher weiter, so sehen sie aus. Genf hat am Abend gegen die Kölner Haie gewonnen mit 4-3 nach Verlängerung und Freiburg hat auswärts in Dänemark gegen Herning verloren mit 3-4 nach Penaltyschießen. Und noch auf die nationale Ebene, in der Schweizer Eishockeymeisterschaft hat Lausanne gegen Ajoie gewonnen mit 6-3. Die Börsendaten von SIX, der Dow Jones Index in New York hat 0,1% verloren, der Nikkei Index in Tokio fällt um 4,4%. Der Euro wird zu 93,07 gehandelt, der Dollar zu 82,99.
8: Das sind die Informationen von heute Morgen. 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Verantwortlich ist Silvan Zemp. Die Zeit 10 nach 7.
0: 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Also es ist nicht 20 vor 10, sondern 10 Minuten ab 7. Wir machen uns auf in den 15. Oktober. Es gibt einen goldigen Tag, einen zum Geniessen. Donnerstag, wir kommen bei Martin Wittwer. Sagen guten Morgen, Bundi.

0: Grossartig. 87 ist er heute, der Peter Kraus. Diese Woche begleitet uns der Ferruccio Gainero mit Geschichten. Heute geht es um Krokodil im Tessin, um Drachen und Geschichtenerzähler.
1: Gegen Ende des 18. Jahrhunderts streifte ein grässliches Tier durch die Wälder um das Tessiner Dorf Breno. Ein mutiger junger Mann tötete den Drachen und schenkte ihn als Reliquie der Kirche Santa Maria del Monte im italienischen Varese. Die Grenze zwischen Italien und dem Tessin war etwas für die Reichen und Mächtigen. Das Volk kümmerte sich nicht darum. Niemand missgönnte seinem Nachbarn die Armut. Den einbalsamierten Drachen kann man noch heute sehen. Es ist ein Krokodil vom Nil. Wie kam es in die Tessiner Wälder? Man weiß es nicht. Man weiß nur, dass etwa ein Dutzend Krokodile in diversen italienischen Kirchen und Kapellen hängen. Ich glaube, dass sich dieses Phänomen damit erklären lässt, dass es im Italien des 18. Jahrhunderts weniger mühsam war, mit einem Krokodil an der Leine von Dorf zu ziehen, als ein Bauer zu sein. Und wenn du auch noch erzählen konntest, dass das der Urenkel des Drachens war, den der heilige Georg getötet hatte, und dass diese Bestien alle 100 Jahre ein Wunderei legen, aus dessen Eigelb sich ein Elixier gewinnen lässt, das alle Krankheiten heilt, dann konntest du es dir erlauben, ab und zu in einer Lokanda zu übernachten. Aber diese Weltenbummler gerieten oft in Konflikte mit dem Gesetz und die armen, verlassenen, ausgehungerten Tiere wurden getötet und endeten als Reliquie in irgendeiner Kapelle. Dabei wären sie so gerne zu Hause am Nil geblieben.

dünner, nauer. Wir gehört, wir reden über das Wetter von heute Morgen und schauen mal so richtig Wochenende mit dem Jürg Ackermann von SRF mit. Das haben wir vor in ein paar Minuten. Kommen Sie gut in den 15. Oktober. Ich habe gerade gesehen, in 77 Tagen ist Silvester.

0: Der Roger Whittaker, das wissen viele, der ist auch ein hervorragender Pfeifer gewesen. Das haben wir jetzt gerade hier gehört. Jetzt machen wir, respektive jetzt immer nachfragen. Wir werden die nächsten Tage.
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0: Wir sprechen mit Jürg Ackermeister auf Mittag. Guten Morgen, Jürg.
2: Guten Morgen, Martin.
0: Wir haben vorher gerade so ein bisschen auf die Webcams geschaut und konnten feststellen, da sieht es beispielsweise gerade Adelboden hervorragend aus. Basel sogar ein bisschen neblig.
2: Genau, im Flachland hat es jetzt verbreitet Nebel. Es ist so ein herbstlicher Start in der Dunstig. Der Nebel ist aber nicht allzu hartnäckig. Es wird sich an vielen Orten schon bis zum Mittag auflösen. Wahrscheinlich Nordwestschweiz am schnellsten, westliches Mittelland am zähsten wird das wahrscheinlich so ein bisschen östliches Mittelland sein. So von Schaffhausen über Thurgau bis ins St. Galler Fürstland kann es vielleicht bis im frühen Nachmittag dauern, bis sich der Nebel dann aufgelöst hat. Dann wird es aber auch dort, wie außerhalb vom Nebel, schon am Vormittag meistens sonnig mit Schleierwolken. Es hat zum Teil am Nachmittag schon ein paar dichtere Wolkenfelder, wo die Sonne dann mal ein bisschen eintrüben können. Dazu wird es relativ mild. Die Temperaturen steigen auf 17 bis 21 Grad.
0: Ich schlage aktuell mein goldiges Herbstbuch auf und frage, kann ich morgen einen weiteren sonnigen Tag notieren?
2: Absolut. Morgen gibt es nochmal perfektes Wanderwetter in den Bergen, im Flachland. Da ist es morgen nochmal zuerst herbstlich mit Nebel am Vormittag. Doch der Nebel ist am morgen nicht hartnäckig, es wird sich an den meisten Orten auflösen. Und dann außerhalb vom Nebel sonnig mit Schleierwolken, zum Teil dichte, höhere Wolkenfelder. Dann im Laufe vom Nachmittag. Und die deutet schon ein bisschen die Wetterumstellung am Samstag an, weil am Samstag da kommt eine Front rein, eine Kaltfront, wo viel Wolken und auch Regen bringt. Aber gerade in der Alpen und auf der Alpen-Südseite ist am Samstag noch freundlich. Am Sonntag wird es ein besonders im Süden nass mit zum Teil kräftigen Niederschlägen.
0: Wir gehen mal von SRF Meteo. Das ist die aktuelle Wetterlage. Blick auf die Uhr, 18 Minuten vor 8 Uhr. Guten Morgen, Schweiz.

0: Schlagerpiloten Lady Jamaica kommen Sie in flotte Idee. Donnerstag, den 15. Oktober, jetzt hören wir zurück. 55 Jahre, genau 55 Jahre. Da ist ein heute 85-jähriger New Yorker in der Schweizer Hitparade gewesen. Der Neil Diamond.
1: I am a cry.
0: I am I sad. Das ist ein sehr persönliches Lied von Diamond. Vier Monate hat er an dieser Komposition geschafft. Das war der Versuch, auszudrücken, um was es in seinen Träumen geht. Neil Diamond hat zu dieser Zeit eine Therapie müssen machen. Eben sehr persönlich. Vor 55 Jahren hat er viele verzaubert mit dem Lied.

0: Termine. Donnerstag, 15. Oktober, der Schiri SRF. Musik, jetzt gibt es hier bei uns, das heute Morgen.
1: Guten Morgen. Wer steckt hinter der Cyberattacke auf den Schweizer Weltraumkonzern Beyond Gravity? Die Verantwortlichen vermuten China, das zeigen SRF-Recherchen. Und wie groß ist der Schaden nach dem Aus von Allianz Care, dem Schweizer Dachverband der Pflege? Wir fragen bei einem prominenten Vertreter der Pflegenden nach. Wie das Wetter heute wird, aus der Nachrichtenredaktion Kevin Garnes.
2: Guten Morgen. Der Tag beginnt teils neblig im Flachland, später dann meist sonnig mit hohen Wolkenfeldern.
1: Beyond Gravity war einst die Raumfahrtdivision des Schweizer Rüstungskonzerns RUAG. Heute ist es ein eigenes Unternehmen im Besitz des Bundes. Anfang Monat wurde bekannt, Beyond Gravity wurde gehackt. Jetzt zeigen Recherchen von SRF, das Unternehmen und der Bund gehen von China als Angreifer aus. Bundeshausredaktor Dominik Meyer berichtet.
3: Offiziell bestätigen es weder Beyond Gravity noch das Verteidigungsdepartement VBS, das die Cyberattacke mit untersucht. Doch mehrere involvierte Personen erklären gegenüber SRF, Beyond Gravity selbst und der Bund würden China hinter dem Angriff auf den Schweizer Weltraumkonzern vermuten. Wenig überrascht ist Ralf Weber, der Professor am Europa-Institut der Universität Basel, forscht unter anderem zu chinesischen Geheimdiensten.
4: Der Weltraum steht schon länger im Fokus, auch gerade der Rivalität zwischen den USA und China. Bezüglich China sind auch jüngst gerade in Deutschland Fälle bekannt geworden, in denen es um Weltraumtechnologie gegangen zu sein scheint. Das ist etwas, was China einen Fokus drauf hat.
3: An welche Informationen die Angreifer bei Beyond Gravity gekommen sind, ist unklar. Klar scheint aber, dass Daten gestohlen wurden. Das lässt sich auch ableiten aus der Stellungnahme der grünen Ständerätin Maya Graf. Die Präsidentin der Geschäftsprüfungskommission des Ständerats vertritt die Oberaufsicht des Parlaments und sagt:
5: Die beiden Geschäftsprüfungskommissionen haben vom Datenabfluss bei Beyond Gravity Kenntnis erhalten. Und der Bericht liegt Ihnen vor über den Sicherheitsvorfall.
3: Zum Inhalt des Berichts und damit auch zum China-Verdacht aber sagt Graf nichts. Die zuständige Gruppe innerhalb der Kommission werde das weitere Vorgehen festlegen. Welches Motiv könnte China haben für einen Angriff auf Beyond Gravity? Schließlich ist das Land bereits heute eine bedeutende Weltraumnation.
4: Wir stellen uns oft vor, dass da große Technologien gestohlen werden müssen. Aber ich glaube, in der Praxis der Spionage geht es doch auch oft darum, einfach nur an Details heranzukommen. Dinge, die für sich genommen nicht von großer Bedeutung erscheinen. Aber wenn das dann ein Dienst zusammensetzt, dann kann das von großer Bedeutung sein.
3: Sagt China-Forscher Ralf Weber. Sollten einmal harte Beweise vorliegen gegen China, dann müsste der Bundesrat abwägen, wie er reagieren soll. Meist sei der Bundesrat zurückhaltend, sagt Weber, weil die Schweiz ja noch andere Interessen habe. Im Fall China zum Beispiel das erweiterte Freihandelsabkommen, das beide Staaten bald unterzeichnen wollen.
4: Es gibt viele außenpolitische Ziele, die in der Vergangenheit vielleicht schon oft dazu gesorgt haben, dass man Spionagefälle eher versucht anders zu lösen, nicht dass Leute halt ausreisen aus dem Land und solche Maßnahmen.
3: Die Schweiz reagiere meist diskret, anders als Deutschland, das Spionageaktionen auch von China vermehrt öffentlich mache.
1: Es ist übrigens bereits der zweite Hackerangriff auf Beyond Gravity. Was vor 10 Jahren passiert ist und welche Lehren man damals daraus gezogen hat, dazu mehr bei uns in der SRF News App. Und zu einer Meldung, es gibt mehr Betrügereien in der Schweiz. In einer neuen Umfrage sagen fast 16%, sie seien 2025 von einem Betrugsdelikt betroffen gewesen. Kevin Garnes.
2: 16%, das sind fast doppelt so viele Leute, die betrogen wurden, wie bei der letzten Umfrage vor 3 Jahren. Am gefährlichsten ist das Internet. 3/4 der Betrugsdelikte passieren dort, auf Websites oder in den sozialen Medien. Das zeigt die Umfrage. Gemacht haben sie die Zürcher Hochschule für angewandte Wissenschaften und die Universität St. Gallen. Und man sieht da auch, es wird mehr gestohlen, zum Beispiel Autos.
1: Das Sicherheitsgefühl der Menschen hat sich entsprechend leicht verschlechtert. Wie sicher finden die Menschen das Leben in der Schweiz?
2: Gut 83% der Befragten sagen, sie fühlen sich in der Schweiz auch nach Einbruch der Dunkelheit sicher. Das sind aber knapp 5 Prozentpunkte weniger als noch 2022. Grundsätzlich wird die Schweiz weiterhin als sehr sicheres Land wahrgenommen. Allerdings Gut jede dritte befragte Person wünscht sich mehr Polizeipräsenz.
1: Allianz Care, der Dachverband der Pflege, ist insolvent. Gerade mal ein Jahr hat der Verband existiert. Nun wird ein Konkursverfahren eingeleitet. Das haben Delegierte und Führungsgremien am Abend beschlossen. Es ist ein Dämpfer für die gesamte Pflegebranche. Christine Wanner berichtet.
6: Mit Elan und wohl zu hohem Tempo ist Allianz Care vor einem Jahr gegründet worden. Als Dachverband für alle Pflegeberufe, von der Pflegeassistenz über die selbstständige Pflegefachfrau bis zum diplomierten Pflegeexperten. Der Berufsverband für Pflegefachfrauen und Männer, SPK, trat mit fast allen Sektionen dem Dachverband bei und übertrug ihm seine bisherigen Aufgaben. Weitere Berufsverbände aus der Pflege kamen hinzu, doch nicht genug. Ab Frühjahr hätten sich finanzielle Schwierigkeiten abgezeichnet, schreibt Allianz Care, vor allem, weil die Mitgliederzahlen viel zu tief waren im Verhältnis zu den Kosten des neuen Dachverbands. Das habe sich nicht auffangen lassen. Allianz Care wird nun aufgelöst. Die Mitgliedsverbände müssten die Weichen neu stellen, auch der SPK. Das wird ohne Yvonne Ribi geschehen, die langjährige SPK-Geschäftsführerin und aktuelle Direktorin von Allianz Care zieht die Konsequenzen dieses raschen Scheiterns. Sie spricht von einem Neuanfang mit neuen Kräften.
1: Christine Wanner hat berichtet, ein Jahr gab es den Verband, man hatte große Ambitionen, nun das aus. Wie groß ist der Schaden für die Branche? Das habe ich heute früh GLP-Nationalrat Patrick Hässig gefragt, er ist eine der prominentesten Stimmen in dieser Diskussion.
7: Ja, als Pflegefachmann bedauere ich diese Entwicklung natürlich sehr. Ich hätte mir gewünscht, dass einen starken Dachverband die vielen Disziplinen, die es in der Pflege ja gibt in der Schweiz, aus einer Hand vertreten könnte. Und nun scheint das nicht funktioniert zu haben. Die Erwartungen waren einfach zu hoch. Und ganz besonders leid tun mir natürlich die engagierten Mitarbeitenden, die sich mit enormem Engagement für Allianz Care eingesetzt haben und nun ihre Stelle verlieren. Aber zu Ihrer Frage, für die Pflege in der Schweiz heißt das, dass sich wieder jede Disziplin selber in einem eigenen Verband organisieren wird oder muss. Eigentlich schade, denn man hätte als grosser Dachverband natürlich stärker auftreten können.
1: Es sind ja Teilsektionen dem Pflegedachverband beigetreten, andere Sektionen, beispielsweise Bern, ja nicht. Jetzt sind es wieder verschiedene Berufsverbände mit verschiedenen Interessen. Wie wollen Sie denn verhindern, dass man sich gegenseitig ausbremst?
7: Ich glaube nicht, dass man sich gegenseitig ausbremst. Das hat man auch in der Vergangenheit nicht getan. Man hat für sich geschaut. So. Oder also die Intensivpflege hat für sich was gemacht, die Notfallpflege, die Langzeitpflege, die diplomierte Pflege. Jeder macht für sich, was für einen das Beste erscheint. Und das wird nun weiterhin, ich hoffe es zumindest, für diese Berufszweige weiterhin so sein. Also sich gegenseitig irgendwelche Steine in den Weg gelegt haben, das war in der Vergangenheit nicht so.
1: Sagt GLP-Nationalrat Patrick Hässig. Zu einer weiteren Meldung. Nun, die Ukraine kann das Satellitensystem von Multimilliardär Elon Musk nur noch beschränkt nutzen. Sie braucht es etwa, um Drohnen zu steuern. Nun hat sich Musk dazu geäußert, er schiebt die Verantwortung auf die US-Regierung.
2: Elon Musk schreibt, das militärische Satellitensystem Starshield gehöre der US-Regierung und werde auch von ihr kontrolliert. Über Einschränkungen bei der Nutzung entscheide letztlich US-Präsident Trump und nicht seine Firma. Sein kommerzieller Dienst Starlink dürfe nur zivil genutzt werden oder zur Verteidigung, so Elon Musk. Für offensive militärische Aktionen hingegen dürfe Starlink nicht eingesetzt werden.
1: Das ukrainische Militär nutzt Starshield unter anderem, um Drohnen zu steuern. Weil der Dienst nun gedrosselt wurde, mussten mehrere Missionen unterbrochen werden. Die Folgen für die ukrainische Armee seien gravierend, sagt SRF-Ukraine-Korrespondent David Nauer.
8: Man muss sich das so vorstellen, die Drohnen werden gestartet und sind via Starlink permanent mit dem Internet verbunden. Der Drohnenpilot kann im Prinzip irgendwo in der Ukraine sitzen, er steuert die Drohne online und er kann damit sehr zielgenau zum Beispiel einen russischen Militärlastwagen oder einen Kommandopunkt angreifen. Militärisch gesehen war diese Waffe für die Ukraine sehr, sehr erfolgreich in den letzten Monaten. Man kann sagen, dass die russische Sommeroffensive unter anderem wegen dieser Starlink-Drohnen an den meisten Frontabschnitten gescheitert ist und funktioniert Starlink nun nicht mehr, dann wird die ukrainische Front mittelfristig wohl massiv unter Druck geraten.
1: Sagt der SRF-Ukraine-Korrespondent David Nauer. Wir wechseln nach Albanien. Dort sind wieder tausende Menschen auf die Straße gegangen.
2: Sie demonstrieren für bessere Bedingungen an Schulen und Universitäten. Es hat auch Gewalt gegeben. Demonstrierende haben Steine auf die Polizei geworfen und sie haben mehrere Gebäude angezündet. In Albanien gibt es schon länger Proteste gegen die Regierung. Unter anderem wird dem Premierminister Korruption vorgeworfen.
1: Wir kommen zum Sport. Eishockey in der Champions Hockey League haben es alle drei Schweizer Teams in die nächste Runde geschafft.
2: Davos hat sich qualifiziert, trotz der 0-2-Niederlage gegen das tschechische Team von Liberec. Genf Servet und Freiburg waren schon vor ihren letzten Spielen sicher weiter. So waren die Spiele. Genf hat am Abend gegen die Kölner Haie gewonnen mit 4-3 nach Verlängerung. Und Freiburg hat auswärts in Dänemark gegen Herning verloren mit 3-4 nach Penaltyschießen. Und auf der nationalen Ebene in der Schweizer Eishockey-Meisterschaft hat Lausanne gegen Ajoie gewonnen mit 6-3. Die Börsendaten von SIX, der Dow Jones Index in New York hat 0,1% verloren. Der Nikkei-Index in Tokio fällt um 5,1%. Der Euro wird zu 93,02 gehandelt. Den Dollar gibt es aktuell für 82,97.
1: Das sind die Informationen von heute Morgen. 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Verantwortlich ist Silvan Zemp, die Zeit 7:45.
0: 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Guten Morgen wünschen wir. Macht uns bereit zum Morgenspiel Ja oder Nein und haben auch in dieser Stunde viel Komodi-Musik für Sie. Komodi. Ich komme auf Komodi. Komodi-Musik für Sie. Gehört Sie Pacific in den 15. Oktober mit Martin Wittwer. Guten Morgen.

Grüße und einen guten Morgen. Hätte die fünf Behauptungen, die müssten Sie einschätzen. Stimmen Sie nicht? Das wäre die Aufgabe 0848 531 531. Das wäre die Nummer. Wenn Sie mögen, dann würde ich mich freuen, wenn Sie jetzt anrufen. Oder auch, wenn wir spielen. Wenn es super läuft, dann gewinnen Sie zwei Tickets für das Musical Sister Act. Genau das wenn wir schlussendlich erreichen. Ja oder nein, in ein paar Minuten. Da bei uns.

0: Vicky Leandros, jetzt spielen wir.
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0: Ich habe immer doppelt gefreut. Das erste Mal mit dabei, das erste Mal durchgekommen, die Elisabeth Honecker von Hinwil. Grüezi, Frau Honecker.
3: Jetzt Herr Wittmer.
0: Haben Sie gut gestartet, den Tag? Sie haben einen Betrieb, gell, Sie?
3: Ja.
0: Wie geht
3: also,
0: das?
3: Wir haben es einem Sohn übergeben und Sie schauen die Kühe und ich darf die Hühner schauen.
0: Und wie geht es einmal los?
3: Schönen Morgen.
0: Wie geht es einmal los bei Ihnen?
3: Im Moment, erst um 5 Uhr.
0: Erst um 5 Uhr, also immer ausschlafen.
3: Ja,
0: sozusagen. So ja. Aber Sie sind wahrscheinlich, das ist auch etwas, was mit dem wird man wahrscheinlich nie hören, mit dem Frühaufstehen oder Morgen geniessen. Oder wie sehen Sie das?
3: Also, wenn ich nicht mehr aufstehe, dann kann ich also schon schlafen bis am Mittag fast.
0: Auch mal liegen bleiben.
3: Ja, geht alles.
0: Schön. Frau Holiker, zuerst mal dabei, wenn wir loslaufen.
3: Okay.
0: Also gut, der kommt da. Meine erste behauptet, ein Langnauerli. Das ist ein Mandelgürzi mit Baumnüssen aus dem Haus Kambli.
3: Nein.
0: Jetzt hast du nicht verstanden, können Sie mir nochmal?
3: Nein.
0: Nein, also. Das Gegenteil von Optimismus ist Pessimismus.
3: Ja.
0: Baldrian ist ein pflanzliches Beruhigungsmittel.
3: Ja.
0: Jetzt müssen Sie hören, Sänger.

0: ganz eigene Stimme. Der Chris de Burgh, ich behaupte, er feiert heute seinen 55. Geburtstag. Jetzt haben wir noch eine, die letzte. Schiff werden in der Werft gebaut. Sorry, lieber Frau Honecker. Jetzt kommt der zweite Teil. Was denken Sie? Wie viele Mal haben wir es getüpft? Mit ganz schlechten Empfang. Ich höre sie nicht. Was glauben Sie?
1: Vier.
0: Viermal. Jetzt ist es gerade massiv besser. Also, wir lösen auf. Das Langnauerli. Das Langnauerli, das ist der Vorgänger vom Schweizer Argli, nicht etwa ein Gütsi. Also, das hat nichts gestimmt, das haben Sie völlig richtig eingeschätzt. Wir haben den ersten Punkt. 3 brauchen Sie für ein solches Ticket. Und ab 5 hätten Sie 2 gewonnen. Das Gegenteil von Optimismus ist Pessimismus. Die Behauptung, die hat gestimmt, haben Sie richtig eingeschätzt. Wir haben den zweiten Punkt auf sicher und bleiben optimistisch. Und vor allem können wir uns auch beruhigen, Baldrian. Baldrian, das beruhigt, das ist ein pflanzliches Beruhigungsmittel, haben Sie völlig richtig eingeschätzt. Das heisst, wir haben das erste Ticket auf sicher. Dann haben wir Chris de Burgh closed. Mit seiner unverkennbaren Stimme. Ich habe behauptet, er wird 55. Hat sie gesagt, nein, denken Sie, er ist älter?
1: Er ist älter.
0: Er ist älter. Ja, er ist älter. 78?
1: Ja.
0: Frau Holiger, und das Schöne ist, weil sie strategisch natürlich richtig vier gesagt haben, das kann uns nicht mehr passieren.
1: Jetzt brauche ich Baldrian.
0: Jetzt brauchen Sie Baldrian. Also, in einer Werft wird das Schiff gebaut, das habe ich behauptet. Und da haben Sie mir geglaubt und das völlig zu Recht. Zack, wir haben 5. Ich darf auf meinen Lieblingsknopf drücken und dann passiert nichts. Wieso ich das? Brauche ich Baldrian? Probier noch mal. Passiert immer noch nichts. Gut, ich brauche Baldrian auf jeden Fall. Nein, Frau Honecker, ich gratuliere. Gratuliere. Sie haben 2 so Tickets gewonnen. Wünsche Ihnen einen wunderbaren Tag und merci fürs Mitspielen.
1: Ja, danke vielmals. Schönen Tag.
0: Gleichfalls. Eben, Sie es gut. Danke. Ade.
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0: Ist Ihnen aufgefallen, was für ein sympathisches Lachen. Die Elisabeth Honecker war das aus Hinwil. Sie hat 2 so Tickets für das Musical Sister Act gewonnen. Und jetzt hören wir natürlich noch Chris de Burgh mit seiner unverwechselbaren Stimme, der Sänger aus Irland. Er feiert heute seinen 78. Geburtstag.

George Moustaki mit «Danse». Es ist eben schon eine schöne Jahreszeit, finde ich, der Herbst. Das ist dann, wenn die Männer immer noch rumlaufen, das wäre Sommer und Frauen, es wäre schon Winter. Das habe ich gerade gelesen. Goldige Oktobertag haben wir jetzt können geniessen und es gibt noch ein paar mehr, das besprechen wir jetzt gerade beim Jürg Ackermann von SRF Meteo in ein paar Minuten.

0: Er hat sogar ein Lied gemacht, der Benny Rima, Morgenmuffel. Ein wunderschöner Morgen. Habt ihr doch schon das Gedicht gehört heute? Ein wunderschöner Morgen. Alles ist, wie es muss. Nur einige verschlucken sich an einem fröhlichen Morgengruß. Es gibt Leute, die haben es am Morgen schlecht, kommen aus dem Bett, mehr schlecht als recht. Sie reden nicht, der Blick ist hart, mit Nettigkeiten wird nicht gespart. Sie fühlen sich nie mehr daheim und machen in den Morgen einen sauren Stein. So, wir aber nicht.
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0: Besprechen wir mit dem Jürg Ackermann. Guten Morgen, Jürg.
2: Guten Morgen, Martin.
0: Was denkst du, gibt es im ganzen Land Nebel verzichtet sich?
2: Ich gehe davon aus, dass sich der Nebel an den meisten Orten auflöst. Wahrscheinlich so ein bisschen im östlichen Mittelland wird dann zäher sein und wahrscheinlich erst im Laufe des Nachmittags weggehen. So ein Raumschaffhausen, Zürcher Wieland, St. Gallen Fürstland bis in Thurgau und der Bodenseeregion. Sonst so ein bisschen im westlichen Mittelland wird er schon im Laufe des Vormittags weggehen. Auch Raum Nordwestschweiz, Raum Basel. Da denke ich, dass er sich bald einmal verzieht. Und dann scheint wie außerhalb davor schon vom Anfang weg die Sonne mit ein paar Schleierwolken. Hat am Nachmittag schon zum Teil ein paar dichtere, höhere Wolkenfelder. Trotzdem wird es relativ mild. Die Temperaturen steigen auf 17 bis 21 Grad.
0: Ist der Nebel grundsätzlich ein Thema jetzt in den kommenden Tagen?
2: Morgen vor allem noch, bevor dann die Wetterumstellung auf den Samstag kommt, haben wir morgen nochmal Hochdruckwetter. Das heisst, morgen nochmal einen ähnlichen Tag. Wir starten verbreitet im Flachland mit Nebelfeldern im Tag. Auch die lösen sich morgen an den meisten Orten auf, außerhalb vom Nebel. Da scheint häufig die Sonne. Es hat morgen auch wieder Schleierwolken, am Nachmittag zum Teil dichtere Wolkenfelder. Trotzdem ist auch morgen nochmal mild, bevor dann eben Kalbfront am Samstag kommt. Und mit dieser Kalbfront gibt es besonders auf der Alpen-Nordseite verbreitet viele Wolken und auch verbreitet Regen. Die Temperaturen gehen schon auf 13 Grad zurück. Freundlicher bleibt es am Samstag noch in den Alpen und auf der Alpen-Südseite. Aber im Süden und in den Alpen kommen dann am Sonntag viel Wolken und besonders im Süden auch eine grosse Niederschlagsmenge auf. Dazu geht die Temperatur am Sonntag noch im Meer zurück. Es geht dann auch noch eine zügige Beise.
0: Das aktuelle Wetter mit dem Jürg Ackermann von SRF Meteo.

Alles, was ich mache, ist Träume von dir, singt der Michael Bublé. Im Zweier wartet sie da bei uns, der Christian Salzmann. Er erfüllt ihre Wünsche, richte Grüße und Gratulation aus. Wünscht ihr was so als Sendung? Und wenn sie einen Wunsch aufgeben für heute, machen sie das doch jetzt telefonisch 0848 086 086. Das ist die Nummer. Sie wünscht dir was Express-Nummer. Sozusagen sage sie gerne mal 0848 086 086. 8 Minuten geht es, dann wird es 9, dann gibt es Nachrichten und anschliessend wird gratuliert da bei uns. Wir feiern, das kann man sagen, wir feiern heute die Liebe. Wir haben nämlich ausschließlich diamantige Hochzeitstage zum Feiern. 60 Ehejahr. Das wird gebig.

0: Wenzel auf der almoststeirische Klarinettenmusik da bei uns auf der SRF Musikwelle.
1: Die Nachrichten von SRF um 9 mit Basil Koller und das sind die Themen. SRF-Recherchen zeigen, der Bund vermutet, dass der Angriff auf den Raumfahrtkonzern Beyond Gravity aus China kommt. Dann, ohne die Unterstützung der US-Satelliten von Starlink, wird es für die Ukraine schwieriger im Krieg gegen Russland. Und von Bildung bis zum politischen System an sich, bei den Protesten in Albanien treiben viele verschiedene Themen die Menschen auf die Straße. Das Wetter, es ist meist sonnig mit hohen Wolkenfeldern, im Flachland zunächst teils neblig, bei 16 bis 21 Grad. Das Schweizer Raumfahrtunternehmen des Bundes Beyond Gravity ist gehackt worden. Das wurde vor 2 Wochen bekannt. Wer hinter dem Angriff steckt, ist unklar. Jetzt aber zeigen SRF-Recherchen, der Bund und Beyond Gravity selbst vermuten, dass China für den Angriff verantwortlich ist. Das zeigen SRF-Gespräche mit Insidern. Der Bund will diese Vermutung auf Anfrage nicht bestätigen. Beim Angriff flossen Daten ab. Ein erfolgreicher chinesischer Cyberangriff auf das Raumfahrtunternehmen eines europäischen Landes, das sei sehr gut vorstellbar, sagt Ralf Weber. Er ist Professor am Europa-Institut in Basel.
2: Der Weltraum steht schon länger im Fokus, auch gerade der Rivalität zwischen den USA und der Volksrepublik China. Und die Volksrepublik China, dessen muss man sich bewusst sein, und ihre Dienste, das sind die zivilen, aber in diesem Bereich auch militärischen Dienste, sind sehr aktiv, verfügen über erhebliche Mittel und haben einfach eine Größe, mit der zu konkurrieren, jetzt für viele andere Länder es einfach schwierig ist.
1: So Ralf Weber vom Europa-Institut in Basel. Jetzt 2 weitere Meldungen aus der Schweiz. Allianz Care, der Schweizer Dachverband der Pflege, hat ein Konkursverfahren eingeleitet. Der Verband war letztes Jahr erst gegründet worden. Ziel war es, alle Angestellten in der Pflege unter einem gemeinsamen Dach zu vereinen. Doch Allianz Care hatte finanzielle Schwierigkeiten, unter anderem waren die Kosten zu hoch. Mehr Menschen sind von Betrugsdelikten betroffen. In einer neuen Umfrage der Zürcher Hochschule für angewandte Wissenschaften ZHAW und der Universität St. Gallen geben knapp 16% an, sie seien 2025 von einem Betrugsdelikt betroffen gewesen. Das sind fast doppelt so viele wie noch 3 Jahre zuvor. Viele Betrugsdelikte passieren im Internet. Und jetzt wechseln wir ins Ausland. Die Ukraine kann das Satellitensystem Starlink nur noch eingeschränkt nutzen im Verteidigungskampf gegen Russland. Nun hat sich Elon Musk geäußert, der Chef des Unternehmens hinter Starlink. Laut Musk entscheidet die US-Regierung, ob und wie die militärische Variante von Starlink eingesetzt werden kann. SRF-Ukraine-Korrespondent David Nauer sagt, für die Ukraine sei das Satellitensystem wichtig, etwa um Drohnenangriffe auf russische Stellungen aus der Ferne zu steuern. Das sei ein entscheidendes Werkzeug im Krieg.
3: Man kann sagen, dass die russische Sommeroffensive unter anderem wegen dieser Starlink-Drohnen an den meisten Frontabschnitten gescheitert ist und funktioniert Starlink nun nicht mehr, dann wird die ukrainische Front mittelfristig wohl massiv unter Druck geraten.
1: Das sagt unser Korrespondent David Nauer. In Albanien sind erneut tausende Menschen auf die Straße gegangen. Dabei ist es zu Zusammenstößen zwischen Demonstrierenden und der Polizei gekommen. Außerdem gerieten ein Gebäude des Bildungsministeriums sowie 2 Bankgebäude in Brand. Bei den Protesten gehe es um verschiedene Dinge, sagt Auslandredaktor Janis Fahrländer.
4: Der Protest richtet sich gegen die Bedingungen an den Universitäten. Sie fordern mehr Ausgaben im Bildungsbereich. Er richtet sich aber auch gegen hohe Kosten der Bildung und dann nach der Ausbildung schlechte Aussichten auf einen Job nach eben einem Abschluss. Das sind so die ersten Forderungen. Auf einer zweiten Ebene geht es aber um viel mehr als Bildungspolitik, weil die Kritik richtet sich eigentlich gegen die Form der Demokratie, die sich in Albanien in den letzten 30 Jahren, also nach dem Ende des Kommunismus, entwickelt hat. Die Protestierenden fordern das Ende der gesamten politischen Klasse, so muss man das sagen. Sie wollen den Rücktritt der Regierung von Premierminister Edi Rama, distanzieren sich aber gleichzeitig auch ganz klar von der größten Oppositionspartei.
1: Sie wollten eigentlich einen kompletten politischen Neustart, so unser Auslandredaktor Janis Fahrländer. Die Börsendaten von SIX. Der Euro wird zu 93,09 Rappen gehandelt und der Dollar zu 83,05 Rappen. Das Wetter: heute scheint meist die Sonne mit hohen Wolkenfeldern. Nebelfelder über dem Flachland lösen sich am Vormittag auf. Die Höchstwerte liegen beidseits der Alpen bei 16 bis 21 Grad. Das waren Nachrichten von Radio SRF, verantwortlich Sandro Peter.
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0: Jetzt haben wir gerade ein paar Gründe, um uns mitfreuen. Der 15. Oktober, das war ein sehr gutes Datum zum Heiraten. Der 15. Oktober 1966. Das beweisen gerade ein paar diamantige Hochzeitstage, die wir heute hier mitfeiern können. Wir lassen los, gerade nach dem musikalischen Einstieg in der Sendung. Guten Donnerstagmorgen wünscht Martin Wittwer.

zur Kiste. Ray Conniff, da bei uns in der Gratulation. Hast gesagt, der 15. Oktober 1966, ein sehr gutes Datum zum Heiraten. Dieser Meinung ist sicher als Ehepaar Elisabeth und Peter Jastrowski. Guten Morgen wünsche ich jetzt nach Ostermundig in den Kanton Bern. Ein Glückwünsche für Sie. Ich lese Ihnen es sehr gern vor. 60 Jahre voller Vertrauen, Geduld und Zusammenhalt. Ihr habt gezeigt, dass er eh mehr ist als nur Romantik, nämlich Arbeit, Herz und tägliches Füreinander da sein. Herzlichen Glückwunsch zur diamantigen Hochzeit wünschen Margrit und der Fritz aus Könitz. Liebes Ehepaar Elisabeth und Peter Jastrowski, herzlichen Glückwunsch zum heutigen 60. Hochzeitstag noch Ostermundigen. Alles Gute für Sie beide.

Anna Gualdi. Jetzt gibt Glückwünsche zum 60. Hochzeitstag nach Dietikon in der Kanton Zürich. Guten Morgen, liebes Ehepaar Viktor und Stavka Landa. Ja, Glückwünsche vom Werner Bühler aus Dielsdorf. Er war ja ein bisschen der Einfädler von dieser Verbindung. Entsprechend freut er sich natürlich über ihren heutigen Diamantik-Hochzeitstag. Auch schreibt er uns, mein bester Freund Viktor geniesst auch heute noch die Kochkünste von seiner lieben Frau. Herzlichen Glückwunsch und viele schöne Momente in trauter Zweisamkeit. Auch das Glückwunsch zum 60. Hochzeitstag für das Ehepaar Viktor und Stavka Landa nach Dietikon. Alles Gute für Sie.

Musik aus der Zauberflöte, der Günther, weil man gehört in diesen heiligen Hallen. Ebenfalls am 15. Oktober 1966 haben sich das Ehepaar Marian und Peter Ramseier aus Daingen im Kanton Schaffhausen zu Wort gegeben. Guten Morgen, herzliche Glückwünsche zum Diamantigen. Am Post für Sie lese ich vor. Liebe Marian, lieber Peter, steht da vor 60 Jahren, haben ihr einander das Ja-Wort gegeben. Seither gehen ihr zusammen durchs Leben. Wir gratulieren euch ganz herzlich zur Diamantenhochzeit. Viel Glück und Gesundheit mögen euch auf einem weiteren Lebensweg begleiten. Die herzlichen Wünsche kommen aus den Rasendingen von der Judith und vom Hans. Glückwünsche zu 60 Ehejahren für die Marian und den Peter Ramseier aus Daingen. Geniessen Sie den speziellen Tag. Alles Liebe für Sie.

Gratulation auf der SRF Musikwelle mit dem weiteren 60. Hochzeitstag. Guten Morgen wünsche ich jetzt nach Gränichen in den Kanton Aargau. Da feiert heute das Ehepaar Elisabeth und Ernst Spirgi Wittmer ebenfalls der Diamantik. Die beiden haben ihr gemeinsames Leben hier in Gränichen verbracht. 1968 ist der erste Sohn Christoph geboren und 3 Jahre später dann der Thomas. Die beiden bestreiten ihren Alltag nach wie vor ohne grosse Unterstützung. Die Mutter besorgt den Haushalt und der Vater erledigt die Einkäufe. Die beiden lassen sich auch nicht nehmen, sich regelmässig mit einem befreundeten Ehepaar zum gemütlichen Jassnachmittag zu treffen. Auch Besuche von der Familie oder von Bekannten schätzen sie sehr. Die drei Grosskinder, Stefanie, der Fabio und der Marco, sind ihre ganze Stolz und sind dementsprechend auch immer noch Strich um Faden verwöhnt worden. Der Vater ist auch mit 84 Jahren noch immer sehr aktiv in der Musikgesellschaft Gränichen als S-Hornist und hat erst Ende September seine verdiente Ernennung zum kantonalen Ehrenveteran für 50 Jahre aktives Musizieren dürfen entgegennehmen. Liebes Mami, lieber Papst, steht da. Wir gratulieren euch auch auf dem Weg von Herzen zu eurem heutigen Jubeltag. 60 Jahre sind wahrlich eine unglaubliche Zeit und alles andere als selbstverständlich. Wir möchten es nicht unterlassen, euch wieder mal für alles zu danken, was ihr in all diesen Jahren für uns geleistet habt. Wir wünschen euch noch viele glückliche gemeinsame Jahre und Momente mit Familie und Freunden. Christoph und Thomas mit Gabi und Manuela, sowie natürlich Stefanie, Fabio und Marco. Liebes Ehepaar Elisabeth und Ernst Spirgi Wittmer, Glückwünsche zum Diamantigen nach Gränichen.

Ihre SRF Musik wollen wir gratulieren jetzt in Eck, ebenfalls im Kanton Zürich, zu einem weiteren diamantigen Hochzeitstag. Guten Morgen und herzliche Glückwünsche, liebe Sebar, Brigitte und Walter Büsser. Ich habe Glückwünsche für Sie, die lese ich Ihnen sehr gern vor. Alles Liebe und Gute zum 60. Hochzeitstag wünschen die Ass-Kolleginnen Beatrice, Trudi, Monika und Olga. Seit 60 Jahren gehen die beiden als Ehepaar durchs Leben, die Brigitte und der Walter Büsser. Geniessen Sie Ihren speziellen Tag und herzliche Grüße und Glückwünsche natürlich nach Eck.

0: Das sind unsere Gratulationen gewesen, liebe Jubilarinnen und Jubilare. Es ist mir eine grosse Freude und eine grosse Ehre gewesen. An dieser Stelle nochmal im Namen vom ganzen SRF Musikwellen-Team herzliche Glückwünsche zum diamantigen Hochzeitstag. Ja, aber haben die Liebe gefeiert heute ein bisschen. Lassen Sie sich verwöhnen, lassen Sie sich feiern, haben Sie einen guten Tag und vor allem das Wichtigste, bleiben Sie gesund.
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0: Fett Domino Tabus auf der SRF Musikwelle. Wie haben Sie es so ein mit Ferien, wenn Sie im Ferien gehen? Ist das etwas, wo Sie sich darauf freuen, wo Sie sagen, endlich ist es so weit? Empfinden Sie das als Erholung, pur oder sind Sie eher stressig? Der Claudio Zuccolini, bei ihm ist es klar, er sagt Ferien, boah, mühsam.
1: Ich persönlich bin ja nicht so Fan von Ferien. Ich finde, Ferien ist immer nur eins müssen. Zuerst musst du sie eingeben, dann musst du wissen, wohin. Musst ins Reisebüro, musst sie buchen, musst sie zahlen, musst dich freuen. Irgendwann musst du Pendenzen abarbeiten, du musst heimgehen backen, du musst die Wohnung putzen. Die Wohnung ist ja nie so sauber, wie wenn man in die Ferien geht. Das ist nicht wegen mir, sondern wegen meiner Frau, weil sie immer Schiss hat, wir kommen nur heim. Und es wäre ihr auch dann noch unpeinlich, wenn die Hinterbliebenen, die dann die Wohnung räumen müssen, wenn die könnten sagen, du, das sind dann auch noch rechte Sauhunde.
0: Claudio Zuccolini, typisch Ferien sind mühsam. Wir hören den Bündner Komiker in ein paar Minuten.

0: Juliane Meier. Da auf der Musik, weil eben Ferien sind mühsam. Dieser Meinung ist der Bündner Komiker der Claudio Zuccolini. Und genau das lassen wir uns jetzt erklären.
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0: Jetzt wird es lustig. Jetzt wollen wir es wissen, warum sind Ferien mühsam. Er hat uns das vor 12 Jahren einmal erklärt.
2: Ich persönlich bin ja nicht so Fan von Ferien. Ich finde, Ferien ist immer nur eins müssen. Zuerst musst du sie eingeben, dann musst du wissen, wohin. Du musst ins Reisebüro, musst sie buchen, musst sie zahlen, musst dich freuen. Irgendwann musst du Pendenzen abarbeiten, du musst heim backen, du musst die Wohnung putzen. Die Wohnung ist ja nie so sauber, wie wenn man in die Ferien geht. Das ist nicht wegen mir, sondern wegen meiner Frau, weil sie immer Schiss hat, wir kommen nur heim. Und es wäre ihr auch dann noch peinlich, wenn die Hinterbliebenen, die dann die Wohnung räumen müssen, wenn die könnten sagen, du, das sind dann auch noch rechte Sauhunde. Ja, das Gleiche. Meine Mutter hat immer gesagt, wenn du vorgehst, leihst du saubere Unterhosen an. Dann habe ich gefragt, wieso? Dann hat sie gesagt, falls etwas passiert. Gut, das kann ja sein, ich weiss es nicht. Vielleicht nach einem so mittelschweren Autounfall, dass du im Spital ankommst und der Arzt sagt, also sorry, Grüssel, der kann ich nicht operieren. Der soll zuerst saubere Unterhosen anlegen. Vielleicht eher nicht, aber ich habe es so gespeichert. Beim Herfahren im Auto habe ich gedacht, wenn ich jetzt einen Frontalen baue, siehst du nicht, der letzte Gedanke, den ich habe, ist, wie lange habe ich meine Unterhosen schon an? Aber wir fahren heute noch Auto, heute sind ja alle unterwegs zu Fuß, alle sind gesund, gesund essen, joggen, Marathon, das ist ein bisschen Sucht geworden, viele Leute machen Marathon. Der Kurt, das ist der Mann von Erika, der macht auch Marathon. Und hat mir gesagt, es würde dir auch ein bisschen gut tun, da, hä? Der Bauch rum. Dann habe ich mir das kurz überlegt, wäre das etwas, ein Marathon? Hm? Dann habe ich aber sagen, ja, dreimal über Nacht auf dieser Strecke wird mir zu teuer, hä? Das wird mir zu teuer. Was der Kurt ja macht, ist ein vergifteter Velofahrer, hat ein Mountainbike für 8000 Stutz. Wirklich high class. Dann habe ich gesagt, du spinnst ein Velo für 8000 Stutz? Dann hat er gesagt, ganz gutes, ganz leichtes, alles Carbon, kommst total gut den Berg drauf. Dann habe ich gesagt, aber für 8000 Stutz kriegst du etwas mit Motor. Ja? Du kommst noch viel einfacher den Berg drauf. Das war für mich als Kind schon ein Rätsel, wieso muss ich eigentlich den Berg drauflaufen, wenn nebendran eine Bergbahn fährt? Auf das hat mein Vater nie eine Antwort gehabt. Er hat immer gesagt, darum. Und wenn ich gefragt habe, wieso müssen wir das Essen selber auftragen, wenn es da oben einen Bergbeiz hat, dann hat mein Vater gesagt, ich zahle nicht die Preise, die ihr da oben habt. Und so haben wir das Essen aufgetragen. Und sind dann eigentlich ziemlich genau neben dem Bergrestaurant haben wir picknickt. So nah, dass man das ranzige Pomfridöl von der Bergbeiz geschmeckt hat. Dann haben wir unsere warmen Sandwich ausgepackt. Die waren noch nicht warm, als wir sie eingepackt haben. Die sind dann einfach während etwa 4 bis 5 Stunden auf einem heissen Wanderrücken bei Niedergartemperatur aufgeheizt worden. Auf 55 Grad. Butter hat sich ziemlich unten schon verabschiedet. Salami hat geschwitzt und alles hat nach Nylon-Rucksack geschmeckt. So ein Reifeisen-Sandwich und dazu noch braune Äpfelschnitt. Immer braune Äpfelschnitt. Ich habe bis 16 nicht gewusst, dass Äpfelschnitz eigentlich nicht müssten braun sein. Das war nie ein Rätsel. Gut, wir waren arm. Wir konnten uns nichts leisten. Wir konnten nicht in die Beiz gehen. Wir waren so arm. Wir waren wirklich arm. Also, wir waren so arm, bei uns haben die Einbrecher Sachen mitgebracht. Was im Moment auch wahnsinnig ein Hit ist, das sind ja Elektrovelo. Das finde ich noch schick. Vor allem bei alten Leuten sind die sehr in. Ich sage so ein Rollator zum draufsitzen. Ja, dann plötzlich sind 80-Jährige mit 50 Stundenkilometern in der Stadt unterwegs. Und du hörst sie nicht mehr kommen. Früher hast du alte Leute gehört mit dem Stock auf dem Teer. Tock, tock, tock. Hast du gewusst? Achtung, jemand als, gehen sie noch führen. Ja, heute macht es nur noch. Du hörst es erst, wenn es im Kreisel klopft. Ja, das ist

0: Auch gefährlich. Ich behaupte, die Elektrowellen haben mehr alte Leute unter die Erde gebracht als Dignitas und Exizema.
1: Claudia Zuccolini ist eine Aufnahme aus dem Jahr 2014. Sie ist aktuell unterwegs, sehr erfolgreich, habe ich gesehen. Fast all seine Shows sind bereits jetzt ausverkauft. Gehen Sie sicher jetzt selber schauen auf seiner Internetseite zuccolini.ch.
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1: 14 Minuten geht es noch, dann wird es 10 Uhr.

Stefanie Lindberg, «Die Launen des Lebens». Es war ein gäbiger Donnerstagmorgen. Jetzt übernimmt gerade der Erik Daurer, begleitet sie über den heutigen Mittag. Danke fürs Zuhören und Freude an all den Begegnungen, die wir heute Morgen hatten. Beispielsweise mit dem Ralf Heiss. Der Ralf Heiss er ist im Samnaun daheim und hat uns verraten, dass im Samnaun der Liter Diesel aktuell 1,59 kostet. Danke fürs Zuhören und wünsche euch gefreut. 15. Oktober bis gleich, sagt Martin Wittwer.

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1: Die Nachrichten von SRF um 10 Uhr mit Mario Storni. Im letzten Monat sind in der Schweiz etwas mehr als 2100 Asylgesuche eingegangen. Im Vergleich zum September vor einem Jahr sei das ein Rückgang um 18%, schreibt das Staatssekretariat für Migration SEM. Afghanistan bleibe das wichtigste Herkunftsland, gefolgt von Eritrea, Algerien, Somalia und der Türkei. Im Vergleich zum Vormonat sei die Zahl der registrierten Asylgesuche gestiegen, schreibt das SEM. In der Regel nehme diese Zahl gegen Ende des Sommers und im Herbst zu und gehe in den Wintermonaten zurück. Beim Einsturz eines Schuldachs in Pakistan sind mindestens 27 Schulkinder und eine Lehrerin ums Leben gekommen. Das sagen die Behörden dort. Der Vorfall ereignete sich in der Stadt Peshawar im Norden des Landes. Mehr als 40 Menschen seien verletzt worden. Mehrere Kinder befinden sich laut einem Spitalsprecher in kritischem Zustand. Die Behörden befürchten auch, dass sich unter den Trümmern noch weitere Opfer befinden könnten. Die Rettungsarbeiten dauerten an. Die Ursache für das Unglück ist noch unklar. Der Eigentümer der Schule sei festgenommen worden. Erst im Juni starben mehr als ein Dutzend Kinder in der pakistanischen Stadt Lahore, als das Dach eines privaten Nachhilfeinstituts einstürzte. China und Nordkorea haben eine Brücke zwischen den beiden Ländern offiziell eröffnet. Die vierspurige Brücke über einen Fluss ist rund 3 Kilometer lang. Sie wurde bereits vor 12 Jahren fertiggestellt, seither aber nicht genutzt. Die Eröffnung der Brücke sei ein weiteres Zeichen der Annäherung zwischen Nordkorea und China, sagt Ostasien-Korrespondent Samuel Emch.
2: Ausschlaggebend war, dass sich Nordkorea auf der Seite Russlands im Ukraine-Krieg beteiligt. Damit hat sich die Beziehung zunächst zwischen Moskau und Pyongyang deutlich verbessert. Daraufhin fürchtete Peking, Einfluss zu verlieren, vor allem auf Pyongyang. Deshalb gab es jetzt seit 2024 eigentlich zahlreiche Schritte der Annäherung zwischen Peking und Pyongyang. Und diese Eröffnung dieser Brücke heute, die eigentlich schon vor 12 Jahren fertiggestellt wurde und nie genutzt wurde, das ist genau in diesem Kontext dieses Annäherungsprozesses zu sehen.
1: Sagt Ostasien-Korrespondent Samuel Emch. Die Börsendaten von SIX, der Swiss Market Index, liegt im Moment bei 14.196 Punkten und damit 0,4% im Plus. Der Euro wird zu 93,03 gehandelt und der Dollar zu 82,99. Und die Wetteraussichten, es ist meist sonnig heute mit hohen Wolkenfeldern. Der Nebel über dem Flachland löst sich am Vormittag auf, bei Höchstwerten zwischen 16 und 21 Grad. Das waren die Nachrichten von Radio SRF, verantwortlich Sandro Peter.
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3: Heute Morgen, da sind wir so mal so von Nebel begrüßt worden, aber durchs Land gezogen ist. Er soll sich noch auflösen. Das ist uns jetzt gerade vorher auch wieder mitgeteilt worden. Mir kommt es aber auch so vor, so nach dem heißen Sommer wird die milde Jahreszeit von uns Menschen richtig gehend herzlich empfangen. Und genauso wird ich Sie heute auch begrüßen, heute Donnerstag Vormittag da bei uns am Mikrofon. Der Erik Dauer und der Leonard, er ist da auf dem Weg nach oben.

Rief und Schuld, Distance Drums mit Jim Reeves. Und bei Sand in den Augen, ja, da kannst du Augentröpfchen spülen. He? Dafür gibt es den Abhilfe von Roy Black. Weil nicht umsonst hat er im Film mitunter auch als Dr. Fröhlich praktiziert.

0: Playboy will er nicht sein. Ja, der Teddy Parker war das und da habe ich jetzt ein paar glanzvolle Ausflugstipps für Sie parat.
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0: Und zuerst geht es auf die Bar, wo der Jodelclub heimelig ein Herbstkonzert gibt. Und sie begeben sich auf eine jodelnde Liederfahrt. Werden dabei von den Enderlin Chicks und der Örgali-Band Manzer begleitet. Abfahrt ist der Samstag in Gemeinsal Bar am 6:30. Oder gehen Sie auf Obergesteln. Dort in der Mehrzweckhalle, da lädt man ebenfalls am Samstag zum Jägertanz ein. Mit dabei die Steinhütli-Buben und das bekannte Trio Wildbach.
2: Wir sind zwei Alte, teilen immer Freude und Leid.
0: Das Fest fängt am 7. am Abend an und dauert bis weit in die Nacht in der Mehrzweckhalle Obergesteln. Und als letzter glanzvoller Tipp noch der hier. Die Blaskapelle Etzel Kristall spielt auf und das zum Jahreskonzert. Böhmisch-Märsche Musik mit Herz, das ist bei Ihnen Programm. Und zwar auch der Samstag ab der Nacht im Kultur- und Kongresszentrum. Zwei Raben, das Einsiedeln.
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0: kennen kein Tabu, geben nochmal richtig Vollgas. Nockan Quintett einmal noch. Und im Dorf, da wird heute gemunkelt.
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0: Ein bisschen spezielle Sagengeschichte. Oder besser gesagt, ein Hexenlied. Jetzt sind gerade in ein paar Minuten zu hören. Da bin ich.

0: Mooskirchner geniessen jeden Augenblick vom Leben. Und ja, ich würde sagen, heute einmal eine spezielle Sagengeschichte aus dem Kanton Basel-Land.
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0: Dabei dreht sich alles um Hexen, in dem Fall sogar um eine ganz bestimmte Hexe. Die berichtet aus ihrer Sicht gerade selber, wie sich das so anfühlt, im Dorf als Hex bezeichnet zu werden. Und sie macht das immer noch Lied.

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0: Als alleinstehende Frau mit Hang zur Natur, ja, da bist du vor ein paar hundert Jahren noch schnell einmal als Hex abgestempelt worden. Kein Wunder, tauchen Hexen in so manger Sagengeschichte auf. Esther Buser hat da für einmal die Sichtweise geändert in dem Hexenlied, wo übrigens zu hören ist auf der CD «Sagen auf die Ohren» mit Geschichten aus dem Baselbiet.
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Hast du Zeit, mit mir ein Schloss zu bauen? Rudi Giovannini, ja, und wir gönnen uns jetzt Zeit für einen Irish Coffee. Also traditionell ist der ja mit echtem Whisky gemacht und karamellisiertem Zucker und dann so ein Tüpfchen Schlagrahm oben drauf. Aber wer es lieber schnell und modern mag, der nimmt einfach ein gutes Baileys dazu. Das ist zwar nicht mehr ein Original, aber ja, jeder, wie es will oder so. Und die Oberbaselbieter Ländlerkapelle, die serviert ihren Irish Coffee jetzt jedenfalls mit einem guten Klarinette, zwei Schweizer Örgeli und einem Tüpfchen Schlagrahm.

0: Lisasia, haben wir doch gehört. Für SRF Musikwelle.
1: Die Nachrichten von SRF um 11 Uhr mit Mario Sturni. Die Genfer SVP-Nationalrätin Céline Amondru will für den Bundesrat kandidieren. Das hat die 47-Jährige heute vor den Medien in Genf bekannt gegeben. Sie ist die erste Person, die ihr Interesse an der Nachfolge von Guy Parmelin angekündigt hat. Sie wolle sich mit Demut dieser Aufgabe widmen, so Amondru.
2: C'est avec humilité et détermination que je suis prête à y consacrer toutes mes compétences, toute mon expérience. Et toute mon énergie.
1: Ihre ganze Erfahrung und ihre ganze Energie wolle sie einbringen, so Amondru. Die SVP-Fraktion nominiert ihre offiziellen Kandidaten am 20. November. Im letzten Monat sind in der Schweiz etwas mehr als 2100 Asylgesuche eingegangen. Im Vergleich zum September vor einem Jahr sei das ein Rückgang um 18%, schreibt das Staatssekretariat für Migration SEM. Afghanistan bleibe das wichtigste Herkunftsland, gefolgt von Eritrea, Algerien, Somalia und der Türkei. Im Vergleich zum Vormonat sei die Zahl der registrierten Asylgesuche gestiegen, schreibt das SEM weiter. In der Regel nehme diese Zahl gegen Ende des Sommers und im Herbst zu und gehe in den Wintermonaten zurück. Beim Einsturz eines Schuldachs in Pakistan sind mindestens 27 Schulkinder und eine Lehrerin ums Leben gekommen. Das sagen die Behörden dort. Der Vorfall ereignete sich in der Stadt Peshawar im Norden des Landes. Mehr als 40 Menschen seien verletzt worden. Mehrere Kinder befinden sich laut einem Spitalsprecher in kritischem Zustand. Die Behörden befürchten auch, dass sich unter den Trümmern noch weitere Opfer befinden könnten. Die Rettungsarbeiten dauerten an. Die Ursache für das Unglück ist noch unklar. Der Eigentümer der Schule sei festgenommen worden. Erst im Juni starben mehr als ein Dutzend Kinder in der pakistanischen Stadt Lahore, als das Dach eines privaten Nachhilfeinstitutes einstürzte. Die Wetteraussichten, es ist meist sonnig heute mit Wolkenfeldern. Der Nebel über dem Flachland löst sich am Vormittag auf. Die Höchstwerte erreichen 16 bis 21 Grad. Das waren die Nachrichten von Radio SRF, verantwortlich Michael Wettstein.
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4: Sieben Weltwunder sind bekannt, mitunter der Koloss von Rhodos, die Pyramide von Gizeh und Club 3 hat noch ein weiteres entdeckt.
5: Das achte Wunder dieser Welt ist die Liebe.
4: Das achte Weltwunder, ja, da werden wir doch noch mal genau nachzählen, ha? In ein paar Minuten, genauso wie es dort Kirsti jetzt macht. Am Mikrofon, der Erik Dauer.

0: Liebe, das achte Weltwunder Club 3 sind fündig geworden. Und ich habe gerade letzte Woche eine neue Gleitsichtbrille gekriegt und ich bin ehrlich gesagt froh, dass ich jetzt sowohl in der Nähe als auch in der Weite wieder alles gestochen scharf gesehen. Ich habe mir aber auch so Gedanken darüber gemacht, wie wäre das eigentlich, wenn es keine Brille gäbe? Also wie würden wir uns zurechtfinden? Und mir geht es jetzt ja wie den meisten anderen auch, das ist lediglich eine Sehschwäche, die ich habe, aber wenn du eine Sehbehinderung hast, ist das ja schon ein anderes Kaliber. Und auch in so einem Fall gibt es mittlerweile Gott sei Dank Hilfsmittel. Und eines davon haben wir, glaube ich, die meisten von uns in der Hosentasche.
1: Also man schimpft ja noch viel über das Smartphone und dass man viel zu viel auf das Smartphone schaut. Aber für Menschen mit einer Sehbehinderung ist das Gerät wirklich so eine Art Heilsbringer.
0: Meinte Jörg Schirren und wie, dass sich das Handy als Sehhilfe macht, geht in ein paar Minuten.

0: 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Das Schweizer Fernsehen hat jetzt gerade vor kurzem eine neue Krimiserie herausgebracht. Und die gibt es zu reden, weil eine der Hauptfiguren blind ist, aber eben nicht hilflos. In dieser Serie blind nutzt der Nathanael, so heisst er. Das ist ein Barkeeper. Er nutzt da moderne Technologien, um sich in der Welt zurechtzufinden. Und genau so machen es auch blinde Menschen in der Realität. Pia Käser hat mit dem Jürg Tschirren von der Digitalredaktion über die neuen technischen Möglichkeiten für blinde oder sehbehinderte Menschen geredet. Pia Käser hat Jürg Tschirren gefragt über die neuen technischen Möglichkeiten und darüber, woher die technische Entwicklung echt führen wird. Und Fakt ist, da ist sich einiges am tun.
1: Jürg Tschirren, das ist ja jetzt nicht nur im Fernsehen so. Solche digitale Hilfsmittel für blinde Menschen oder Leute, die eben nicht gut sehen. Und gerade wenn man älter kommt, wo das Augenlicht abnimmt, dann geht es auch in der richtigen Welt. Ging mehr?
2: Ja, also man schimpft ja noch viel über das Smartphone und dass man viel zu viel auf das Smartphone schaut. Aber für Menschen mit einer Sehbehinderung ist das Gerät wirklich so eine Art Heilsbringer. Das lässt sich mit Sprache steuern und kann selber auch mit Sprache antworten. Lässt sich also auch von Leuten bedienen, die nicht mehr sehen oder kaum mehr etwas sehen. Und mit verschiedenen Apps kann man das auch für verschiedene Zwecke rüsten. Und das kann das Smartphone Aufgaben erledigen, die gerade Leute mit einer Sehbehinderung früher teure Spezialgeräte dafür haben. Gebraucht. Eine von diesen Apps, die heisst zum Beispiel, die man brauchen kann, Be My Eyes, also sei meine Augen auf Deutsch. Und die kann man per Sprachbefehl steuern, eben kann Verbindung zu Freiwilligen herstellen, Leute, die etwas sehen. Und die können dann beschreiben, was die Smartphone-Kamera gerade zeigt. Also die können quasi als Augen funktionieren von jemandem mit einer Sehbehinderung. Das Be My Eyes, das ist eine App, die es seit über 10 Jahren gibt und nach eigenen Angaben von der Firma, da wird sie von gut 1 Million Leuten mit Sehbehinderung genutzt und gut 10 Millionen Freiwillige stellen sich da quasi als Augen zur Verfügung.
1: Also das heisst, es müssen gegen Leute Oma sein, die eben den für mich anstelle von mir sehen.
2: Genau, ich habe es jetzt selber zu wenig getestet, um zu sagen, ob das auch auf Schweizerdeutsch, was wahrscheinlich nicht so viele Freiwillige hat, gut funktioniert. Aber wenn man sich im Internet umlässt, ein bisschen liest, was dort Leute mit Sehbehinderungen so schreiben, dann funktioniert das anscheinend wirklich sehr gut. Allerdings, das kann man auch sagen, heute ist es gar nicht unbedingt nötig, immer mit einem Menschen zu reden in dieser App, weil der Fortschritt von der künstlichen Intelligenz, die kommen eben auch Leute mit einer Sehbehinderung zu gut oder auch Leute, die im Alter vielleicht Probleme mit den Augen bekommen, weil seit ein paar Jahren gibt es bei dieser App Be My Eyes auch eine Funktion, die heisst Be My AI, also sei meine KI, meine künstliche Intelligenz. Das funktioniert dann genau gleich wie beim Mensch, nur dass KI halt automatisch beschreibt, was die Kamera zeigt. Ich kann mal zeigen, wie das funktioniert. Ich mache jetzt da mal ein Foto von dir, Pia, wie du da vor dem Mikrofon hockst und höre, was die App dazu sagt.
3: Frau mittleren Alters mit hellbraunen Haaren und heller Haut in einem professionellen Tonstudio. Sie trägt eine dunkle Bluse, eine große Studio-Kopfhörer-Garnitur und eine runde Brille. Vor ihr steht ein Mikrofon mit Kopfschutz an einem Schwenkarm, das seitlich auf ihren Mund ausgerichtet ist. In der rechten Hand hält sie ein Blatt Papier mit Text. Auf dem Tisch liegen weitere bedruckte Seiten. Rechts von ihr steht ein schwarzer Bürostuhl mit Rückenlehne und Rollen, auf dem sie sitzt. Hinter ihr ist eine Glastür oder ein großes Fenster, durch das Büropflanzen und ein heller Büroraum mit Tageslicht erkennbar sind. Im Vordergrund unten ist der obere Teil eines aufgeklappten Laptops zu sehen, dessen Bildschirm unscharf ist, aber ein geöffnetes Dokument mit Text zeigt. Auf dem Display spiegeln sich Bäume und Fenster von draußen. Die Szene wirkt wie eine Aufnahme während einer Moderation oder Sprachaufnahme.
1: Wow, ist ja wahnsinnig detailliert, aber die Frau, die redet ja wie ein Maschinengewehr.
2: Das ist ja so und ich glaube, also, es klingt jetzt ein bisschen blöd, aber wenn man kann sagen, in Anführungszeichen, ein Vorteil davon, wenn man halt nicht mehr gut sieht, ist, dass das Gehör besser funktioniert und Leute mit einer Sehbehinderung, die sind wirklich in der Lage, Sachen viel schneller zu hören als wir, die sehen. Und darum ist auch die Beschreibung nicht nur detailreich, wie du richtig sagst, sondern noch sehr schnell ausgefallen. Das ist eben die App Be My Eyes, aber es braucht gar nicht mehr unbedingt in jedem Fall eine App, um das zu können, so eine Beschreibung zu bekommen. Entsprechende Funktionen, die gibt es heute auch schon in den Betriebssystemen der Smartphones drin, also bei Android oder auch bei den iPhones. Unter der Bedienungshilfe findet man dort Funktionen, wo KI dann eben kann beschreiben, was eine Kamera sieht. Und so kann das Smartphone heute Sachen, die es eben früher eine Reihe Spezialgeräte dafür hat gebraucht.
1: Und kann ich mich darauf verlassen, was mir da das Smartphone mir sieht?
2: Sättige KI-Beschreibungen, die haben wirklich mit den gleichen Problemen zu kämpfen, wie es bei KI sonst auch gibt. Die Systeme, die funktionieren zwar immer besser, aber immer noch nicht fehlerfrei. Also KI-Chatbots, die können ja einfach Sachen anfangen erfinden. Und auch die KI, die hier ein Bild beschreibt, die kann manchmal Sachen einfach erfinden, die gar nicht zu sehen sind auf diesem Bild. Während jetzt eine Person ohne Einschränkungen, die gut sieht, so einen Fehler auf den ersten Blick kann erkennen, weil sie ja kann sehen, ob das stimmt oder nicht, kann es für Leute mit Sehbehinderung natürlich schnell gefährlich werden, so etwas. Darum ist die KI für die Menschen mit Sehbehinderung wahrscheinlich nicht die Lösung von allen Problemen.
0: Und ein Nachteil von so einem Handy ist auch, man muss es immer parat haben und aufs Objekt fokussieren haben. Praktischer wäre ja so eine Art Brille. Gibt's? Aber was kann die? Das erfahren wir gerade in gut 10 Minuten.

Cédric Dumont mit seinem Kusswalzer da bei SRF Musikwelle. Und ich habe jetzt gerade schon mal nachgeschaut. Es ist tatsächlich auch schon wieder 15 Jahre seither, wo ein junger Kerl aus der Steiermark mit einem simplen Lied die Hitparade erobert hat und uns auch da bei uns im Studio in Zürich besucht hat damals. Und 15 Jahre später ist er bis über beide Ohren noch immer drin verliebt in sein Lied, der Andreas Gabayé.

0: Buena Vista Social Club haben hier gespielt. Menschen mit Sehbehinderungen profitieren mittlerweile ja von moderner Technologie. Das fährt bei einem Smartphone an, wo einem sagt, was man gerade vor der Linse hat. Es gibt aber noch weitere Möglichkeiten. Und eine davon liegt auf der Hand. Oder besser gesagt, dreht man auf der Nase. Und natürlich rede ich hier von einer Smart-Brille. Und da musst du nicht mehr das Handy vorzücken. Eine Smart-Brille, ganz schön praktisch, findet auch der Jürg Schirren von unserer Digitalredaktion. Es gibt dann allerdings ein paar Nachteile, wenn er auch noch darauf zu reden kommt.
1: Die verbreitetsten Modelle, die sind zum Beispiel die Brille von Meta, einem Facebook-Konzern. Die machen mittlerweile eben solche Smart Glasses, also gescheite Brille, die aussehen wie eine gewöhnliche Sonnenbrille, aber es hat eine Kamera drin, die die Umgebung aufnimmt und es hat auch einen Lautsprecher drin, der einem kann sagen kann, was die Kamera alles sieht. Und das ist natürlich für Leute, die eine eingeschränkte Sicht haben, die vielleicht gar nichts mehr sehen, sehr praktisch, weil die Brille auch immer dorthin zeigt, wo man eigentlich gerade hergeschaut, wo man vielleicht ein Geräusch hat gehört und einem dann genau kann sagen, was sie dort sieht. Halt mit allen Problemen vom Datenschutz, was es bei solchen Brauen ganz allgemein gibt, dass man damit halt vielleicht Leute filmt, ohne dass die das merken. Das ist ein Problem. Ein anderes ist, solche Brauen, die können zwar die Umgebung gut beschreiben, aber sie können nicht die Navigation für jemanden übernehmen, der eben nicht mehr gut sieht, weil sie können zum Beispiel kein Hindernis unbedingt erkennen. Also wenn sie irgendwie auf Kopfhöhe einen Ast abhängen, dann sieht sie vielleicht den Ast, aber hat das Gefühl, sie müssen ihn nicht beschreiben, weil er gar nicht als Gefahr so erscheint. Also im Alltag ersetzen solche Brauen für Leute mit Sehbehinderung eben nicht den weissen Stock oder den Blindenführerhung. Und auch dort, wo jemand vielleicht nicht ganz blind ist, aber im Alter einfach schlechter sieht, auch denen können die Brille halt nicht alles abnehmen.
2: Mhm. Aber gibt es jetzt neben der smarten Brille noch andere Technologien, die das eben können?
1: Es wird spezifisch für Leute mit Sehbehinderung an verschiedenen Technologien geforscht.

0: können ersetzen auf lange Sicht.
1: Also das kann ich mir jetzt recht gut vorstellen, so eine Art Stock mit einer Art Kugel dran, wo ich vor mir her stoße, die föhmt und wo mir dann ins Ohr flüstert, was man sieht. Aber so einen Stock, in diesem Fall, braucht es jetzt ging noch.
0: Ich finde so, es ist eine interessante Technologie. Sie flüstert es einem nicht ins Ohr. Sie gibt einem wirklich gerade so ein haptisches Feedback. Also, dass man es spürt, wenn man jetzt links, rechts oder so stoppt. Und ich glaube, das kann im Alltag sicher viel helfen. Ich habe aber auch das Gefühl für Leute mit einer Sehbehinderung, die sich eben den weißen Stock gewonnen sind, dass die mit dem trotzdem auch noch besser und wahrscheinlich auch schneller unterwegs sind. Es wird aber auch an anderen Sachen geforscht, an Navigationsgeräten eigentlich für Leute mit einer Sehbehinderung. Eines davon kommt von einem Unternehmen, das der ETH Lausanne ist rausgekommen. Das ist ein Gerät, das jemandem auf der Schulter hockt und mit der Kamera, die es dort hat, die Umgebung filmt und eben so nach an gewünschten Ort navigiert. Also man hat das eben auf der Schulter und dann gibt es manchmal so einen Druck auf die linke Schulter, wenn man nach links soll, einen auf die rechte Schulter, wenn man nach rechts soll, oder so einen harten Druck, wenn man muss anhalten muss, wo irgendetwas Gefährliches ist oder wenn die Kamera irgendwie sieht, ah, da vorne ist etwas, wo man mit dem Kopf reinputschen könnte. Das Problem bei diesen Geräten ist, die sind noch zu schwer, zum Teil, um sie im Alltag wirklich können zu tragen. Sie funktionieren auch noch nicht ganz so einwandfrei, wie sie halt müssten, damit man sich wirklich darauf verlassen kann. Aber ich glaube, es zeigt so ein bisschen, wo die Entwicklung hergeht bei der Technologie für Leute mit einer Sehbehinderung, dass es fast so eine Art Navigationssystem könnte geben in Zukunft, wo einem eben an den Ort herlotsen kann, wo man gerne hätte wollen.
2: Wie glücklich man sich schätzen kann, wenn man das Leben mit allen Sinnen geniessen kann. Das ist mir jetzt gerade wieder durch den Kopf gegangen. Wir nehmen es doch viel zu selbstverständlich, dass einfach alles immer funktioniert. Und erst wenn etwas verloren geht, dann merken wir, was das für einen Einfluss auf das Leben haben kann. Ja, und andererseits gut zu wissen, dass Technologien nicht stehen bleiben. Und irgendwann in der Zukunft, wer weiß, braucht es dann vielleicht nicht mal mehr Sehhilfe. Pia Käser hat übrigens mit dem Jürg Tschirren von Digitalredaktion geredet über technologische Hilfsmittel, die das Leben von Menschen mit einer Sehbehinderung erleichtern können. Das ist auch in Blind zu sehen, in der neuen Krimiserie vom Schweizer Fernsehen. Und die gibt es übrigens auch auf der Videoplattform playsrf.ch zum Nachschauen. Übrigens auch mit Untertiteln für Menschen mit einer Höreinschränkung.

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Da steht Hochzeit vor der Tür. Bei Paul und Paula und für die Kasselrouter Spatzen sind Frauen das A und O. Und da gibt es gerade mehrere Gründe dafür.

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1: Die Nachrichten von SRF um 12 Uhr mit Mario Stuani. Die Genfer SVP-Nationalrätin Céline Amondru will für den Bundesrat kandidieren. Das hat die 47-Jährige heute vor den Medien in Genf bekannt gegeben. Sie ist die erste Person, die ihr Interesse an der Nachfolge von Guy Parmelin angekündigt hat. Sie wolle sich mit Demut dieser Aufgabe widmen, so Amondru.
2: C'est avec humilité et détermination que je suis prête à y consacrer toutes mes compétences, toute mon expérience et toute mon énergie.
1: Ihre ganze Erfahrung und ihre ganze Energie wolle sie einbringen, so die Genfer Nationalrätin. Die SVP-Fraktion nominiert ihre offiziellen Kandidaturen am 20. November. Die Credit Suisse ist zwar inzwischen Geschichte, der Zusammenbruch der Bank beschäftigt aber Politik und Justiz weiter. Etwa die Frage der Boni. Denn bei der Rettung der Bank hatte der Bund die Boni für die obersten Kaderangestellten gestrichen. Diesen Entscheid stützt nun das Bundesgericht und korrigiert einen Entscheid der Vorinstanz. Michel Scherer.
3: Nach dem Zusammenbruch der Credit Suisse im März 2023 hatte das Finanzdepartement angeordnet, ausstehende Boni für CS-Manager zu kürzen oder ganz zu streichen. Betroffen waren rund 1000 Personen auf den obersten drei Führungsebenen. Dagegen wehrten sich mehrere betroffene Manager zunächst mit Erfolg. Das Bundesverwaltungsgericht beurteilte die Kürzungen als rechtswidrig, weil eine gesetzliche Grundlage fehle. Das Bundesgericht sieht das nun anders. Das Bankengesetz erlaube solche Eingriffe, wenn eine systemrelevante Bank Staatshilfe erhält. Zudem verweist das Gericht auf das öffentliche Interesse. Der Bund hatte die Rettung der CS mit Garantien von bis zu 100 Milliarden Franken abgesichert. Staatliche Hilfe dürfe nicht dazu dienen, Boni zu finanzieren, auch nicht indirekt. Mit dem Urteil endet ein weiteres juristisches Kapitel der CS-Krise.
1: Im letzten Monat sind in der Schweiz etwas mehr als 2100 Asylgesuche eingegangen. Im Vergleich zum September vor einem Jahr sei das ein Rückgang um 18%, schreibt das Staatssekretariat für Migration SEM. Afghanistan bleibe das wichtigste Herkunftsland, gefolgt von Eritrea, Algerien, Somalia und der Türkei. Im Vergleich zum Vormonat sei die Zahl der registrierten Asylgesuche gestiegen, schreibt das SEM. In der Regel nehme diese Zahl gegen Ende des Sommers und im Herbst zu und gehe in den Winter Monaten zurück. Die Börsendaten von SIX, der Swiss Market Index, liegt im Moment bei 14.206 Punkten und damit ein halbes Prozent im Plus. Der Euro wird zu 93,04 gehandelt und der Dollar zu 82,97. Und die Wetteraussichten heute und morgen ist es meist sonnig mit hohen Wolkenfeldern. Der Nebel im Flachland löst sich auf. Die Höchstwerte erreichen 16 bis 21 Grad. Das waren die Nachrichten von Radio SRF, verantwortlich Michael Wettstein.
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5: Willkommen bei uns heute Mittag und ich würde sagen, vergessen Sie Cha-Cha-Cha, vergessen Sie Bossa Nova, Rumba oder Samba. Was bei uns heute zählt ist...
6: Papa loves Mambo.
5: Mambo und das Fact gerade in ein paar Minuten. Genauso wie das hier jetzt Fact mit der DRS Big Band zum Auftakt. Am Mikrofon der Erik Dauer.

Der Mann, der Gott nicht nur ins Ohr hat, sondern auch in die Beine bei den Partyboys und die Habsburg-Musikanten, die schön jetzt die grosse Welle, Donauwelle, wohlgemerkt.

0: Familienmusik Gabriel mit einem Marsch Miniature Viennoise haben wir hier gehört. 1954 ist das Cabaret Rotstift gegründet worden und sie haben legendäre Cabaret-Nummern geschrieben und aufgeführt mit Sprüchen wie «Bei uns geht alles ruckzuck, zack, zack». Und damit haben sie die Schweiz fast 50 Jahre lang zum Lachen gebracht. Unter anderem auch der Heinz Lütti. 1977 ist er auch ein Rotstiftler geworden und hat seinen ehemaligen Lehrer ersetzt.
1: Zum Max Bürgi bin ich in der Schule, seinerzeit im Seefeld. Und ausgerechnet den habe ich dann 30 Jahre später habe ich den ersetzt im Rotstift. Und wo man dann gewusst hat, dass ich, wie ich hat der Jürg gesagt, als wenn er auf der Bühne gleich komisch ist wie auf dem Fußballfeld, dann haben wir einen guten Mann.
0: Der Jürg Randecker ist für den Heinz Lütti nicht nur auf der Bühne eine wichtige Person gewesen, auch nach der Rotstiftzeit sind die beiden gute Freunde geblieben. Und Heinz Lütti ist noch der letzte Mann vom Cabaret Rotstift, der am Leben ist. Seit einem Schlaganfall im April muss er mit neuen Herausforderungen umgehen, aber dank seinem sonnigen Gemüt wird er noch heute immer erkannt von den Leuten.
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0: Am nächsten Montag feiert Heinz Lütti übrigens seinen 85. 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Zu hören am Sonntag ab 10:00 Uhr, hier bei uns.

0: 12.30 Uhr Rendezvous. Die Mittagsinformation des Schweizer Radios. Die Genfer SVP-Nationalrätin Céline Amodru will Bundesrätin werden.
1: Ich will zum Zusammenhalt unseres Landes beitragen.
0: Welche Chancen Amodru hat, Nachfolgerin von Bundesrat Guy Parmelin zu werden, klären wir gleich. Schlechte Nachrichten für das Kader der gescheiterten Credit Suisse. Ihre Boni wurden zurechtgestrichen, hält das Bundesgericht fest. In Albanien gehen jetzt auch Studenten gegen die Regierung auf die Straße. Unser Korrespondent ordnet die neuen Proteste ein. Und im Tagesgespräch reden wir über die Krise im Schweizer Weinbau. Diese spürt auch der Winzer Philibert Frick.
2: In den letzten 3 bis 4 Jahren sind die Preise um 40% runter. Das heisst, wenn man vorher schon knapp war, ist es jetzt noch sehr viel schwieriger.
0: Welche Wege Frick sieht, um aus der Krise zu kommen, hören Sie um 1. Für die Sendung verantwortlich Franco Arnold. Im Studio heute Mittag ist Daniel Hofer. Céline Amodru kandidiert für den Bundesrat. Heute Vormittag hat die Genfer SVP-Nationalrätin bekannt gegeben, dass sie sich um die Nachfolge des abtretenden Wirtschaftsministers Guy Parmelin bewirbt. Sie gilt als eine der Favoritinnen. Westschweiz-Korrespondent Roman Fillinger war bei Amodrus Ankündigung heute Morgen dabei.
1: C'est devant la gare de Genève, ce lieu qui relie notre canton au reste du pays, que j'ai choisi de vous annoncer ma candidature au Conseil fédéral.
3: Ich will Bundesrätin werden, das ist die Botschaft von Céline Amodru heute Morgen in einem Hotel beim Genfer Bahnhof Gornava. Sinnbild für die Verbindung Genfs in den Rest der Schweiz.
1: Ich will zum Zusammenhalt unseres Landes beitragen.
3: Dazu gehöre für sie, dass die größte Partei auch eine Vertreterin aus der Romandie in den Bundesrat schicke, sagt die Genfer SVP-Nationalrätin. Wohl wissend, dass es in der Westschweiz keine profiliertere SVPlerin gibt als sie selbst. Die Genferin ist eine politische Senkrechtstarterin. Nur 2 Jahre nachdem sie 2007 der SVP beigetreten war, saß sie im Genfer Kantonsparlament. Noch einmal 2 Jahre später wurde sie mit Anfang 30 in den Nationalrat gewählt. Sie politisiert weitgehend auf Parteilinie, außer bei gesellschaftspolitischen Fragen. Dort ist Amodru liberaler als ihre Partei. Zum Beispiel hat sie sich gegen eine SVP-Initiative gestellt, wonach Krankenkassen Abtreibungen nicht mehr bezahlen sollten. Sie engagierte sich für den Vaterschaftsurlaub und sie will die Eizellenspende erlauben.
4: Es ist kein Thema ADN du Parti. Les thèmes ADN du Parti, c'est non à l'Europe.
3: Das seien keine Themen, die zur DNA ihrer Partei gehörten. Bei den Kernthemen vertrete sie zu 100% die SVP-Position. Nein zu Europa, für eine strenge Haltung gegenüber Einwanderung und für sichere Grenzen. Amodru hat 2 kleine Töchter. Schon vor der Ankündigung ihrer Kandidatur wurde in den Deutschschweizer Boulevardmedien gewährleistet, ob die 47-Jährige Mutterschaft und Regierungsarbeit unter einen Hut bringen könne. Dass das immer noch in Frage gestellt werde, sei unfassbar, sagt Amodru.
4: Comment la Suisse peut avoir ce genre de départ au 21e siècle? Je trouve ça sidérant.
3: Es ist nicht das erste Mal, dass Céline Amodru sich in eine Bundesratswahl stürzt. Sie hat schon einmal eine gewonnen. Guy Parmelin hieß damals der Kandidat. Amodru orchestrierte seinen Wahlkampf. Ihn würdigte sie heute auf Deutsch.
1: Zunächst möchte ich Bundesrat Guy Parmelin für seinen vorbildlichen Einsatz für unser Land und seine Bevölkerung danken.
3: Ihre Nähe zu Parmelin machte auch Schlagzeilen, als Amodru vor 10 Jahren mit dem Auto stark alkoholisiert in eine Verkehrskontrolle geriet. Sie rief dann vor den Polizisten den SVP-Bundesrat an. Sie habe Trost bei einem guten Freund gesucht, erklärte damals ihr Anwalt. Bei aller Freundschaft, Amodru verkörpert eine andere SVP als der Winzer Parmelin. Sie kommt aus einer Genfer Anwaltsfamilie, hat Karriere als Vermögensverwalterin gemacht, wohnt im reichen Vorort Vendœuvre. In der Romandie ist Amodru die Favoritin der SVP für die anstehende Bundesratswahl. Nun muss sie die Deutschschweizer in der Bundeshausfraktion überzeugen, dass sie das auch national werden kann.
0: Die Genfer SVP-Nationalrätin Céline Amodru will also in den Bundesrat. Ordnen wir das jetzt ein mit Bundeshausredaktor Andreas Stülli. Ja, was verändert die Kandidatur von Amodru für ihre Partei, die SVP?
5: Das verändert die Ausgangslage für die SVP in zwei Punkten. Als erste offizielle Kandidatur der SVP tritt eine Frau an, eine 47-jährige Mutter von zwei kleinen Töchtern. Eine, die ein modernes Bild vermittelt und eine, wir haben es im Beitrag gehört, die gar nichts von der einer Diskussion über Mütter von Kleinkindern im Bundesrat hält. Amodru und der Parteipräsident der Genfer SVP haben klargemacht, dass die Westschweiz Anspruch auf die Nachfolge von Guy Parmelin erhebt. Auch in diesem Punkt hat sich Amodru sehr kämpferisch gezeigt heute. Das bedeutet, für die SVP würde sie keine Frau und niemanden aus der Westschweiz für die Bundesratswahl im Dezember nominieren, müsste sich die grösste Schweizer Partei dafür rechtfertigen.
0: Und welche Chancen sehen Sie für Céline Amodru, dass sie erst aufs Ticket der SVP kommt und dann auch in den Bundesrat gewählt wird?
5: Die größte Hürde für Céline Amodru scheint mir jene, auf das Ticket der SVP zu kommen. SVP-Doyen Christoph Blocher hat Nationalrat Pascal Schmidt, den Verantwortlichen für das Asyldossier in der Partei, ins Spiel gebracht. Roger Köppel hat Amodru in der Weltwoche als Zitat «Leichtgewicht» bezeichnet. Rückenwind aus der Deutschschweiz gab es für Amodru bislang nicht, auch wenn sie seit 10 Jahren Vizepräsident der SVP ist. Und dann bleibt die Frage offen, ob noch andere Frauen kandidieren. Esther Friedli und Magdalena Martula-Blocher haben abgesagt. Noch nicht entschieden hat sich aber die Zürcher Regierungsrätin Nathalie Rickli. Wenn es Céline Amodru auf das Ticket der SVP schaffen würde, dann hätte sie mit ihren gesellschaftspolitisch liberaleren Positionen gute Chancen, bei den anderen Parteien gewählt zu werden. Sie wäre dann die erste Bundesrätin der SVP und auch das dürfte bei vielen Frauen im Parlament für Amodru sprechen. Gerade heute hat der Frauendachverband Allianz F ein Frauenticket von der SVP gefordert.
0: Zum Schluss gibt es für Céline Amodru auch Hindernisse, die so hoch sind, dass ihre Kandidatur scheitert.
5: Die Genfer Nationalrätin ist ja vor 10 Jahren in stark alkoholisiertem Zustand am Steuer von der Polizei angehalten worden. Auch das wird bis heute in jedem Porträt über Céline Amodru erwähnt. Vor Bundesratswahlen werden ja bekanntlich bei allen Kandidatinnen und Kandidaten die Leichen im Keller gesucht. Bei Céline Amodru dürften in der SVP-Findungskommission allfällige weitere Verfehlungen aber wohl kaum toleriert werden. Eine weitere Affäre, die könnte also zum Stolperstein werden.
0: Einordnungen live aus dem Bundeshaus von Andrea Stühli. Besten Dank. Und nun zu den weiteren Nachrichten des Vormittags mit Mario Sturni.
6: Im letzten Monat sind in der Schweiz etwas mehr als 2100 Asylgesuche eingegangen. Im Vergleich zum September vor einem Jahr sei das ein Rückgang um 18%, schreibt das Staatssekretariat für Migration, das SEM. Afghanistan bleibe das wichtigste Herkunftsland, gefolgt von Eritrea, Algerien, Somalia und der Türkei. Im Vergleich zum Vormonat sei die Zahl der registrierten Asylgesuche gestiegen, schreibt das SEM weiter. In der Regel nehme diese Zahl gegen Ende des Sommers und im Herbst zu und gehe in den Wintermonaten zurück. Die Zürcher Staatsanwaltschaft hat Anklage erhoben gegen den Wirtschaftsjournalisten Lukas Hessig wegen Verletzung des Bankgeheimnisses. Das gab Hessig selbst auf seinem Portal Inside Paradeplatz bekannt. Der Wirtschaftsjournalist hatte mit einer Artikelserie den Fall um den ehemaligen Raiffeisen-Chef Pierin Vinzenz ins Rollen gebracht. Ein Geschäftspartner von Vinzenz hatte Anzeige gegen Hessig eingereicht. Die Staatsanwaltschaft wollte zunächst keine Anklage erheben und hatte das Verfahren gegen den Wirtschaftsjournalisten eingestellt. Dieser Entscheid wurde danach aber bis vor Bundesgericht weitergezogen, mit dem Resultat, dass die Anklage nun erhoben wurde. Es gilt die Unschuldsvermutung. Die Migros verbessert die Arbeitsbedingungen für ihre Mitarbeitenden. Die Detailhändlerin und die Sozialpartner haben sich auf einen neuen Gesamtarbeitsvertrag geeinigt. Dieser gilt bis 2031. Unter anderem gibt es innerhalb der Migros-Gruppe künftig einheitlichere Regeln bei der Arbeitszeit. Davon profitieren insbesondere Angestellte in der Logistik, der Fleischverarbeitung und in Freizeitbetrieben. Viele von ihnen arbeiten künftig 41 statt 43 Stunden pro Woche bei gleichem Lohn. Außerdem erhalten die Angestellten neu bei Einkäufen in der Migros 10% in Form von Gutscheinen zurück. Und der Gesamtarbeitsvertrag gilt künftig auch für Mitarbeitenden mit sehr kleinen Pensen. Der Schweizer Schriftsteller Gerold Späth ist tot. Wie sein Verlag gestützt auf die Familie schreibt, starb er gestern 2 Tage vor seinem 87. Geburtstag. Gerold Späth galt in den 1970er und 80er Jahren als eine der prägendsten Stimmen der Deutschschweizer Literatur. In seinen Werken prangerte er die Enge, die Selbstgerechtigkeit und die Doppelmoral der heilen Schweizer Welt an. Bekannt wurde der Autor aus Rapperswil mit Romanen wie Unschlecht oder Comedia, für die er mehrere Literaturpreise erhielt. Dann noch eine Meldung aus dem Ausland. Beim Einsturz eines Schuldachs in Pakistan sind mindestens 27 Schulkinder und eine Lehrerin ums Leben gekommen. Das sagen die Behörden dort. Der Vorfall ereignete sich in der Stadt Peshawar im Norden des Landes. Mehr als 40 Menschen seien verletzt worden. Mehrere Kinder befinden sich laut einem Spitalsprecher in kritischem Zustand. Die Behörden befürchten auch, dass sich unter den Trümmern noch weitere Opfer befinden könnten. Die Rettungsarbeiten dauerten an. Die Ursache für das Unglück ist noch unklar. Der Eigentümer der Schule sei festgenommen worden. Erst im Juni starben mehr als ein Dutzend Kinder in der pakistanischen Stadt Lahore, als das Dach eines privaten Nachhilfeinstitutes einstürzte. Die Wetteraussichten. Heute und morgen scheint meist die Sonne mit hohen Wolkenfeldern. Nebelfelder über dem Flachland lösen sich auch morgen tagsüber auf. Die Höchstwerte liegen beidseits der Alpen bei 16 bis 21 Grad.
0: Auch drei Jahre nach der Notübernahme der Credit Suisse durch die UBS-Beschäftigte fallen die Gerichte. Heute hat das Bundesgericht entschieden, die Kürzungen der Boni von ehemaligen Credit Suisse-Kadermitarbeitern waren zulässig. Damit korrigiert das höchste Gericht einen Entscheid des Bundesverwaltungsgerichts. Michel Scherer.
7: Im März 2023 stand die Credit Suisse vor dem Aus. Der Bund sprang ein und sicherte die Rettung mit Garantien in Milliardenhöhe ab. Das Finanzdepartement ordnete damals an, dass Boni für CS-Manager, die noch nicht ausbezahlt waren, gekürzt oder ganz gestrichen werden. Betroffen davon waren rund 1000 Personen auf den obersten drei Führungsebenen. Mehrere ehemalige Manager wehrten sich dagegen vor Gericht, zunächst mit Erfolg. Das Bundesverwaltungsgericht befand, die Boni seien vertraglich zugesichert gewesen. Für einen solchen Eingriff fehle dem Bund

0: Grossbanken verschärfen. Bei Fehlverhalten oder Missmanagement sollen Banken bereits ausbezahlte Boni zurückfordern können. Die Vorschläge befinden sich derzeit in Vernehmlassung.
1: So geht es weiter bei uns. Russland zündelt gegen Europa. Wie geht die EU damit an ihrem Gipfel um? Und die Wiedergeburt von Switcher. Das Schweizer Modeunternehmen startet nach seinem Konkurs neu und will vieles wieder so wie früher machen, sagt Geschäftsführer Marc Joss.
2: Die Leute, die dann halt wirklich extrem modisch einkaufen, die sind bei uns dann sehr wahrscheinlich halt nicht am richtigen Ort.
1: Kann Switcher an die alten Erfolge anknüpfen, fragen wir kurz vor eins. In Albanien dauern die sogenannten Flamingo-Proteste weiter an. Jene Proteste also, die sich an einem umstrittenen Bauprojekt an der Küste entzündet haben. Zwar sind die Proteste kleiner geworden, doch noch immer gehen die Menschen jeden Tag im Zentrum Tiranas auf die Straße. Mittlerweile mehr als 130 Tage am Stück. Viele sagen, die Proteste hätten das Land bereits jetzt verändert. Definitiv verändert haben sie das Leben von Mariana Koceku. Die 25-Jährige hat die sozialistische Partei von Premierminister Edi Rama aus Protest verlassen und sitzt nun als unabhängige Abgeordnete im Parlament. Janis Fahlender hat sie in Tirana getroffen.
3: Ich treffe Mariana Koceku in einem Café im hippen Ausgeviertel der Hauptstadt Tirana. Die junge Frau kommt direkt aus dem Parlament, wo sie seit gut einem Jahr als jüngste Abgeordnete des Landes politisiert. Ihr Weg führte sie aus einem Dorf im Norden Albaniens, aus einer der abgelegensten Regionen des Balkans, vor rund einem Jahr ins nationale Parlament.
4: I come from an area that is one of the most isolated areas of the Balkans. It's called Dugajin, and we didn't have a representation for decades.
3: Ihr Heimatdorf ist so abgelegen, dass es nur per Boot erreichbar ist. Sie wollte der Region, die lange keine Vertretung im Parlament hatte, eine Stimme geben.
4: And especially being a young Albanian. And being a woman,
3: als junge albanische Frau wollte sie so auch jungen Menschen in den Randregionen eine Perspektive geben. Als sie nach ihrem Studium der Politikwissenschaften und internationalen Beziehungen in ihr Heimatdorf zurückkehrte, engagierte sie sich zunächst für ökologische Themen und gründete ein kleines Agrotourismusunternehmen. So wurde die Sozialistische Partei auf sie aufmerksam und warb sie an. Als Teil der größten Partei des Landes habe sie die Möglichkeit gesehen, ihre Anliegen umsetzen zu können. Seit den letzten Wahlen, in denen auch Mariana Koceku gewählt wurde, hat die Partei von Premierminister Edi Rama eine absolute Mehrheit im Parlament. Doch sie nutze diese nicht im Interesse von Mensch und Umwelt.
4: We have to do with a pure strategy and plan of demolishing nature.
3: Stattdessen stände sie auf der Seite internationaler Investorinnen und Investoren, die große Bauprojekte vorantrieben, von denen am Ende nur wenige profitierten. Hinzu kämen Korruptionsskandale.
4: Being there, I was supporting the opposite of what I preached, what I believed and what I worked my whole life before.
3: Sie zog die Konsequenz und trat aus der Partei aus. Diese Entscheidung hat auch ganz direkt mit den Flamingo-Protesten zu tun. Noch immer versammeln sich die Menschen täglich im Zentrum Tiranas. Zu Beginn forderten sie das Ende eines umstrittenen Luxusressorts in einem Naturschutzgebiet. Das Projekt bedroht die dort heimischen Flamingos, die so zum Symbol der Proteste wurden. Mittlerweile fordern die Menschen den Rücktritt der Regierung. Allerdings sind im Vergleich zum Sommer, als zeitweise Zehntausende demonstrierten, deutlich weniger Menschen auf der Straße. Das sieht auch Gregor, der sich bei einer kleinen linken Oppositionspartei engagiert.
5: We are trying to keep the spark, to keep the fire alive and hoping that more people will come eventually.
3: Es gehe nun darum, die Bewegung am Leben zu erhalten, bis sich irgendwann wieder mehr Menschen den Protesten anschließen. Das nächste Ziel seien die Lokalwahlen im Frühjahr.
5: In the next elections, we hope that they lose the Tirana municipality.
3: Zumindest in der Hauptstadt Tirana hofft er auf einen Wandel. Ganz anders sieht es Multimedia-Studentin Adenisa. Sie setzt keine Hoffnung auf Wahlen, sondern auf einen Wandel durch die Proteste. Diese sollen auf die Universitäten ausgeweitet werden. Diese Woche gingen erstmals Studierende gemeinsam mit Aktivistinnen und Aktivisten der Flamingo-Bewegung auf die Straße. Sie fordern neben dem Rücktritt der Regierung auch Investitionen in die Bildung. Die Proteste endeten in Straßenschlachten mit der Polizei. Ob mit den Studierenden eine neue Dynamik entsteht, sich die beiden Bewegungen etwa zu einer verschmelzen, bleibt abzuwarten. Insgesamt scheint es, als herrsche in der Bewegung bislang Uneinigkeit darüber, wie es die nächsten Monate weitergehen soll. Politikerin Mariana Koceku setzt auf den

0: Wandel durch Wahlen. Für sie ist klar, schon jetzt hätten die Proteste das Land verändert.
1: But this protest changed the narrative. This is where I think it lays the biggest importance of this movement.
0: Die Bewegung habe die Menschen sensibilisiert, dass sie die Macht besäßen, die Regierung zur Verantwortung zu ziehen. Dies werde bei den Lokalwahlen im nächsten Jahr sichtbar werden, ist die Jungpolitikerin überzeugt. Und sie ist sich sicher, die Bewegung wird bis dahin weitermachen.
2: Wir haben es im Beitrag von Janis Fahrländer gehört, aus friedlichen Protesten gegen die Regierung von Premier Edi Rama sind Gewalttätige geworden. Gestern griffen Studenten das Bildungsministerium in der Hauptstadt Tirana an. Tausende demonstrierten vor dem Gebäude gegen Korruption und Missstände im Bildungssystem. Die Polizei ging mit Tränengas und Wasserwerfern gegen sie vor. Ich habe Auslandredaktor Janis Fahrländer gefragt, ob sich die Proteste da gerade in eine neue Richtung entwickeln.
3: Es scheint so, denn die Proteste der Studierenden dürften erstmal weitergehen. Zwei Tage in Folge sind sie nun schon auf die Straße gegangen und heute gehen die Proteste bereits wieder weiter. Bei den jungen Menschen scheint sich eine große Wut angestaut zu haben, die sich in den teils heftigen Ausschreitungen von Dienstag und auch von gestern geäußert hat. Mit Transparenten und auf Social Media werden Bezüge zu den sogenannten Gen Z-Protesten an anderen Orten hergestellt. Also man stellt da sich in einen internationalen Kontext. Und ganz bewusst wird natürlich auch der Schulterschluss mit den Flamingo-Protesten gesucht und das macht Sinn, denn die Flamingo-Proteste, das ist die größte Protestbewegung in Albanien seit dem Ende des Kommunismus in den frühen 90er Jahren. Und die Frage ist nun, welche Dynamik sich daraus entwickelt, denn auch wenn die Proteste gerade gestern sehr heftig waren, so waren es keine Massenproteste, es waren junge Menschen aus dem Umfeld der Universitäten, aber jetzt nicht die breite Masse der Bevölkerung.
2: Die Proteste gegen Premier Edi Rama begannen wegen eines umstrittenen Tourismusprojekts. Jetzt gehen Studierende auf die Straße. Welche Forderungen stehen da im Raum?
3: Im Grunde genommen geht es um dieselben Forderungen, wie sie auch bei den Flamingo-Protesten geäußert werden. Die Protestierenden verlangen eigentlich einen politischen Neuanfang. Sie kritisieren, wie sich die Demokratie in Albanien in den letzten 30 Jahren entwickelt hat. Die Wut richtet sich dabei genauso gegen die aktuelle Regierung der Sozialisten unter Premierminister Edi Rama, wie aber auch gegen die größte Oppositionspartei von Salih Berisha. Berisha und Rama, diese beiden Männer dominieren die Politik in Albanien seit Jahrzehnten. Eine echte Alternative gibt es bislang schlicht und einfach nicht. Und das, obwohl sich beide Politiker mit Korruptionsvorwürfen konfrontiert sehen. Und hinzu kommt auch noch eine Unzufriedenheit mit der wirtschaftlichen Entwicklung. Bislang zeigt die Regierung von Edi Rama keine Anzeichen, dass sie auf die Forderungen eingehen will oder mit den Menschen in einen Dialog treten will. Und daran dürfte sich auch vorerst nichts ändern. Außer den beiden Bewegungen gelingt es, sich zu vereinen und, wie im Sommer bereits, wieder die Massen auf die Straße zu bringen.
2: Informationen von Auslandredaktor Janis Fahrländer. Rendezvous 9 Minuten vor 1. In Brüssel sind heute Morgen die Staats- und Regierungschefs zusammengekommen. Es ist ein EU-Gipfel, der einmal mehr im Zeichen des Ukraine-Kriegs steht. In der Nacht auf Dienstag erst wurden vor der bulgarischen Küste zivile Schiffe mit Drohnen angegriffen. Eines davon fuhr unter EU-Flagge. Aus Brüssel berichtet EU-Korrespondent Matthias Strasser.
4: Noch immer kann Bulgarien nicht beweisen, wer hinter dem Drohnenangriff auf zivile Schiffe vor der eigenen Küste steht. Aber der bulgarische Premierminister Rumen Radev sagte heute Morgen, er habe Vermutungen.
5: We have our assumptions. We have certain assumptions and I expressed our assumptions in front of the Russian ambassador.
4: Er habe diese Vermutungen auch der russischen Botschafterin gegenüber zum Ausdruck gebracht. Und
5: we don't believe that Ukraine will attack its own ships and crews. There is no logic here.
4: Er glaube nicht, dass die Ukraine die Schiffe angegriffen habe. Das ergebe schlicht keinen Sinn. In der Nacht auf Dienstag waren erneut zwei zivile Frachtschiffe vor der bulgarischen Küste angegriffen worden. Eines wurde versenkt. Ein zweites Schiff, das unter der Flagge des EU-Mitgliedstaats Malta unterwegs war, soll nun in einen bulgarischen Hafen geschleppt und dort weiter untersucht werden. 8 Seeleute werden immer noch vermisst. Die EU-Staats- und Regierungschefs wollen diese Angriffe auf dem Gipfel besprechen und verurteilen. Eine entsprechende Formulierung wurde kurz vor dem Gipfel noch einmal verschärft. Das zeigen Entwürfe der Schlussfolgerungen, die SRF vorliegen. Besprochen werden soll laut Radev auch ein Moratorium für Angriffe auf zivile Schiffe. Auch darüber hinaus ist die Ukraine einmal mehr eines der dominierenden Themen am Gipfel. Mit Blick auf die intensivierten russischen Drohnen- und Raketenangriffe auch auf zivile Ziele, sagte der deutsche Kanzler Friedrich Merz.
6: Wir sehen eine immer rücksichtsloser werdende Angriffswelle aus Russland gegen die Ukraine.
4: Es gelte daher, den Druck auf Russland aufrecht zu erhalten. Und?
6: Es bleibt bei meiner festen Überzeugung, dass wir nicht nur die territoriale Integrität der Ukraine verteidigen, sondern wir verteidigen die politische Ordnung Europas, die von Russland hier wirklich in jeder Hinsicht unter Druck gesetzt wird.
4: Unter Druck steht allerdings auch die EU selbst. Nach der Einigung zwischen den USA und Russland über Diesellieferungen vom letzten Wochenende. Sie umfasst zwar so geringe Mengen, dass sie den Dieselpreis kurzfristig kaum beeinflussen wird, aber sie unterläuft die Sanktionen, die bislang von der EU und den USA gleichermaßen getragen wurden. Vertreter mehrerer Mitgliedstaaten bezeichneten die Zusammenarbeit mit den USA als kurzfristig alternativlos und hoffen darauf, dass sich die Situation nach den US-Zwischenwahlen im November entspannen wird. Doch die EU-Außenbeauftragte Kaja Kallas spricht inzwischen von unterschiedlichen Herangehensweisen an den Krieg in der Ukraine, welche die EU und die USA unterscheiden würden.
7: Well, we definitely have different approach to this war. We see that we have to pressure the aggressor to stop the war, not the victim to surrender.
4: Aus EU-Perspektive müsse der Aggressor unter Druck gesetzt werden, den Krieg zu beenden, nicht das Opfer dazu aufzugeben. Allerdings ist die Einigkeit schon hier zu Ende. Während einige Staatschefs Angriffe auf die russische Ölinfrastruktur explizit als legitim bezeichnen, erklärt ausgerechnet der bulgarische Premier Rumen Radev, er sei dagegen und begrüße die Dieseleinigung als Maßnahme gegen steigende Treibstoffpreise. Steigende Preise, insbesondere für die Energie, sind ein zweites wichtiges Thema auf dem EU-Gipfel in Brüssel. Europas Herausforderung sitzt also nicht nur in Washington.
2: Switcher, das war mal das Schweizer Modeunternehmen mit dem gelben Walim-Logo, mit Läden in der ganzen Schweiz. Aber vor 10 Jahren ging Switcher Konkurs. Ein Schuldenberg von 9 Millionen Franken brachte der Firma das Genick. Aber jetzt ist Switcher wieder da. Zuerst online und seit kurzem ebenfalls mit 3 eigenen Filialen. Mit zurück ist auch Switchers Versprechen, nachhaltige Mode zu produzieren. Wie stehen die Chancen des Unternehmens heute? Wirtschaftsredaktorin Jasmin Gut hat Switcher-Chef Marc Joss bei der Eröffnung einer Filiale in der Westschweiz getroffen.
8: Zwischen Kleiderständern und Schaufensterpuppen steht Marc Joss in der neuen Switcher-Filiale in Bühl im Kanton Freiburg. Seit über 20 Jahren arbeitet er für die Kleidermarke. Erst als Marketingleiter, heute als Geschäftsführer. Joss zieht ein weißes Frauent-T-Shirt hervor und dehnt leicht den elastischen Baumwollstoff.
9: Das ist ein 1x1 Rippstoff, man sieht es da, oder? Das ist ein bisschen gekrippelt, oder? Leicht elastisch, das ist ein schwererer Stoff, 200 Gramm.
8: Das T-Shirt ist weit geschnitten, unbedruckt, unauffällig, vielleicht sogar ein bisschen langweilig.
10: Die Leute, die dann halt wirklich extrem modisch einkaufen, die sind bei uns dann sehr wahrscheinlich halt nicht am richtigen Ort.
8: Wie viele andere Kleidungsstücke ist das weiße Frauent-T-Shirt seit Jahrzehnten Teil des Sortiments. Kurzlebige Modetrends bei Switcher Fehlanzeige. Denn im Modegeschäft bedeutet Nachhaltigkeit auch,
10: dass man dann halt einmal 2, 3, 4 Jahre ein Lager hat und dass man nicht jedes Mal gezwungen ist, das Zeug wieder zu irgendwelchen Leakpreisen muss irgendwann raushauen.
8: Je zeitloser die Mode, desto weniger Kleidungsstücke müssen liquidiert werden. Denn das ist ein massives Problem in der Textilindustrie. Verschiedene Studien gehen davon aus, dass bis zur Hälfte aller produzierten Kleidungsstücke nie getragen werden und später auf dem Müll landen. Laut Tobias Meyer, Produktmanager bei der Labelorganisation Fairtrade International, belegen solche Zahlen einen grundlegenden Wandel im Umgang der Gesellschaft mit Kleidung.
11: Die Kleider wurden in den letzten 20 Jahren von einem Gebrauchsgut zu einem Verbrauchsgut.
8: Trotz vieler Herausforderungen, Nachhaltigkeit in der Textilindustrie sei möglich. Sie habe jedoch ihren Preis.
11: Also grundsätzlich das Problem ist, dass Nachhaltigkeit kostet. Die Natur, Umwelt, Sozialkosten und dann muss man das ja auch beweisen.
8: Die Lieferketten in der Textilbranche sind lang, von der Ernte der Baumwolle, übers Weben, Färben, der Stoffe bis hin zum Nähen. Will ein Unternehmen bei all diesen Schritten auf Mensch und Umwelt achten, dann liegen Billigpreise nicht drin, sagt Meyer von Fairtrade International.
11: Man wird nie ein T-Shirt für 5 Franken verkaufen können, wenn man es ganz fair produzieren will. Das geht nicht.
8: Mit 20 bis 30 Franken ist ein Kurzarm-T-Shirt bei Switcher teurer als bei Billigmodeketten. Dafür kenne Switcher seine gesamte Produktionskette von A bis Z, so Geschäftsführer Joss. Das sei möglich, weil die Marke zu 95% in Indien produziere und nicht über den ganzen Erdball verstreut. Doch wäre es ökologisch und sozial nicht nachhaltiger, die Produktion in die Schweiz zu verlegen?
10: Die gleiche Diskussion habe ich auch schon mit Leuten, die in Portugal produzieren. Die gleiche Diskussion haben wir mit Leuten, die in der Schweiz produzieren. Wieso verdient eine Näherin in der Schweiz nur 3'800 Franken? Also eine Näherin, die so arbeiten wie in einer Fabrik in Indien, würde in der Schweiz wahrscheinlich zwischen Minimumlohn bis Maximum 4'000 Franken verdienen. Das ist kein existenzsichernder Lohn, auch in der Schweiz nicht.
8: Viel Spielraum habe Switcher bei den Löhnen nicht. Dafür sei die Produktion zu klein.
10: Wir müssten ja wie unsere eigene Fabrik haben, die nur für uns arbeitet. Und das geht vom Volumen her schon gar nicht. Also die Größe haben wir schon gar nicht, oder?
8: Weiterer Knackpunkt beim Thema Nachhaltigkeit: die Materialien. Switcher verwendet mehrheitlich Biobaumwolle, teils Polyester. Andere nachhaltige Modeunternehmen setzen auf ausgefallenere Materialien, wie Sojaseide oder Pflanzenabfälle. Auch eine Option für Switcher?
10: Oh, ich sehe das relativ pragmatisch. Manchmal habe ich das Gefühl, dass die Nachhaltigkeitslabels sich überbieten mit irgendwelchen neuen fancy Fasern aus irgendwelchen Fischernetzen.
8: Die Switcher-Mode soll massentauglich bleiben. Dafür sei Baumwolle aktuell die beste Option. Das Beispiel Switcher zeigt, Nachhaltigkeit in der globalisierten Modeindustrie ist eine Herausforderung. Kompromisse bei der Produktion oder dem Preis unvermeidlich. Den einen richtigen Weg gibt es nicht. Switcher hat seinen eigenen gefunden.
2: Punkt 1. Das war das Rendezvous. Verantwortlich für die Nachrichten Michael Wettstein. Mein Name Daniel Hofer. Im Tagesgespräch zu Gast ist der Winzer Philibert Frick. Unser Fokus: die Krise im Schweizer Weinbau. Wir reden mit Frick über die umstrittenen Gegenmaßnahmen und fragen, was ihm seine Vergangenheit als Hedgefondsmanager, als Winzer bringt. Gleich nach den Schlagzeilen mit Marius Sturni.
12: Die Genfer SVP-Nationalrätin Selina Modru will für den Bundesrat kandidieren. Sie ist die erste Kandidatin, die sich für die Nachfolge von Guy Parmelin zur Verfügung stellt. Wen die SVP dem Parlament zur Wahl vorschlägt, entscheidet die Fraktion Ende November. Die Kürzung und Streichung von Boni bei Kaderleuten der Credit Suisse war rechtmäßig. Das hat das Bundesgericht entschieden. Das Bankengesetz biete eine ausreichende Grundlage für diese Maßnahme, so das Gericht. Der Bund hatte die Boni-Kürzung im Nachgang des Credit Suisse-Zusammenbruchs 2023 angeordnet. Und letzten Monat haben in der Schweiz etwas mehr als 2100 Personen ein Asylgesuch gestellt. Im Vergleich zum September vor einem Jahr sei das ein Rückgang um 18%, schreibt der Bund. Wichtigstes Herkunftsland sei weiterhin Afghanistan.
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14: Ja, und was haben wir heute Donnerstagnachmittag noch vor? Ha? Nehmen wir doch mal beispielsweise den Fernando Express.
15: Mein Paradies, hat noch ein Zimmer frei.
14: Da ist noch ein Plätzchen frei. Ha? Und der Bill Ramsey, der hat sich auch schon ausgesichert. Das dann aber nicht im Fernando, sondern im Midnight Train.
16: Midnight Train. We shared our love.
14: In dem Sinn, einsteigen bitte. Gute Fahrt. Mit der SRF Musikwelle sehen wir am Mikrofon Erik Dauer und ebenfalls am Start die Bill Banger Band.

0: Ihnen sind ganz schön pessimistisch, hä? Renate Kern, wenn du gehst.
1: Sie haben gern Schlager. Trifft sich gut. Wir auch.

0: Erblickens Gipfelkreuz. Sentisfäger sind das gsi und da habe ich jetzt ein paar glanzvolle Ausflugstipps für Sie.
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0: Zuerst gehen wir auf die Bar, wo der Jodelclub heimelig ein Herbstkonzert gibt. Und zwar begeben sich die auf eine jodelnde Liederfahrt und werden dabei von den Enderlin Chicks und der Örgli-Band Manzer begleitet. Abfahrt ist der Samstag im Gemeinsaal Bar ab der 6:30. Oder gehen Sie doch auf Obergesteln, dort in der Mehrzweckhalle, laden wir ebenfalls den Samstag zum Jägertanz ein. Mit dabei die Steinhüttenbuben und das bekannte Trio Wildbach.
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0: Das Fest von dem 7. Jahr dauert bis weit in die Nacht in der Mehrzweckhalle Obergesteln. Und als letzter glanzvoller Tipp habe ich den hier. Los Capella Etzel Kristall ist das. Die spielt auf zum Jahreskonzert. Böhmisch-mährische Musik mit Herz, wohlgemerkt. Das ist bei Ihnen Programm. Und zwar ebenfalls den Samstag ab der Nacht im Kultur- und Kongresszentrum Zwei Raben zu Einsiedler.
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Wir haben einen aufgestellten Didi-Di-Da auf der Lippe. Véronique Sanson und Chanson sur ma drôle de vie ist das gewesen. Er lässt verlauten da. Freut euch auf neue Musik, neue Emotionen und vielleicht auch die ein oder andere Überraschung. Der Pascal Silva und er macht das hier. Gerade schon mit einem neuen Titel. Da ist er. Aloha.

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0: Zwiedecker Herzbuben mit Herzelein. Und genau vor 50 Jahren, ja, da ist es passiert. Da ist das Filters im Sarganser Land, die Pura Capella Filters, gegründet worden. Es ist ja nicht lang gegangen, bis sie ihren Namen wieder geändert hat. Und heute ist sie allen Blaskapellen-Liebhaberinnen und Liebhaber als Sarganserländer-Musikanten bekannt. Und ein Gründungsmitglied ist 50 Jahre später sogar noch aktiv mit dabei, nämlich der 74-jährige Gary Bigger. Und er spielt Flügelhorn, kennt den Verein in- und auswendig, seine Geschichte natürlich auch bestens, hat unserem Blasmusik-Experten Roman Portmann natürlich auch bestens können Auskunft geben.
1: 50 Jahre ist es her, dass die Sarganserländer-Musikanten entstanden sind. Gary Bicker, wie ist das gewesen? Wie bist du dort in die Anfänge verwickelt worden seinerzeit?
2: Ja, das war schon ein bisschen speziell gewesen, weil ich habe ja da noch gar nicht lange Flügelhorn gespielt. Ich habe das erst mit 22 gelernt hatte. Und dann ist aber eben der Dietrich Ernst, unser erster Dirigent, von Urdorf zu uns raufgekommen und hat den Musikanten gesucht. Und weil wir die Filters vor allem gespielt haben, hat er zuerst probiert, mit den Filtersern aus dem Dorfverein raus das zu machen. Und hat dann aber gemerkt, dass es dann eben nicht lange mit den Filtersern allein. Dann sind halt noch ein paar aus den umliegenden Dörfern dazugekommen. Und vor allem dort habe ich gesehen, wie wichtig das eben jede Stimme ist. Und das hat mir gefallen.
1: Und dann ist ja eben das Gründungsjahr 1976 und auch gerade 1976, noch im gleichen Jahr, seid ihr schon als erste schweizerische Blaskapellentreffen gegangen. Also direkt gerade Vollgas gegeben, kann man sagen.
2: Ja, da sind wir dann ganz verrückt gewesen, fast. Dem Wacker geübt und dann ist man da mit dem Zug in Urdorf und dort hat man mitgemacht und man hat eigentlich noch ein gutes Ergebnis erzielt dort, ja.
1: Er hat am Anfang wirklich fast alle 3-4 Jahre so im Schnitt eine CD gemacht. Das ist heute irgendwie vorbei. Findest du das auch ein bisschen schade? So eine CD ist ja auch immer ein Erinnerungsstück an eine gewisse Zeit, oder?
2: Ja, es ist einmal eine ziemliche Situation, dass man muss, jeder Bläser muss dort möglichst gut spielen, dass man nicht Zeit verplimpern für nichts und wieder nichts. Und zum Zweiten, die Aufnahmen waren ja auch immer einfacher zu machen gewesen. Das ist das Zweite, weil ganz am Anfang, als wir die erst gemacht haben, gewöhnliche MC hat man dann gemacht.
1: Also Kassettli, ja.
2: Oder? Und dann hat man noch können, das Trio nochmal spielen oder der erste Teil nochmal spielen. Da hat man nichts können, nicht ein Klick daraus rausflicken. Das ist dort auch nicht gegangen. Das ist dann später schon besser geworden.
1: Oder? Aufwendig. Du hast sowieso, hast mir vorhin erzählt, eine spezielle Erinnerung an die allererste eben Kassettli.

0: und spielen. Und vielleicht muss man mit der Literatur auch schauen, dass es eben abwechslungsweise ist. Für die Jungen auch noch ein bisschen moderneres rein, was wir ja eigentlich normal machen. Aber ja, man kann auch mehr, oder?
1: Und was ihr drauf habt, das zeigt ihr ja schon gleich an eurem Jubiläumsanlass. Euer Musikbrunch am Sonntag, 25. Oktober, zu Flums. Was erwartet dort Gäste?
0: Ja, dort erwarten sie mal, dass nebst unserer Musik die Spitzenblaskapelle Lublaska sich präsentiert und auch die Alphorn-Gruppe Jöri aus unserer Gegend. Und mit dem musikalischen Mix und natürlich mit dem Essen, das es dazu gibt während dem Brunch, sind alle Leute sicher gut aufgehoben bei uns.
2: Da ist also einiges geplant an dem 25. Oktober. Das hat ganze Länder Musik und so spielen sie.

Viva la Woodstock! Das war eine Live-Aufnahme vom Neujahrskonzert 2024 mit den Sarganserländer Musikanten. Die feiern ihr 50-Jahr-Jubiläum. Und nochmal kurz zu dieser Jubiläumsfeier. Am 25. Oktober ist die. Und wer dabei sein möchte, dem muss sich anmelden. Das ist noch bis morgen Freitag möglich. Alle Informationen dazu gibt es auf der Homepage von der Sarganserländer Musikanten auf salamu.ch.

Mit Polka durch die Welt, Sascha Ausenick und Sinja Oberkleiner sind das gewesen. Und mit ihrer Musik wünsche ich euch Grüße weiter durch den Nachmittag. Das geht jetzt dann gerade bei meinem Kollegen Christian Salzmann. Am Mikrofon war Erik Dauer. Bis bald.

0: Seinerzeit ein grosser Hit für die Lena Valaitis. Hier jetzt gesungen von Sarah Jane Johnny Blue. 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
1: Die Nachrichten von SRF um 2 mit Michael Wieland und diesen Themen. SVP-Politikerin Céline Amondru will für den Bundesrat kandidieren. Wie stehen ihre Chancen? Und die Kürzung und Streichung von Boni bei Kaderleuten der Credit Suisse war rechtmäßig, das sagt das Bundesgericht. Das Wetter, heute und morgen meist sonnig mit hohen Wolkenfeldern, im Flachland zunächst teils neblig. Die Höchstwerte liegen zwischen 16 und 21 Grad. Die Genfer SVP-Nationalrätin Céline Amondru will für den Bundesrat kandidieren. Die 47-Jährige steigt damit als Erste ins Rennen um die Nachfolge von Guy Parmelin. Sie wolle sich mit Demut dieser Aufgabe widmen, so Amondru. Ihre ganze Erfahrung und ihre ganze Energie wolle sie einbringen.
2: Ich will zum Zusammenhalt unseres Landes beitragen.
1: Doch wie stehen die Chancen für Céline Amondru, tatsächlich Bundesrätin zu werden? Dazu sagt Bundeshauskorrespondent Andreas Stüdli.
3: Die größte Hürde für Céline Amondru scheint mir jene auf das Ticket der SVP zu kommen. Roger Köppel hat Amondru in der Weltwoche als Zitat «Leichtgewicht» bezeichnet. Rückenwind aus der Deutschschweiz gab es für Amondru bislang nicht. Und dann bleibt die Frage offen, ob noch andere Frauen kandidieren. Wenn es Céline Amondru auf das Ticket der SVP schaffen würde, dann hätte sie mit ihren gesellschaftspolitisch liberaleren Positionen gute Chancen, bei den anderen Parteien gewählt zu werden. Und auch bei den Frauen im Parlament hat gerade heute der Frauendachverband Allianz F ein Frauenticket gefordert.
1: Die SVP-Fraktion nominiert ihre offiziellen Kandidaturen am 20. November. Ende November entscheiden die Stimmberechtigten, ob die Schweiz die Regeln für Kriegsmaterialexporte lockert. Dies sei zwingend nötig für die Sicherheit der Schweiz, argumentiert eine bürgerliche Allianz aus SVP, Mitte, FDP, GLP sowie Wirtschafts- und Sicherheitsverbänden. Sie hat den Abstimmungskampf lanciert. Wolle die Schweiz mit Rüstungsgütern versorgt sein, müsse sie in die internationale Wertschöpfungskette eingegliedert sein, sagt das Pro-Komitee. Sonst verliere die Schweiz die Technologien und das Know-how, das sie für ihre Verteidigung brauche. Mit der Gesetzesänderung soll Kriegsmaterial unter anderem neu auch in bestimmte Länder geliefert werden dürfen, die sich in bewaffneten Konflikten befinden. Dagegen wurde das Referendum ergriffen. Die Credit Suisse ist zwar inzwischen Geschichte, der Zusammenbruch der Großbank beschäftigt Politik und Justiz aber weiter. Etwa die Frage der Boni. Denn bei der Rettung der Bank hatte der Bund die Boni für die obersten Kaderangestellten gestrichen. Diesen Entscheid stützt nun das Bundesgericht und korrigiert damit einen Entscheid der Vorinstanz. Michel Scherer berichtet.
4: Nach dem Zusammenbruch der Credit Suisse im März 2023 hatte das Finanzdepartement angeordnet, ausstehende Boni für CS-Manager zu kürzen oder ganz zu streichen. Betroffen waren rund 1000 Personen auf den obersten drei Führungsebenen. Dagegen wehrten sich mehrere betroffene Manager zunächst mit Erfolg. Das Bundesverwaltungsgericht beurteilte die Kürzungen als rechtswidrig, weil eine gesetzliche Grundlage fehle. Das Bundesgericht sieht das nun anders. Das Bankengesetz erlaube solche Eingriffe, wenn eine systemrelevante Bank Staatshilfe erhält. Zudem verweist das Gericht auf das öffentliche Interesse. Der Bund hatte die Rettung der CS mit Garantien von bis zu 100 Milliarden Franken abgesichert. Staatliche Hilfe dürfe nicht dazu dienen, Boni zu finanzieren, auch nicht indirekt. Mit dem Urteil endet ein weiteres juristisches Kapitel der CS-Krise.
1: Zu zwei kürzeren Meldungen aus der Schweiz. Die Zürcher Staatsanwaltschaft hat den Wirtschaftsjournalisten Lukas Hässig angeklagt. Er soll das Bankgeheimnis verletzt haben. Das gab Hässig auf seinem Portal Inside Paradeplatz bekannt. Die Anklage steht im Zusammenhang mit dem Fall um den ehemaligen Raiffeisen-Chef Pierin Vinzenz, den Hässig mit seiner Berichterstattung ins Rollen gebracht hatte. Und die Stadt Bern hat ihr Klimaziel für das Jahr 2025 erreicht, unter anderem dank neuer Heizungen und Gebäudesanierungen. Beim Ausstoß von Treibhausgasen erreichte Bern einen Wert von 3,12 Tonnen CO2-Äquivalenten pro Kopf, wie die Stadt mitteilt. Damit wurde das Zwischenziel leicht unterboten. Einzig im Bereich Mobilität verfehlte Bern den angestrebten Wert. Der Schweizer Schriftsteller Gerold Späth ist tot. Wie sein Verlag gestützt auf die Familie schreibt, starb er gestern, 2 Tage vor seinem 87. Geburtstag. Gerold Späth galt in den 1970er und 80er Jahren als eine der prägendsten Stimmen der Deutschschweizer Literatur. In seinen Werken prangerte er die Enge, die Selbstgerechtigkeit und die Doppelmoral der heilen Schweizer Welt an. Bekannt wurde der Autor aus Rapperswil mit Romanen wie «Unschlecht» oder «Commedia», für die er mehrere Literaturpreise erhielt. Die Börsendaten von SIX, der Swiss Market Index, liegt im Moment bei 14.233 Punkten plus 0,7%. Der Euro wird zu 93,06 gehandelt, der Dollar zu 83,02. Und das Wetter? Heute und morgen scheint meist die Sonne mit hohen Wolkenfeldern. Nebelfelder über dem Flachland lösen sich auch morgen tagsüber auf. Die Höchstwerte liegen beidseits der Alpen bei 16 bis 21 Grad. Das waren Nachrichten von Radio SRF, verantwortlich Tobias Meyer.
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6: Sind wir an der neuen Beleuchtung hier im Studio? Also, ich finde es super. Es ist hell wie noch nie vorher. Könntest du sozusagen eine Herzoperation durchführen hier? Und dort ist alles gesehen, ohne zusätzliche Lämpchen. Jetzt haben meine Gespäntchen haben nicht nur Freude, da brauche ich so einen Sonnenbrüller und so, da will ich arbeiten. Aber für mich stimmt das. Und ich hoffe, bei Ihnen stimmt auch alles. Oder mehr oder weniger durch uns stimmen. Und sonst können wir es vielleicht noch ein bisschen mehr stimmiger machen heute am Nachmittag, wenn wir Ihnen einen Musikwunsch erfüllen können. Oder wenn Sie etwas gewünscht bekommen. Das ist doch immer schön. Also, Sie können ab sofort wünschen jetzt, und zwar auf 0848 086 086. 0848 086 086. Da können Sie Ihren Musikwunsch draufreden. Oder Sie schreiben uns srfmusikwelle.ch und dann das Formular Wunschkonzerte ausfüllen. Das ist ganz oben links, aus rechtem Kopf, Wunschkonzerte auf srfmusikwelle.ch. Josef Achermann von Erstetten hat das gemacht, das Formular ausgefüllt. Er wünscht sich Kapellen Oberalp mit der zückenden Rinderherde. Und das spielen wir. Und er grüßt damit Heidi und Paul Grütter von Kreuzlingen und alle, die er kennt.

srfmusikwelle.ch, so ist die Internetadresse von uns. Und jetzt oben links, jetzt habe ich extra noch nachgeschaut, das stimmt wirklich. Oben links ist unser Formular, das Wunschkonzertformular. Sie müssen das also nicht einmal runterdrüllen, es ist total bequem. Sie können einfach dort draufklicken, das Formular ausfüllen und dann sind Sie quasi im gleichen Augenblick steht der Wunsch da. Und wenn ich es irgendwie einrichten kann, spielen wir den heute am Nachmittag. Zum Beispiel der, den Sandra geschickt hat, kurz vor den Zweinen. Sandra Bolliger von Zofingen. Und sie schreibt, ich habe gestern schon probiert, etwas zu wünschen. Es hat leider nicht geklappt. Vielleicht klappt es ja heute. Jawohl, Sandra, das klappt. Sie grüßt ihre Tochter, das ist Norina, und ihren Freund, das ist der Florian. Die beiden sind im Moment auf Kreta und sie schickt liebe Grüße auf Griechenland. Und zwar mit dem Lied, das natürlich passt. Da kommt Kreta von den Kalimeras.

0: da macht doch gerade Lust auf verspätete Sommer, nein, nicht Sommer, vielleicht Herbstferien. Kreta, muss man schauen nachher, was die für Wetter haben. Galimeros haben wir gehört, am 16 ab 2. Bevor wir uns die Venus von Bümplitz gönnen, möchte ich sie noch einladen, hierher anzuläuten, weil es gibt etwas zu gönnen. Ja, fragen die Leute einmal, ja, gibt es etwas zu gönnen? Wir wissen gar nicht, um was es geht. Es gibt etwas zu gönnen, und zwar einen Musikwunsch. Ja, den könnten sie sich gönnen und könnten den jemandem widmen. Sind Sie doch rasch mein Gast, die machen Gespräche miteinander und ich lasse nachher das Stückchen runter oder das Lied, das Sie sich gewünscht haben und Sie schicken liebe Grüße in den drei. 0848 531 531 0848 531 531 Und jetzt kommt sie, die Venus.
1: Ja, grüezi, da ist Arina und Gertrud. Wir sind gerade auf dem Weg vom Appenzellerland ins Aargau und wir wünschen uns, was wünschen wir uns? Wir wünschen uns von Patent Ochsner Venus von Bümplitz. Und wir grüßen ganz herzlich meine Großeltern von Saugans, Rita und Markus John und Bernadette Fessler von Herisau und Hans Frick von Herisau und alle, die uns kennen. Ein lieber Gruß. Tschüss.

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1: Wir sind verbunden mit der Susanne Gross von Neuenhof im Kanton Aargau. Wobei, sie merken es jetzt gerade nach den ersten zwei Wörtern, ist klar, nein, sie ist keine Geborene, gell, Frau Gross?
2: Nein, ich bin keine Geborene Aargauerin, sondern eine Bündnerin. Von Zitzers.
1: Von Zitzers sind sie. Und sie sind schon lange im Aargau. Was hat sie denn in Aargau geführt? Wie meistens geht der Weg andersrum?
2: Ja, eigentlich die Arbeitsstelle und so. Nachher der Mann und nachher haben wir da das Neuenhof. Mein Mann hat dann in Aargau im Neuenhof geschafft und dann bin ich dann mit ihm da hingezogen.
1: Mhm. Okay. Und sie sind wohl?
2: Wie?
1: Sind sie wohl im Aargau?
2: In mir gefällt es hier am Neuenhof. Wir sind schon 45 Jahre da.
1: Ja gut, ja, das wäre fast ein bisschen verrückt, wenn es nicht gefallen würde, wenn man so lange würde bleiben würde.
2: Ja, sicher.
1: Wir haben etwas gemeinsam. Wir haben nämlich Kanaren gern. Und Sie gehen jetzt denn schon wieder? Woher gehen Sie denn?
2: Ja, wir gehen in einer Woche gehen wir auf Playa de Ingles, zwei Wochen in die Ferien.
1: Oh, schön. Und was ist dort so angesagt? Also liegen
2: mehr
1: so?
2: Nein, wir liegen nur am Strand liegen, auf dem Liegestuhl.
1: Ja. Aber ein bisschen betteln gehen Sie auch?
2: Wie?
1: Ein bisschen baden gehen Sie schon auch?
2: Wir gehen nur baden. Ich gehe immer ins Meer baden. Das ist mein Lieblingsding. Ich gehe nicht in den Pool, ich gehe immer nur ins Meer.
1: Ja, das ist richtig so.
2: Meer ist mir am liebsten.
1: Pool kann man auch zuhause. Das Meer ist dann,
2: was ja.
1: Ja, schön, Frau Gross. Das ist super. Ich spiele Ihnen den Chris Wolf und das passt ja am Strand von Maspalomas. Wer grüßt Sie denn?
2: Ich möchte gerne grüßen Margit Egli von Wetzika, dann möchte ich grüßen Martina Schneider von Seebach, Mai und Urs Hassler in Maloders, Silvia und Christian Gredig in Versam und Dalmri und der Urs Fessler in Hedingen und mein Mann, der Wala, der hier auf dem Sitzplatz die Sonne genießt. Dann grüße ich alle Zitzerser und alle Neuenhofer. Vor allem grüße ich noch der Kurt und Marlies Keller in Neuenhof. Und dann grüße ich alle Bündner, die immer im Radio kommen. Und der Herr Wimmer und der Ricarda Trepp und der Erik Dauer. Ich habe immer Freude, wenn ich die höre. Mhm. Dann habe ich manchmal ein bisschen Heimweh.
1: Ja, das glaube ich. Das wollte ich gerade sagen. Heimelt dann. Ja, Frau Gross, Sie kennen ja, Sie grüßen ja mehr Leute, als ich Leute kenne. Das ist ja wahnsinnig. Jetzt haben wir offen.
2: Ja, meine Schwestern halt. Ah. Ich habe vier Schwestern. Und der Bruder, der Andreas Hartmann, grüße ich auch noch. Vielleicht ist er jetzt auf das Lachs, auf dem Bändli. Der schafft das Lachs auf dem Bändli.
1: Gut. Alles Gute, Frau Gross, und geniessen Gran Canaria.
2: Ja, mache ich. Und merci vielmals und euch gratuliere noch so eurer super, super tollen Sendung. Es ist immer schön, wenn man euch zuhören kann. Das verweist einem den ganzen Nachmittag.
1: So soll es sein.
2: Danke vielmals.
1: Danke auch. Adieu miteinander.
2: Ade, Herr Salzmann. Merci vielmals. Danke. Schönen Nachmittag.

Der Chris Wolf am Strand von Maspalomas. Er ist ein wunderbarer Strand. Der Strand von Maspalomas ist einfach fein überlaufen. Das wird jemand von einer Grossen kennen wahrscheinlich. Vielleicht haben sie ja irgendwo ein Geheimparkplätzchen. Und das letzte Mal dort waren, hätten wir über einen Kilometer müssen laufen für einen Strand. Und das war es dann doch ein bisschen zu weit gewesen. Also, jetzt der nächste Wunsch. Das ist etwas, was ich immer gerne spiele. Wir spielen jetzt nicht so viel. Aber wenn, dann habe ich immer den Plausch und ich hoffe, Sie auch. Barclay James Harvest ist bereit mit ihm. Der Wunsch kommt von der Maya Strasser von Solothurn und sie grüßt Peter ganz herzlich.

Das ist Maja Günthard in Küsnacht. Ich möchte gerne meinem lieben Mann, Rudi Günthard, zu seinem 90. Geburtstag gratulieren, den er heute hat. Er soll seinen Tag geniessen. Ich danke ihm für alle die schönen Zeiten, die wir miteinander bis jetzt verlebt haben und hoffe, wir werden das noch weiter so haben. Ich wünsche ihm ganz einen schönen Tag. Alles Gute und bis einfach immer wieder. Maja und alle unsere Vierbeiner. Danke vielmals und schönen Tag noch. Und der Wunsch, den ich wette, das ist der Silbertraum von Christoph Walter. Danke vielmals

0: Das Rekrutenspiel 16 aus dem Jahr 2007 mit dem Silbertraum haben wir gehört. Das ist SRF Musikwelle und das ist das «Wünsch dir was». Und wenn Sie etwas direkt jetzt hier wünschen wollen, also einen Expresswunsch Sie bei uns, ja, dann rufen Sie mir doch rasch an. Dann machen wir einen daraus. Auf 0848 531 531. 0848 531 531.
1: Ja, Musikwelle, da ist Katharina. Ich wünsche mir sehnlichst Trambus Polka. Danke vielmals und auf Wiedersehen.

0: Die westfälischen Nachtigallen und die Amboss-Polka. Jetzt reden wir mit dem Roland Oberhänsli. Er ist in Hüdeberg am See im Kanton Zug zuhause. Grüezi, Herr Oberhänsli.
1: Ja, grüezi, Herr Salzmann.
0: Sie haben gesagt, Sie sind im Moment hückelt am Computer und sind bei YouTube drin. Und was schauen Sie dort?
1: Dort schaue ich jetzt Führerstandsfahrt von Luzern auf Locarno. Das ist um 5.2026. Und dann habe ich die schöne Musik von der Musikwelle. Das ist himmlisch, so, zum Schauen. Und ja, das wird jetzt etwa, was wird jetzt noch gehen, gute Stunde und 43 geht das einmal.
0: Also da sind Sie vorne im Führerstand, in der Loki, und dann fahren Sie da Gotthardstrecke. Und
1: genau, genau, ja, ja. Und dann sieht man das.
0: Das ist ja sensationell.
1: Es gibt noch anderes, auch vom Ausland gibt es auch. Ich habe schon geschaut, von Wien, dann Salzburg und dann so in die Schweiz, auch alles Führerstandsfahrten. Da kann man da schauen im YouTube. Und dann habe ich einen grossen Bildschirm, wo ich gerade, wenn man das nicht sieht, oder? Das ist also selber. Für mich ist eben gerade noch gut, weil ich im Rollstuhl bin, ich sehe dann einmal gerade noch, wie die Bahnsteige sind. Kann ich mit dem Rollstuhl dort raus oder nicht? Das sehe ich dann auch gerade dort, oder?
0: Und dann haben Sie schon mal eine Reise oder so angepasst, dass Sie gewusst haben, an dem Bahnhof kann ich rein und kann ich raus, oder ist das zu weit gedacht?
1: Das habe ich auch schon gemacht. Da habe ich müssen sagen, da muss ich das Auto nehmen, da geht es nicht. Ja. Weil wir sind mal auf Konofingen, die Frau und ich. Und dann habe ich mich angemeldet, aber es ist niemand gekommen. Dann ist der Lokführer gekommen und ich konnte zum Glück laufen. Und dann konnte ich einsteigen. Und der Lokführer hat dann den Rollstuhl genommen und hat ihn reingetan. Und dann zu tun hat er gesagt, ja, ich komme dann wieder jemand.

0: Amaros, wie sagt man, der Aschi und Strudi, der Pesche und Slisi, dann auch meine Frau und, ja, und all die, die ich sonst noch kenne, mein Bruder noch und einen Dank auch an den Sandra und an den Rael, die mir helfen, den Alltag zu bewältigen. Das schon mal alles, ja.
1: Super. Alles Gute, Oberhänsli, und gute Fahrt im Fall noch.
0: Danke. Ihnen auch. Schönen Tag noch.
1: Danke, gleichfalls.
0: Mutig, gell? Danke.
1: Danke. Adi, Robert Hänsli.

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1: Es geht auf die Drüne zu. 10 vor 3 schätzen. Noel Perler von Schwarzenburg, ihre erfüllen wir den nächsten Wunsch. Sie wünscht sich der Stefan Eicher mit dem Vreneli von Guggisberg. Das ist etwas Schönes. Und sie grüßt herzlich Sannekette Christen. Sie ist die beste Grossmama, die es überhaupt gibt. Von ihren 6 Grosskindern Luca, Nicolas, Maurin, Elina, Zoe und Lynn. Ich grüße auch meinen Schatz, den Thomas, und seinen Bruder, den Urs, seine Mutter, die Erika,

ist die SRF Musikwelle mit dem Wunschkonzert. Noch bis um 5 Uhr erfüllen wir Ihre Wünsche. Zum Beispiel die, die reinkommen auf 0848 086 086. Das ist also ein Beantworter. Dort können Sie drauf schwätzen. Mit ein bisschen Glück kommt Ihr Wunsch noch in den nächsten 2 Stunden. Oder Sie schreiben uns rasch ins Studio auf srfmusikwelle.ch. Genau das gemacht, nämlich ins Studio geschrieben, hat Trud Thalmann von Weinfelden. Und sie schreibt: Wir drei sind motivierte Frauen vom Nähatelier in Weinfelden. Und wir grüßen unsere ganze Kundschaft. Und das machen wir mit der Alois Polka. Da kommt die Blaskapelle Gloria.

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1: Die Nachrichten von SRF um 3 mit Michael Wieland. Ende November entscheiden die Stimmberechtigten, ob die Schweiz die Regeln für Kriegsmaterialexporte lockert. Dies sei zwingend nötig für die Sicherheit der Schweiz, argumentiert eine bürgerliche Allianz aus SVP, Mitte, FDP, GLP sowie Wirtschafts- und Sicherheitsverbänden. Sie hat den Abstimmungskampf lanciert. Wolle die Schweiz mit Rüstungsgütern versorgt sein, müsse sie in die internationale Wertschöpfungskette eingegliedert sein, sagt das Pro-Komitee. Sonst verliere die Schweiz die Technologien und das Know-how, die sie für ihre Verteidigung brauche. Mit der Gesetzesänderung soll Kriegsmaterial unter anderem neu auch in bestimmte Länder geliefert werden dürfen, die sich in bewaffneten Konflikten befinden. Dagegen wurde das Referendum ergriffen. Zu weiteren Meldungen aus der Schweiz. Die Stimmbevölkerung wird über das Freihandelsabkommen mit Malaysia entscheiden. Das Referendum dagegen ist zustande gekommen, wie die Bundeskanzlei mitteilt. Knapp 60.000 der gesammelten Unterschriften seien gültig. Das Abkommen sieht unter anderem Zollerleichterungen für Palmöl aus Malaysia vor. In Schweizer Hotels haben in diesem September mehr Leute übernachtet als letztes Jahr. Die Logiernächte sind im Jahresvergleich um 5,5% gestiegen. Das zeigt die erste Schätzung des Bundes. Es ist erst der zweite positive Monat für die Schweizer Hotels seit Ausbruch des Iran-Kriegs Ende Februar. Und die Stadt Bern hat ihr Klimaziel für das Jahr 2025 erreicht. Unter anderem dank neuer Heizungen und Gebäudesanierungen. Beim Ausstoß von Treibhausgasen hat Bern sein selbstgesetztes Pro-Kopf-Ziel leicht unterboten, wie die Stadt mitteilt. Einzig im Bereich Mobilität verfehlte die Bundesstadt den angestrebten Wert. Nach Schweden. Dort bleibt die Regierungsbildung schwierig, mehr als einen Monat nach der Parlamentswahl. Das Parlament wählte Magdalena Andersson nicht zur Regierungschefin mit großer Mehrheit. Andersson hatte vorgestern bekannt gegeben, dass Gespräche mit Partnerparteien gescheitert sind. Ihr Mitte-Links-Bündnis hatte bei der Parlamentswahl eine Mehrheit erreicht. Die vier Parteien konnten sich bisher aber nicht darauf einigen, wer die Ministerposten einer neuen Regierung bekommen soll. Nun entscheidet der schwedische Parlamentspräsident, wie es weitergeht, konkret wem er als nächstes den Auftrag gibt, eine Regierung zu bilden. Das kann erneut auch Andersson sein. Der Blick aufs Wetter. Heute und morgen ist es meist sonnig mit hohen Wolkenfeldern. Im Flachland ist es zunächst teils neblig. Die Höchstwerte liegen bei 16 bis 21 Grad. Das waren Nachrichten von Radio SRF. Verantwortlich Tobias Meyer.
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0: Willkommen zurück. Wir starten mit einem schönen Schweizer Volkslied in die zweite Stunde. Das Ramseyerswego Grasen nämlich. Das wünscht sich die Lore Grossenbacher. Sie ist in Kirchberg zuhause. Und sie grüßt alle, die sie kennt. Und sie wünscht das auch, weil sie das letzte gehört hat, aber eben nicht auf Berndeutsch. Und das hat ihr nicht wirklich gefallen. Also gut, dann gefällt die Version ja sicher vom Singkreis Zürich. Hoffe ich einmal sehr.

0: kann man immer das Gleiche zünden. In der Schluss von dem Lied hören wir mal, wir können die Schachtung geben, wenn wir den wettet. Genau. So haben sie ihres Weg an Grasen, haben wir gehört, zum Auftakt von der zweiten Wunschstunde. Und da würden wir gerade weiterfahren mit dem nächsten Expresswunsch. Das heisst, Sie rufen da daher in ins Studio, wünschen etwas. Im besten Fall haben wir das hier im Archiv. Und dann tun ich es Ihnen spielen und zwischen Ihnen reden wir noch ein bisschen zusammen. Etwa so würden wir das angattigen. 0848 531 531. 0848 531 531.
1: Grüezi wohl, das ist Marianne Marti von Bünzen. Ich hätte gern für unsere Kollegen, unsere Freunde, unsere Nachbarn, alle Weissenbacher Nachbarn und Spitex-Team und alle Spitex-Klienten von der Spitex Oberes Seetal lassen wir grüßen und wünschen ein schönes Jodellied, die Lebensweg von der Franziska Bircher. Danke vielmals für Ihre lässige Sendung und einen Gruß an das ganze Team. Schönen Nachmittag miteinander.

0: Solojodlerin Franziska Bircher und die Lebensweg. 11 Minuten nach der 3. Das ist SRF Musikwelle. Wir erfüllen die Musikwünsche bis um 5. Zum Beispiel der von der Ruth Jersin. Die Ruth Jersin ist in der Nähe von Châtel-Saint-Denis zuhause. Das ist noch Kanton Fribourg, aber geht die Fee ein bisschen am Genfersee runter, gell? Das stimmt schon.
1: Ja, das stimmt.
0: Sind ihr ganz welsch oder ist das bilang? Wie ist das bei euch?
1: Nein, hier ist schon alles welsch. Also ich bin im Saanenland aufgewachsen und jetzt schon über 20 Jahre hier.
0: Mhm. Und das war aber schon eine rechte Umstellung, wo sie dort gekommen sind, nicht?
1: Nein, also die Bauern tut man so ungefähr gleich wie,
0: wie der Deutschschweiz.
1: Wie in Bern, auf dem Land. Oder über einen langen Weg bin ich zu Hause gewohnt. 26 Jahre,
0: und
1: jetzt eben hier.
0: Voilà. Schön, ja. Bauerndünder, haben sie mir gesagt. Jetzt sind sie gerade am Brätzeli-Bachen. Das tönt
1: genau, ja.
0: Ja, das tönt fein. Für wer
1: das macht... schmeckt gut.
0: Ja, ich wollte gerade sagen, also ich wäre ja wahnsinnig gefahren, dass nachher dann nicht mehr viel rum wäre. Ist das bei Ihnen auch so?
1: Nein, ich kann nicht selber essen. Ich bin allergisch auf Milchprodukte.
0: Oh, okay. Genau. Ja. Für wer machen sie es so? Für die Familie?
1: Ja, ich hoffe, die, die ich gerne habe.
0: Mhm. Ja, die gehen dann schon weg, da zweifle ich also nicht dran.
1: Ja, die ist das Problem. Die schmelzen.
0: Voilà. Frau Jersin, ja. Wir spielen den Postbuben und den Bergvierer. Wer grüßt Sie?
1: Ich lasse einfach alle grüßen. Und der Wunsch ist einfach für meine Schwester, die vor 17 Jahren ist gestorben. Und die hat das also so gerne gehört.
0: Voilà. Dann wünsche ich Ihnen alles Gute, Frau Jersin.
1: Ja, ich wünsche Ihnen allen alles Gute und einfach schön, dass es noch gibt. Es ist ja schön, Radio zu hören.
0: Das ist doch schön. Machen Sie es gut. Adi, Frau Jersin.
1: Merci, Nicole. Adieu, merci. Adieu.

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1: Da ist Trudi Bottmer aus Hönk. Grüezi. Wir haben den 66. Hochzeitstag und ich möchte mich bei meinem Mann herzlich für die schönen 66 Jahre bedanken. Ich wünsche mir, dass wir noch lange zusammen können dürfen verbringen und dass es ihm gleich wieder gut geht nach seinem Unfall und er seinen Humor behalten kann. Ich wünsche mir für uns die das Lied vom Nat King Cole, Love, am Eddie Botzmer aus Hönk. Ich möchte mich bedanken. Adieu miteinander.
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0: Ja, gehören schon gern. Immer noch und immer wieder der Nat King Cole und Love.
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0: Der Kurt Sigrist ist zu Wiel daheim und er grüßt seine Annelies, die Annelies Sigrist, und schreibt, sie ist die beste aller Ehefrauen. Schön, wenn man das so sagt. Und der Kurt schreibt weiter, nach deiner Operation vom grauen Star wünsche ich dir gute Besserung und dass du deinen Adlerblick gleich wieder zurückbekommst. Lass es ruhig angehen. Rosenstolz wird gewünscht. Jetzt ist ein bisschen gäh für unser Programm. Spielen wir nicht, aber ich habe einen guten Ersatz für sie. Ich bin sicher, es gefällt ihnen auch. Und ihre Frau sowieso. Heimweh. Ich hatte dich gerne.

0: Ja, grüezi miteinander. Da ist der Meier Markus von Oberkirch am schönen Sempacher See. Ich hätte wieder mal einen Wunsch. Und zwar ein Lied, das man sehr selten gehört auf der Musikwelle, von der Miriam Schaffroth und ihrem Trio mit dem Titel «Wott leben». Wir sind hier am Obstauflesen und lasse dazu natürlich Musikwelle. Mit dem Lied grüße ich alle, die mich kennen. Ich grüße auch Brigitte Wettstein und ihre Minusch aus Zürich. Ich grüße Alberto und Barbara Meier aus Embry, den Xavier und Ruth Meier aus Basel, alle meine Geschwister. Und ich wünsche allen einen ganz schönen Nachmittag und haben es gut. Ich danke vielmals und ade miteinander.
1: Jetzt

Ja, da ist Lisbeth Rust von Wachwil. Grüezi wohl. Ich möchte von meinem Sohn, dem Stefan Roth von Baar, nachträglich zum Geburtstag recht herzlich gratulieren. Am 15. Oktober singt für dich Mandy Bischof, Maria tanzt Olé. Ich wünsche dir alles Gute, deine Mami. Danke für die gute Sendung. Dankeschön.

geht der Post ab mit dem Mendi-Bischof Maria tanzt. 3:08:15. Der nächste Wunsch, der hat, Moment, muss ich gerade schauen, Marta Garo, genau, von Tschuk Bierlach, hat sie eingegeben, sie möchte gerne etwas von Freddy Quinn hören, Sehnsuchtsmedley 2000. So eine gute und eine schlechte Nachricht. Das Sehnsuchtsmedley haben wir nicht. Was wir aber haben, ist ein Haufen anders von Freddy Quinn. Und ich habe ausgesucht Hamburg altes Mädchen. Ich hoffe, das ist auch wieder Ordnung für Sie, liebe Frau Garo. Also, sie schreibt auf jeden Fall, für mich ist das Lied und einfach für alle, die Freude haben an der Stimme von Freddy Quinn.

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Der Freddy Quinn, der einfach eine grossartige Stimme. Von dem gibt es übrigens etwas Neues, ich weiß nicht, ob Sie es gelesen haben. Gestern oder vorgestern habe ich es gesehen. Der tritt nochmal auf. Der ist jetzt 95. Und die Geschichte ist die, da hat ihm seine Frau auf den 95. Geburtstag ein Billett geschenkt für den Zirkus, der in seiner Stadt war. Das ist wirklich wahr. Also so ist er mal gestanden. Und dann ist er mit seiner Frau in den Zirkus gegangen. Zirkus, jetzt weiss es gar nicht, wie er geheißen hat. Ist ja gleich. Auf jeden Fall ist er gegangen und sie sagen gerade mal die Siebte gewesen. Und das hat ihn wirklich betroffen gemacht, weil er sei so Fan von Zirkus, das sei noch richtiges Handwerk. Und dann sei er zum Zirkusdirektor gegangen und hat gesagt, darf ich für sie auftreten? Ein paar Mal, dass sie das Zelt ein bisschen voll haben. Und dann haben sie das so gemacht. Und der Zirkus war wirklich ein paar Mal voll gewesen. Das ist doch schön. Also, Hamburg, altes Mädchen, haben wir gehört. Und jetzt sind Sie wieder dran, wenn Sie wollen. Läutet es mir an und wünschen Sie etwas auf 0848 531 531. 0848 531 531. Daline Po von Send, sie grüßt herzlich den Rudi Fischbacher und sie schreibt, lieber Papi, Schwiegervater und Grosspapi, mir, die Carmen, Daline und der Christian mit dem Mattia und der Corsina, wir wünschen dir von ganzem Herzen alles Gute zu deinem 66. Geburtstag. Wir danken dir für all deine Unterstützung, deinen stetigen Humor und einfach dein ganz grosses Herz. Hab einen guten Geburts- bzw. Geburtsarbeitstag. Vielleicht geht es ein bisschen besser mit dem Song. Da bin ich aber sicher. Eine herzliche Umarmung von uns allen und von uns auch. Und vom Udo Jürgens sowieso. Da kommt er mit 66 Jahren.

0: Jetzt rede ich mit dem Käthe Friedli von Gerlafingen. Grüezi, Frau Friedli.
1: Ja, grüße, Herr Salzmann.
0: Darf ich so frech Sie fragen, haben Sie den 66. schon hinter sich?
1: Jesus Gott, der 70 ist da schon.
0: Ist wahr.
1: Und jetzt der schon 7 und das 5 nächstes Jahr.
0: Ja, da kann man ein Fest, also ein kleines Fest
1: machen. Ein altes Grossi, sage ich auch.
0: Ja,
1: und der Mann sagt auch, eben der alte Grossetti.
0: Ja, dann passen die ja zusammen, das ist doch gut.
1: Ja, so bei 48 Jahre.
0: Ja, das ist schön.
1: Ja.
0: Sie haben heute gekäfelt mit der Freundin, Kollegin, wenn ich das richtig mitbekommen habe. Und die wollen Sie jetzt grüßen, aber die gehört es offen, gehört es vielleicht gar nicht?
1: Nein, die gehört es nicht, bis sie ja gut. Wir sind natürlich noch schauen, wie es ihnen Schildkröten geht. Sie hat 9 Schildkröten.
0: Ah ja?
1: Ja, und der Mann macht da oben wieder Häkli und die gehen ja jetzt langsam ab. Wenn es kalt wird.
0: Was heisst das, die gehen runter?
1: Die tun sich einbuddeln im Boden.
0: Wirklich?
1: Ja, wenn es kalt wird, gehen die im Boden runter.
0: Und dann?
1: Die muss man nicht futtern und auch nicht zu ihnen schauen. Und im Frühling, wenn es etwas wärmer ist, kommen sie wieder raus.
0: Das
1: dann nimmt sie sie selber in die Stube rein und tut sie baden.
0: Das wünschte ich mir
1: manchmal.
0: Ja, wünschte ich mir manchmal. Ich könnte im Herbst mich einfach einbuddeln und nicht mehr roten, bis es wieder warm ist. Der Winter ist nicht so weiss.
1: Ja, die Wärme habe ich gerne gehabt, aber jetzt sollte es unbedingt regnen, etwa 2-3 Tage.
0: Ja, das ist wahr.
1: Ja, schon für die, die Pilze suchen.
0: Mhm. Ja, und überhaupt ist auch schon immer noch viel zu trocken, das ist so.
1: Ja, das ist verrückt. Also. Jetzt habe ich gesehen, wo der nur am Samstag so 2 Striche drauf hatte. Das ist ja nichts.
0: Mhm. Soll ich mal reden mit unseren Leuten von der Wetterprognose?
1: Ja.
0: Die etwas
1: machen. Ich war dann auch morgen.
0: Ja, genau, das ist so. Frau Friedli, wir hören das Trio Wildbach. Wir sind 2 alte Leute. Und Sie grüssen, wenn ich das richtig kombiniere, jetzt mal Ihre Kollegin.
1: Ich grüsse Silvia Brugger von Biberisch ganz herzlich. Und die über oben, die Vreni und der Rudi Letzkos, die hören das auch gerne, das Stück. Und Silvia Brugger, Silvia hat gesagt, ich werde das so ähnlich hören, ich habe es noch nie gehört.
0: Mhm.
1: Und dann natürlich der Oma Portman. Ganz herzlich, aber grüßt mal und die, weil wir den schon lange kennen, aber natürlich nie mehr haben gesehen, mal im Fernsehen oder im Radio am Mendiamabend. Und heute hat er doch Werbung gemacht, glaube ich.
0: Mhm, genau.
1: Habe ich etwas gehört.
0: Ja, Sie sind gut informiert. Ja, Frau Friedli, tun wir ausrichten die Grüße und dann wünsche ich Ihnen einen ganz schönen Nachmittag.
1: Ja, danke vielmals und euch wünsche ich auch einen schönen Tag noch.
0: Danke.
1: Ohne Ärger und Täubi.
0: Ja, wir probieren es.
1: Also gut.
0: Machen Sie es gut. Adi miteinander. Danke.
1: Ade, danke.

Da ist heute Kaufmann, Pfarrisch da. Und ich danke auch noch mit Daumen drüber gestand, von im Spital gewesen. Und, vom Leonard wünsche ich für dich, Doreen, danke und Ade.

Leonard und Doreen am 4 von 4. Einen Wunsch kann ich noch erfüllen in dieser Stunde. Es ist der von Markus und Barbara Meier von Büren. Sie grüßen ganz herzlich Susanne Wolleb von Liestl. Wir wünschen ihr eine rasche Erholung von ihrem Eingriff und einfach alles Gute.

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1: Die Nachrichten von SRF vom 4 mit Michael Wieland und diesen Themen. F-35 Kampfjets können in der Schweiz entmontiert werden. Das ist nun vertraglich geregelt. Und Feinstaub, der aus Flugzeugen kommt, ist schädlicher als bisher angenommen. Das haben Basler Forschende herausgefunden. Das Wetter. Auch morgen ist es meist sonnig mit hohen Wolkenfeldern und im Flachland zunächst teils neblig bei 16 bis 21 Grad. Die Schweiz kann F-35 Kampfjets für die Schweizer Luftwaffe in Emmen bei Luzern entmontieren und testen. Das haben die RUAG, das Rüstungsunternehmen des Bundes, und der US-Flugzeughersteller Lockheed Martin nun vertraglich geregelt. Emmen werde damit zu einem von weltweit nur 4 Standorten für die Endmontage dieser Kampfjets. Dies sichere regionale Arbeitsplätze, so die RUAG. Zudem könne Wissen aufgebaut werden, um die Armee später bei der Instandstellung der Kampfjets zu unterstützen. Konkret sind es 3 F-35 Kampfjets, die in der Schweiz entmontiert werden sollen. Einer weniger als ursprünglich angedacht. Die Reduktion erfolge unter anderem, um die definierten Anforderungen erfüllen zu können. Der Produktionsbeginn in Emmen ist für Herbst 2027 vorgesehen. Am Flughafen Zürich droht das Kerosin knapp zu werden. Deshalb hat der Bund entschieden, das Pflichtlager für Flugpetrol zu öffnen, für begrenzte Bezüge. Bis am 1. November können von diesem Pflichtlager bis zu 30.000 Kubikmeter an Kerosin bezogen werden, wie der Bund mitteilt. Grund für den Engpass beim Kerosin sind Ausfälle und Verspätungen im Güterverkehr aus Deutschland. Weil der Wasserstand des Rheins niedriger ist, wird das Kerosin über die bereits stark belasteten Bahnstrecken transportiert, was zu Verzögerungen führt. In Zürich sollen keine selbstfahrenden Taxis unterwegs sein und wenn doch, dann nur unter strengen Vorgaben. Das fordert die Linke im Zürcher Stadtparlament. SP, Alternative Liste und Grüne haben einen entsprechenden Vorstoß eingereicht. Falls selbstfahrende Robotaxis nicht verhindert werden könnten, sollen sie zumindest von sensiblen Orten und von Wohnquartieren ferngehalten werden, heißt es darin. Um mehr Verkehr und Stau zu verhindern, sollen für selbstfahrende Taxis unter anderem auch Geschwindigkeits- und Mengenbegrenzungen gelten. Hintergrund des Vorstoßes sind Pläne des US-Konzerns Uber. Dieser hat angekündigt, noch in diesem Jahr selbstfahrende Taxis in Zürich einführen zu wollen. Zu weiteren Meldungen aus der Schweiz. Die Stimmbevölkerung wird über das Freihandelsabkommen mit Malaysia entscheiden. Das Referendum dagegen ist zustande gekommen, wie die Bundeskanzlei mitteilt. Knapp 60.000 der gesammelten Unterschriften seien gültig. Das Abkommen sieht unter anderem Zollerleichterungen für Palmöl aus Malaysia vor. Und in Schweizer Hotels haben in diesem September mehr Leute übernachtet als letztes Jahr. Die Logiernächte sind im Jahresvergleich um 5,5% gestiegen. Das zeigt die erste Schätzung des Bundes. Es ist erst der zweite positive Monat für die Schweizer Hotels seit Ausbruch des Iran-Kriegs Ende Februar. Nach Schweden. Dort bleibt die Regierungsbildung schwierig, mehr als einen Monat nach der Parlamentswahl. Das Parlament wählte Magdalena Andersson nicht zur Regierungschefin mit großer Mehrheit. Andersson hatte vorgestern bekannt gegeben, dass Gespräche mit Partnerparteien gescheitert sind. Ihr Mitte-Links-Bündnis hatte bei der Parlamentswahl eine Mehrheit erreicht. Die 4 Parteien konnten sich bisher aber nicht darauf einigen, wer die Ministerposten einer neuen Regierung bekommen soll. Nun entscheidet das schwedische Parlamentspräsident, wie es weitergeht, konkret wem er als nächstes den Auftrag gibt, eine Regierung zu bilden. Das kann erneut auch Andersson sein. Feinstaub, der von Flugzeugen freigesetzt wird, ist schädlicher als bisher angenommen. Das haben Basler Forschende herausgefunden. Wissenschaftsredaktor Christian von Burg berichtet.
2: Was nach dem Verbrennen des Kerosins aus den Turbinen kommt, ist zwar nur ein kleiner Teil des Feinstaubs in der Luft. Aber die entsprechenden Partikel aus den Flugzeugen sind sehr fein. Sie dringen deshalb tiefer in die Lunge ein und sind damit deutlich schädlicher als größere Partikel. Forschende aus Basel haben nun im Rahmen eines großen EU-Forschungsprojektes untersucht, wie sich diese Partikel im Verlauf der Zeit verändern. Denn weil sie sehr klein sind, schweben diese Partikel lange in der Luft. Dabei hat sich gezeigt, dass sich ihre Schädlichkeit mit der Sonneneinstrahlung im Verlauf der Zeit erhöht. Die Forscher schreiben, dass die Schweizer Gesetzgebung diese erhöhte Giftigkeit bisher nicht genügend berücksichtige. Deutlich erhöht ist der Feinstaubanteil aus den Turbinen im Umfeld der grösseren Flughäfen.
1: Die Börsendaten von SIX. Der Swiss Market Index liegt im Moment bei 14.295 Punkten plus 1,2%. Der Dow Jones Index in New York steigt um 0,3%. Der Euro wird zu 92,80 Rappen gehandelt, der Dollar zu 82,87 Rappen. Soweit die Meldungen. Und noch der Blick aufs Wetter. Heute und morgen scheint meist die Sonne mit hohen Wolkenfeldern. Nebelfelder über dem Flachland lösen sich auch morgen tagsüber auf. Die Höchstwerte liegen beidseits der Alpen bei 16 bis 21 Grad. Das waren Nachrichten von Radio SRF. Verantwortlich Tobias Meyer.
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3: Willkommen zurück. Das ist die dritte Stunde im Wünsch dir was. Und auch diese Stunde haben wir wieder voll mit den schönen Wünschen und Grüßen, die reingekommen sind im Laufe der letzten zwei Stunden. Ja. Es ist gäbig reingekommen. Die Danef zum Beispiel von Brunn Adern, sie hat vor einer Stunde geschrieben, ziemlich genau vor einer Stunde. Sie grüßt ihren Enkel, den Janik Knipp von Waldkirch. Lieber Janik, schreibt Dida, wir wünschen dir einen guten Start am Montag in die Schule nach der Herbstferien. Wir hoffen, dass du viel Interessantes kannst lernen und dass du gute Freunde hast. Mach's gut und bis bald, deine Grosseltern und der Martin. Gotthard hat sich Dida Neff gewünscht mit Heaven. Den kann ich nicht bieten, aber was ich bieten kann, ist eine gewaltige Nummer, wie ich finde. Ich hoffe, Sie sehen das auch so. Gotthard zusammen mit der Montserrat Caballé und One Life, One Soul.

0: Schöne warme Dusche finde ich Gotthard und Montserrat Caballé. One Life, One Soul.
1: Mein Name ist Redi August. Ich werde den Musikwunsch aufgeben für meinen Cousin Gilbert Gobbe, der morgen den 70. Geburtstag feiert. Und einen Musikwunsch werde ich etwas von den Steinen kommen. Und weiter grüßen tun ich alle, die mich kennen. Es wäre schön, wenn der Wunsch erfüllt käme. Ich wünsche einen schönen Tag.

Die Länderkapelle Hans Aricker und die Steinerkilbe haben wir gehört. Und den nächsten Wunsch den können wir Klaus Baldinger erfüllen. Er ist zu Bad Surzach zuhause. Er grüßt alle, die ihn kennt. Und den Mann im Studio grüßt er noch ganz herzlich. Dankeschön. Und er wüsste, dass mir Mozart gefallen. Ja, das stimmt. Und darum wird er jetzt etwas hören von Mozart. Rondo alla Turca nämlich. Das spielen wir doch gern. Da kommt der Roland Raphael am Klavier.

Grüezi, da ist Christa Bubendorf in Altschwil. Ich wünsche mir bitte «O sole mio», aber in der Version von Dean Martin. Danke vielmals, einen schönen Tag.

0: Der Kerl hat es einfach gehabt, der Dean Martin. Oh, Sole Mio. Um 20.04 Uhr.
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0: Sanni Steuri von Steffisburg schreibt: Ich habe vor 4 Monaten einen bösen Unfall gehabt. Mein Mann, der Erwin, der ist fast jeden Tag zu mir ins Spital gekommen. Ich möchte ihm einfach herzlich Danke sagen, und zwar mit dem Lied vom Göllen und der Melanie Oesch. Zeit zum Danken. Sie darf ja schon rausgehen. Genau, weil etwas ist noch ganz wichtig. Das Lied geht fast 6 Minuten und nachher haben wir fast keine Zeit mehr für die Live-Wünsche und das wäre doch schade. Ich spiele es gerade. Also, jetzt läutet sie doch rasch an. Hat es fast vergessen, oh je, aber eben nur fast. Läutet es mir an und wünscht sie etwas und dann tun wir noch ein bisschen schwätzen miteinander. Und dann spiele ich ihr ein Lied und das mache ich gerne. 0848 531 531 0848 531 531. So, und jetzt in voller Länge der Göhle und der Seattle-Quartett Männertreu und uns die dritte Zeit zum Danken.

Ja, grüezi wohl, da ist Anna-Maria Ronder aus Kloten. Ich hätte noch gerne einen Wunsch aufgeben für heute Nachmittag. Und zwar von Vincente Fernandes, Volver, Volver. Würde mich sehr freuen. Da habe ich noch ein paar Grüße. Also ich grüße meine Bruder in Seniorenzentrum in Wangen, Kanton Schwyz. Und alle, die zuhören und eigentlich auch. Und dann noch zwei, die ich nicht kenne. Das ist der Albin Schelbert vom schönen Muttertal. So meldet er sich immer an. Ich habe zwar schon lange nichts mehr gehört von ihm. Und der Schumi natürlich in Bruck. Den grüße ich auch herzlich. Danke vielmals. Vielen herzlichen Dank. Merci.

0: Vicente Fernandez, Volver, Volver, am 1:30 Die Margrit Allenbach habe ich am Telefon von Aristau, also ist sie ursprünglich, aber sie ist nicht mehr dort, gell?
1: Sie wohnt noch dort, ja, mal.
0: Sie wohnt noch dort? Okay.
1: Ja, ich wohne noch da, ja.
0: Aristau genau. Ist im schönen Freiamt, wo ich auch herkomme, das ist in der Nähe von, also so zwischen Muri, Bremgarten vielleicht sagt.
1: Ja, genau.
0: Meint oder andere das etwas. Und sie haben ein schönes Hobby, sie tun es nähen, und zwar trachten.
1: Ja. Also es ist eigentlich nicht ein Hobby, das ist ein richtiger Beruf.
0: Mhm. Also ich mache
1: das... Freiämter-Trachtennäher, ja.
0: Oh, wow. Also Sie sind die offizielle Freiämter-Trachtennäherin, oder gibt es da mehrere?
1: Ja, genau. Also es gibt noch zwei gibt es noch, ja.
0: Mhm.
1: Und, ja, genau.
0: Zu welchen
1: Und es ist halt fest zurückgegangen, die Trachtengruppen, die tun so ein bisschen zusammenschrumpfen oder tun sich fusionieren mit anderen Gruppen.
0: Mhm.
1: Und eben, eine Tracht überlebt eigentlich eine Frau. Und darum braucht es eigentlich gar nicht mehr so neue Trachten. Die werden immer wieder vererbt oder wieder verkauft und so. Genau.
0: Wer kauft denn eine Tracht bei Ihnen?
1: Leute, die Freude haben daran. Oder Frauen, die ins Trachtentanzen gehen. Oder Jodlerinnen.
0: Mhm. Und so eine Tracht näht man ja nicht in zwei Stunden. Das ist eine Arbeit, die irgendwie über Tage und noch mehr rausgeht, oder?
1: Ja, das ist ja so. Also an einer Sonntagstracht näht man also gerade eine Arbeitswoche dran, ohne die Stickerei.
0: Eine Arbeitswoche?
1: Ja, eine Arbeitswoche
0: näht
1: man dran, ja.
0: Das gibt jetzt
1: genau. Viel Handarbeit halt.
0: Wie sind Sie dazu gekommen?
1: Ich habe Schneiderin gelernt und irgendwann hat man mich gefragt, ob ich nicht noch gerne möchte, das Trachtennähen lernen. Und dann habe ich gefunden, ja, wenn meine Kinder mal gross sind, dann nachher wäre es ja schön, wenn ich auch noch etwas Schönes habe für mich.
0: Mhm.
1: Und das ist jetzt so. Und man kann halt viel, eben wenn man Schneiderin lernt, kann man so viel ändern und die Heime nähen und... es ist eigentlich Geld, das man nicht zum Haus austreibt. Da habe ich schön immer selber Pümperli-Geld gehabt. Ja.
0: Pümperli-Geld, das ist ein schönes
1: Wort. Das ist ein schönes Wort, gell?
0: Ja, genau. Muss ich dann mal brauchen am Morgen.
1: Ja,
0: Frau Allenbach, letzte Frage. Wie findet man denn sie, wenn man jetzt so eine Tracht wette?
1: Also man muss eigentlich keine Reklame mehr machen. Ich bin schon längstens pensioniert.
0: Mhm.
1: Also da findet man im Internet oder über den Aargauischen Trachtenverband oder eben ja, wenn jemand Interesse hat an einer Tracht. Und es hat auch noch einige rum, die da noch im Kasten hängen, die wieder auf eine Liebhaberin wartet.
0: Mhm. Also, habe ich wieder etwas gelernt? Über das Trachtenschneider, vor allem ich habe nicht gewusst, wie lange das geht, aber ja, wenn wir so schauen, ist natürlich vieles ist ganz genau und exakt und so, da kann man nicht einfach rasch durchfahren mit der Nähmaschine.
1: Nein, genau. Und eben, darf ich noch Grüße durchgeben?
0: Ja, genau. Das Rekrutenspiel Bern, Moment noch, Rekrutenspiel Bern ist aufgelegt mit der Emmitaler Rösslifahrt. So, jetzt genau. Kommt sie loslegen.
1: Dann tue ich mal alle Bewohner von der Pflege in Muri grüßen lassen, besonders die auf dem, dort, wo Maria Kirzau ist, auf der Abteilung G2. Die hören damals auch Musikwellen. Und eben, wir lieben alle einfach Musikwellen, das läuft auch von morgen früh bis zum Abend spät. Und dann habe ich noch Anne-Marie Berger und einfach alle, die mich sonst noch kennen, allen einen ganz lieben Gruß aus Aristau.
0: Wünsche Ihnen alles Gute, Frau Allenbach.
1: Danke gleichfalls.
0: Schönen Abend. Wiederhören.
1: Danke gleichfalls. Wiederhören.

0: Das Rekrutenspiel Bern und Demi Thaler Rösslifahrt.
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0: Dedi Zami hat geschrieben, es ist in New York zuhause und schreibt, der Kurt und ich sind auf dem Weg. Wir fahren hier durch unseren Bundesstaat. Eine fünfstündige Fahrt ist es. Und es ist wunderbar, wenn man da raus schaut. Es hat so schön gefärbte Blätter, die im Moment den Weg säumen. Und wir hören wie immer die Musikwelle. Internet sei Dank. Also, sie würde gerne Mississippi hören, weil sie vor einem Jahr auf Mississippi gewesen sind. Spielen wir ihnen gerne. Da haben wir das Pussycat.

Ich wünsche mir vom Roy Black, für dich allein kannst du nicht alles haben. Und da ist Sursi am Telefon. Ich wünsche euch einen schönen Tag. Danke.

0: Roy Black, für dich allein. Am 12 Minuten vor der 5. Da gehen wir grossen Schritten auf die 5 zu. Und dann ist das Wunschkonzert fertig. Aber jetzt hätte ich noch ein Plätzchen für Sie. Wenn Sie wollen, läutet es mir an im Studio und wünscht Sie etwas. Und gesprächelt Sie mit mir. Das wäre schön. Ja, würde mich freuen. 0848 531 531 0848 531 531.
1: Grüezi, das ist Beatrice. Ich wünsche mir von der Linda de Sousa Amalie, Amalie. Und das für mich, weil ich sie gerne höre. Danke vielmals. Adieu.

0: Linda de Sousa, Amalia. Und jetzt gehen wir auf Fisch bis Wallis zu der Jolanda Kämpfen. Grüezi, Frau Kämpfen.
1: Guten Abend wohl.
0: Ich habe Sie vorhin gefragt, was machen Sie gerade? Dann haben Sie gesagt, geniessen.
1: Moment, gerade die Sonne geniessen.
0: Ja, genau. Jetzt, die einen brauchen noch einen Kaffee dazu, die anderen in etwas anderes zum Trinken oder ein Gutzli oder so. Wie ist das bei Ihnen?
1: Nein, er hat gerade mir etwas Kaffee für die Terrasse genommen beim Mazamo. Und jetzt ist die Sonne gerade weg.
0: Ah, voilà. Gut. Ah, so ja. Schnell, hä? Ist die weg bei euch?
1: Ja.
0: Ist die so schnell weg bei euch? Dann sind Sie in den Bergen?
1: Ja, bis jetzt, ja, so noch halbe vier, halbe fünf geht
0: es. Ich sage mal, okay. Ja, dann muss man den Rassig rein, dann wird es kalt, oder?
1: Ja.
0: Also, jetzt nehmen wir mit den letzten Sonnenstrahlen nehmen wir noch den Peter Alexander mit. Wir sind eine grosse Familie. Wer,
1: ja.
0: Wer wird Sie grüßen?
1: Ich möchte grüßen meine Geschwister und alle, die mich kennen.
0: Dann wünsche ich Ihnen einen schönen Abend, Ihnen und Ihrem Mann.
1: Ja, wohl gleichfalls. Merci.
0: Danke. Danke. Ade, Frau Kämpfen.
1: Ade. Merci. Ade.

sind so ganz unter uns. Ich habe das Gefühl, da ist schnell gelaufen jetzt. Peter Alexander, wir sind eine grosse Familie. Ja, müssen das mal nachschauen. Genau, ob man noch eine andere Version findet, wenn er mit der richtigen Stimme singt. Aber vielleicht irre ich mich ja auch. Anyway, so, wir haben noch einen Wunsch, den wir erfüllen können. Es ist der von der Regina Habecker von Zahlbrück. Kurt Molino ist gewünscht mit «Geniesst den Tag». Und das ist doch ein guter Schluss von diesem Wunschkonzert. Wir hoffen auch, dass sie den Tag geniessen können, den Nachmittag. Und jetzt auch den Abend. In denen gehen wir nämlich miteinander, wenn sie Lust haben. Und wenn es jetzt nicht klappt mit dem Wunschkonzert, dann klappt es vielleicht morgen. Und dann könnten Sie jetzt schon anrufen auf 0848 086 086. Oder Sie schreiben uns über srfmusikwelle.ch und dort das Formular Wunschkonzerte ausfüllen.

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1: Die Nachrichten von SRF um 17 Uhr mit Patrick Seiler. Guten Tag. In dieser Sendung geht es gleich um 30.000 Kubikmeter Kerosin, das der Bund aus seinen Pflichtlagern freigibt, damit der Flughafen Zürich Engpässe überbrücken kann. Es geht um 3 statt ursprünglich 4 F-35 Kampfflugzeuge, die in Emmen zusammengebaut werden, im Rahmen der Flugzeugbeschaffung der Schweizer Armee. Und es geht um das Wetter. Morgen gibt es milchigen Sonnenschein. Im Flachland ist es zunächst neblig. Tagsüber ziehen dann teilweise dichtere Wolken. Auf. Am Flughafen Zürich droht das Kerosin knapp zu werden. Jetzt kommt der Bund zu Hilfe. Er öffnet sein Pflichtlager für Flugpetrol. In den nächsten 2 Wochen sollen bis zu 30.000 Kubikmeter Kerosin freigegeben werden. Das entspricht rund 6,5% des eingelagerten Flugpetrols. Wirtschaftsredaktor Dario Pelosi berichtet.
2: Roland Pfister, der Delegierte für wirtschaftliche Landesversorgung, ist normalerweise zurückhaltend mit der Öffnung seiner Pflichtlager. Der Markt soll nicht unnötig beeinflusst werden. Nun aber harzt der Treibstoffimport. Zum einen gibt es Probleme mit Verspätungen im Schienengüterverkehr in Deutschland. Gleichzeitig sind wegen des tiefen Pegelstandes des Rheins die Importmengen an Treibstoff via Schiffe kleiner. Die Versorgung der Schweiz mit Benzin, Diesel und Heizöl sei zwar ebenfalls schwieriger geworden, jedoch noch sichergestellt. Mit diesen Treibstoffproblemen ist die Schweiz nicht allein. So führen zum Beispiel Lufthansa-Flugzeuge, die den Flughafen Frankfurt anfliegen, derzeit Sondermengen Kerosin mit sich, um den Treibstoffengpass am wichtigen Drehkreuz des europäischen Flugverkehrs zu verhindern. Ursache des Mangels an Treibstoffen sind die Kriege im Nahen Osten und in der Ukraine. Zwar gibt es derzeit trotz der Angriffe in der Meerenge von Hormuz genügend Rohöl auf dem Weltmarkt. Es fehlt aber an Raffinerien. Zum einen sind Raffinerien am Golf noch nicht wieder voll leistungsfähig. Zum anderen dürften durch Angriffe der Ukraine gegen 50% der Raffineriekapazität Russlands beeinträchtigt sein. Russland ist einer der wichtigsten Lieferanten von Diesel und Kerosin.
1: Die Schweiz kann F-35-Kampfjets für die Schweizer Luftwaffe in Emmen bei Luzern entmontieren und testen. Das haben die RUA, das Rüstungsunternehmen des Bundes, und der US-Flugzeughersteller Lockheed Martin nun vertraglich geregelt. Emmen werde damit zu einem von weltweit nur 4 Standorten für die Entmontage dieser Kampfflugzeuge. Dies sichere regionale Arbeitsplätze, so die RUAG. Zudem könne Wissen aufgebaut werden, um die Armee später bei der Instandhaltung der Kampfjets zu unterstützen. Konkret sind es 3 F-35 Kampfjets, die in der Schweiz entmontiert werden sollen. Einer weniger als ursprünglich angedacht. Die Reduktion erfolge unter anderem, um die definierten Anforderungen erfüllen zu können. Der Produktionsbeginn in Emmen ist für Herbst 2027 vorgesehen. Die SRG, zu der auch Radio SRF gehört, muss bis im Jahr 2029 270 Millionen Franken einsparen. Nun hat das Medienunternehmen bereits angekündigte Sparmaßnahmen konkretisiert. So sollen ab nächstem Jahr in den Bereichen Technik, Produktion und Verwaltung 202 Vollzeitstellen wegfallen. Diese Maßnahmen bringen Einsparungen von rund 41 Millionen Franken pro Jahr. Entlassungen und Frühpensionierungen seien unumgänglich, schreibt die SRG. Gründe für die Sparmaßnahmen sind, dass der Bundesrat beschlossen hat, die Gebühren für die SRG zu kürzen, zudem sinken die Werbeeinnahmen. In Zürich sollen keine selbstfahrenden Taxis unterwegs sein und wenn doch, dann nur unter strengen Vorgaben. Das fordert die Linke im Zürcher Stadtparlament. SP, Alternative Liste und Grüne haben einen entsprechenden Vorstoß eingereicht. Falls selbstfahrende Robotaxis nicht verhindert werden könnten, sollen sie zumindest von sensiblen Orten und von Wohnquartieren ferngehalten werden, heißt es darin. Um mehr Verkehr und Stau zu verhindern, sollen für selbstfahrende Taxis unter anderem auch Geschwindigkeits- und Mengenbegrenzungen gelten. Hintergrund des Vorstoßes sind Pläne des US-Konzerns Uber. Dieser hat angekündigt, noch in diesem Jahr selbstfahrende Taxis in Zürich einführen zu wollen. In den USA wird die geplante Hinrichtung des Attentäters von Fort Hood nun doch nicht live im Internet übertragen. Das teilte US-Präsident Donald Trump mit. Trump reagiert damit auf parteiübergreifende Kritik an den ursprünglichen Plänen des Verteidigungsministeriums, das die Exekution durch ein Erschießungskommando öffentlich streamen wollte. Hingerichtet werden soll ein ehemaliger Militärpsychiater, der vor 17 Jahren auf einem Stützpunkt in Texas 13 Menschen getötet hatte. Die Tat soll einen islamistischen Hintergrund gehabt haben. Hintergrund: Die Hinrichtung ist für Anfang Dezember angesetzt. Die Börsendaten, übermittelt von SIX, der Swiss Market Index, liegt im Moment bei 14.346 Punkten plus 1,5%. Der Dow Jones Index in New York steigt um 0,7%. Der Euro wird zu 92,88 gehandelt und der Dollar zu 82,93. Und die Wetterprognose: Morgen scheint die Sonne eher milchig, Nebelfelder über dem Flachland lösen sich bis zum frühen Nachmittag auf. Tagsüber ziehen teils dichtere Wolkenfelder vorüber, welche die Sonne länger abdecken können. Die Temperaturhöchstwerte liegen beidseits der Alpen bei 16 bis 21 Grad. Das waren die Nachrichten von Radio SRF, verantwortlich Tobias Mayer.
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0: Aus dem späten Donnerstagnachmittag wird der frühe Donnerstagabend. Und in diesem Donnerstagabend, da gehen wir mit viel Schwung. Mit dem Nick P. und dieser Ring. Am Mikrofon der Christian Salzmann. Grüezi miteinander.

Ziff Inger, San Diego Train, am Viertel ab 5. Die nächste Nummer, da gibt es ein paar wirklich wunderbare Versionen davon. Der Dean Martin hat es zum Beispiel gesungen. Everybody loves somebody. Oder der Boots Bennett auch. Es gibt aber auch Versionen, die ganz ohne Stimmen auskommen. Zum Beispiel die von Ambrosellos. Und Everybody loves somebody, da kommt's.

0: King of Rock'n'Roll, der Elvis und Judy.
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0: Es gibt Musik zu erraten, hier bei uns, oder auch zu wissen. Ja, genau. Beim einen macht es Klick und ist gerade sofort nach einer Sekunde klar, was ist. Und die anderen knübeln ein bisschen länger. Wie immer, wenn Sie es wissen nach einer Sekunde, was wir jetzt hier anspielen, dann gibt es 3 Tageskarten für auf Stanzerhorn im Wert von jeweils 82 Franken. Und heute tönt unser Musikschnipseli so. Gib's Ihnen nochmal. 0848 531 531 0848 531 531.

0: hat schon eine wunderbare Stimme gehabt, der Jean Ferrat und Le Grian. Maria Werder ist am Telefon. Sie ist zu Dietwil daheim. Grüezi, Frau Werder.
1: Ja. Grüezi, Herr Salzmann.
0: Dietwil, das ist noch, wenn ich es recht im Kopf habe, das ist noch Aargau. Aber fast Luzern.
1: Aber der letzte Ort im Kanton Aargau.
0: Genau. Also gegen Süden, ganz im Süden.
1: Genau, ja.
0: Well, was ist das, Zug oder Luzern, was nachher kommt?
1: Nein, das ist eigentlich im Dreieck. Rotkreuz. Hinten durch und auch rot. Gisiker rot. Das ist eigentlich. Ja, wir sind eigentlich fast Luzern. Eigentlich. Das ist eben der letzte Ort im Kanton Aargau. Aber wenn man seist darauf.
0: Ja, das ist ein schönes in der Neuen Aargau. Das gefällt mir natürlich besonders.
1: Schön, ja, ich bin schon
0: lange da. Also, ja, Frau Werder, wir haben vorhin haben wir uns den Musikschnipsel angehört. Und wer hat da im Hintergrund?
1: Ja, mein Mann.
0: Ah, voilà. Okay. Er muss auch ruhig sein, sonst höre ich sie fast nicht.
1: Muss ruhig sein.
0: Frau Werder.
1: Ja.
0: Ah, der folgt noch, das ist gut.
1: Also. Ja, er folgt.
0: Gut. Ja, Frau Werder, vorhin haben wir uns reingelassen und dann haben sie mir einen Titel gesagt. Ich dachte, fast getroffen.
1: Ja, jetzt muss ich gut hören.
0: Ja, genau. Jetzt gebe ich es Ihnen nochmal und wenn Sie es nach einer Sekunde wissen, dann gibt es 3 von diesen Tickets für auf Stanzerhorn und sonst dann 2 und sonst dann noch 1. Jetzt probieren wir mal. Achtung. So, gebe es Ihnen nochmal. Also, was haben wir denn gehört?
1: Es ist eben das mit der Tuba irgendwie. Es ist Peter Sumark ist es.
0: Peter Sumark. Also ich müsste nur den Titel haben. Die Band ist nicht so wichtig.
1: Ja.
0: Wollen wir den 2 Sekunden hören?
1: Ja.
0: Gut. So,
1: der Mann mit der Tuba.
0: Ja, genau. Man könnte jetzt beide singen. Es liegt einem mal auf der Zunge. Kommen Sie, ich gebe Ihnen den 3 Sekunden. Ist gut?
1: Ja.
0: Ja, der Mann mit der Tuba. Ah. Kommt es nicht? Es ist eben oft. Also.
1: Nein, fast nicht. Das erste Mal dabei und ist nicht geraten. Wie heisst
0: es? Gibt es ein weiteres Mal. Der Piccolo Man wäre es gewesen, von Pepe Lienhardt Sextett.
1: Ah, Piccolo Man, ja. Ja,
0: no. Also, gut. Schön haben wir gespielt miteinander, Frau Werther, einen schönen Abend.
1: Danke vielmals. Ade.
0: Danke, Nadia.
1: Ade.
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0: So, heute war nichts mit diesen 3 Tageskarten. Dann legen wir die einfach weiter, ein bisschen weiter, also einen Tag weiter. Dann spielen wir morgen am Abend wieder um 20.05 Uhr. Und jetzt kommt der Pepe Lienhardt mit seinem Sextett und Piccolo Man.

0: Lale Andersen, die Fischer von Langeoog. Dort hätte ich schon lange gerne mal her auf Langeoog.
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0: Aber jetzt sind wir noch da und Stefanie Westerhuis von SRF Meteo ist auch da. Hallo Stefanie.
2: Hallo.
0: Wir hatten Nebel heute Morgen und Vormittag. Ich bin etwa um 11 Uhr bin ich losgefahren zuhause und hatte eigentlich weit Nebel bis fast an die Stadtgrenze her. Wann ist der weg nachher?
2: An vielen Orten ist er so um den Mittag herum weggegangen. Es hat aber zwei Regionen gegeben, wo er wirklich recht lang bis in den Nachmittag noch da ist. Und zwar gerade so über dem Neuenburgersee und über dem Bodensee. Das hat jetzt schön gezeigt, dass halt die Gewässer, die unten dran sind, auch noch Feuchtigkeit wieder an die Atmosphäre abgeben. Und das hilft halt mit, um die Nebelauflösung so ein bisschen verlangsamen.
0: Okay. Wie sieht das morgen aus, auch mit dem Nebel am Morgen?
2: Ja, der Nebel ist morgen sehr ähnlich, ein bisschen tiefer. Die Obergrenze ist vielleicht so 500 bis 700 Meter. Durch das ist er vielleicht ein bisschen weniger verbreitet und löst sich auch ein Mühe früher auf. Außerhalb des Nebel haben wir zuerst einen sonnigen Tag. Es ziehen einfach so ein bisschen Schleierwolken durch. Und gerade die Schleierwolken können ab Mittag zum Teil auch dichter werden. Vor allem so über dem Wallis, Berner Oberland oder so ein bisschen westliches Mittelland können die Sonne dann auch mal abdecken. Die Temperaturen die sind morgen so ein bisschen ähnlich wie heute. Dort, wo der Nebel gleich weggeht, gibt es 20 Grad. Und dort, wo er ein bisschen länger bleibt liegen, gibt es ein paar Grad weniger.
0: Mhm. Ich habe so nebenbei so aufgeschnappt, dass es dann am Wochenende gibt es einen Wetterwechsel, aber ich glaube, so einen Wechsel ist dann doch nicht.
2: Also einfach nicht überall oder nicht überall gleich schnell. Es gibt schon auch noch Sonne am Wochenende. Man findet die zum Beispiel am Samstag im Wallis, im Tessin oder auch in Graubünden. Sonst hat es aber schon viele Wolken. Die kommen mit einer Kaltfront von Frankreich her zu uns und der kommt vom Jura her Regen auf. Der Regen breitet sich so ein bisschen aus über das ganze Flachland und in die angrenzenden Alpenregionen rein. Weit in die Alpen rein kommt der Regen aber am Samstag nicht. Und am Sonntag ist der fast überall häufig grau in der Schweiz. Es gibt so ein bisschen föhnige Aufhellungen, zum Teil in Graubünden und in der Ostschweiz. Und auch am Sonntag tut es zum Teil regnen. Gerade vom Saastal über das Bintal bis ins Petretto, dort könnte es doch recht viel Regen geben. Und in den höheren Bergen obendran gibt es dort eine gute Portion Neuschnee. Am Wochenende ist es deutlich kühler, als wir es jetzt heute und morgen haben. Die Höchstwerte sind so bei 11 bis 15 Grad und am Sonntag bloß dann noch mässige Beise. Also wer kann, der geht doch am besten morgen noch ein bisschen die Sonne geniessen, vielleicht mit den Wanderschuhen. Und am Wochenende kann man dann vielleicht einfach mal wieder entspannt ausschlafen und daheim ein bisschen grümscheln.
0: Oh, was für ein schönes Wort. Grümscheln, jawohl, das mache ich gern. Das ist Stefanie Westerhuis von SRF Meteo gewesen.

Sekret Brückli Flug, so hat der Schottisch geheissen, wo wir gehört haben von den Swisslandl Gamblers, am 9 vor 6. Am 6. gibt es bei uns die Nachrichten. Und nach den Nachrichten nimmt sie mein Kollege der Guido Rüegi in Empfang und er präsentiert ihnen seine, und das ist wirklich eine schöne Stunde, seine wunderbare Chorstunde in der Feierabendmusik. Heute sind es ausschließlich Frauenstimmen, die man hört, die singen. Eben, der Guido Rüegi ist der einzige Mann, Hahn im Korb sozusagen. Am Mikrofon war Christian Salzmann. Gute Zeit und bis gleich.

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1: Die Nachrichten von SRF um 6 mit Michael Wieland und diesen Themen. Kerosinengpass am Flughafen Zürich. Nun gibt der Bund das Pflichtlager frei. Kürzungen bei F-35-Montageprojekt. Statt 4 werden nur 3 Kampfjets in der Schweiz fertig montiert. Und Hinrichtung eines Attentäters in den USA. Präsident Donald Trump sagt die geplante Live-Übertragung ab. Das Wetter, morgen milchiger Sonnenschein, im Flachland zunächst neblig, tagsüber teils dichtere Wolkenfelder bei 16 bis 21 Grad. Am Flughafen Zürich droht das Kerosin knapp zu werden. Jetzt kommt der Bund zu Hilfe, eröffnet sein Pflichtlager für Flugpetrol. In den nächsten 2 Wochen sollen bis zu 30.000 Kubikmeter Kerosin freigegeben werden. Das entspricht rund 6,5% des eingelagerten Flugpetrols. Wirtschaftsredaktor Dario Pelosi.
2: Roland Pfister, der Delegierte für wirtschaftliche Landesversorgung, ist normalerweise zurückhaltend mit der Öffnung seiner Pflichtlager. Der Markt soll nicht unnötig beeinflusst werden. Nun aber harzt der Treibstoffimport. Zum einen gibt es Probleme mit Verspätungen im Schienengüterverkehr in Deutschland. Gleichzeitig sind wegen des tiefen Pegelstandes des Rheins die Importmengen an Treibstoff via Schiffe kleiner. Die Versorgung der Schweiz mit Benzin, Diesel und Heizöl sei zwar ebenfalls schwieriger geworden, jedoch noch sichergestellt. Mit diesen Treibstoffproblemen ist die Schweiz nicht allein. So führen zum Beispiel Lufthansa-Flugzeuge, die den Flughafen Frankfurt anfliegen, derzeit Sondermengen Kerosin mit sich, um den Treibstoffengpass am wichtigen Drehkreuz des europäischen Flugverkehrs zu verhindern. Ursache des Mangels an Treibstoffen sind die Kriege im Nahen Osten und in der Ukraine. Zwar gibt es derzeit trotz der Angriffe in der Meerenge von Hormuz genügend Rohöl auf dem Weltmarkt. Es fehlt aber an Raffinerien. Zum einen sind Raffinerien am Golf noch nicht wieder voll leistungsfähig. Zum anderen dürften durch Angriffe der Ukraine gegen 50% der Raffineriekapazität Russlands beeinträchtigt sein. Russland ist einer der wichtigsten Lieferanten von Diesel und Kerosin.
1: Von den neuen Kampfjets F-35A sollen einige auch in der Schweiz zusammengebaut werden. Genauer beim bundeseigenen Rüstungskonzern RUAG im luzernischen Emmen. Emmen wird so zu einem von weltweit nur 4 Standorten für die Endmontage dieser Kampfjets. Allerdings muss dieses wichtige Projekt gekürzt werden. Es werden nicht wie ursprünglich geplant 4, sondern 3 Kampfjets zusammengebaut. Andreas Stüdli.
3: Damit bestätigt die RUAG Recherchen von Radio SRF von Anfang Juni. Die Kürzung erfolge, weil die RUAG zu teuer sei, wurde damals hinter vorgehaltener Hand gesagt. Ist die RUAG zu teuer für die Endmontage von 4 Kampfjets? Auf Anfrage teilt die RUAG schriftlich mit:
4: Die Reduktion von 4 auf 3 Flugzeuge geschah nach einer Kosten-Nutzen-Abwägung. Mit dieser Maßnahme wird sichergestellt, dass der Kostenrahmen eingehalten wird. Auf die Erreichung der Zielsetzung betreffend Technologietransfer sowie den Know-how-Aufbau hat die Reduktion der Flugzeuge keinen Einfluss.
3: Der Aufbau von Know-how ist der Hauptgrund für die Endmontage von 3 F-35 in der Schweiz. Die Ingenieure und Mechanikerinnen der RUAG sollen den modernen Kampfjet kennenlernen, damit sie ihn für die Luftwaffe über den ganzen Lebenszyklus warten können.
1: Die SRG, zu der auch Radio SRF gehört, muss bis ins Jahr 2029 270 Millionen Franken einsparen. Nun hat das Medienunternehmen bereits angekündigte Sparmaßnahmen konkretisiert. So sollen ab nächstem Jahr in den Bereichen Technik, Produktion und Verwaltung 202 Vollzeitstellen wegfallen. Diese Maßnahmen bringen Einsparungen von rund 41 Millionen Franken pro Jahr. Entlassungen und Frühpensionierungen seien unumgänglich, schreibt die SRG. Gründe für die Sparmaßnahmen sind, dass der Bundesrat beschlossen hat, die Gebühren für die SRG zu kürzen. Zudem sinken die Werbeeinnahmen. In den USA wird die geplante Hinrichtung des Attentäters von Fort Hood nun doch nicht live im Internet übertragen. Dies teilte US-Präsident Donald Trump mit. Trump reagiert damit auf parteiübergreifende Kritik an den ursprünglichen Plänen des Verteidigungsministeriums, das die Exekution durch ein Erschießungskommando öffentlich streamen wollte. Hingerichtet werden soll ein ehemaliger Militärpsychiater, der vor 17 Jahren auf einem Stützpunkt in Texas 13 Menschen getötet hatte. Die Tat soll einen islamistischen Hintergrund gehabt haben. Die Hinrichtung ist für Anfang Dezember angesetzt. Eine Meldung vom Ski Alpin. Der Norweger Alexander Ormod Schilde hat sich erneut schwer verletzt. Schilde ist bei einem Abfahrtstraining in Chile gestürzt und hat sich die Achillessehne gerissen. Das teilt sein Team mit. Es ist die zweite schwere Verletzung innerhalb kürzester Zeit. Erst im November 2025 war der 34-Jährige von einer fast zweijährigen Verletzungspause zurückgekehrt. Die Börsendaten von SIX, der Swiss Market Index, schließt bei 14.350 Punkten plus 1,6%. Der Dow Jones Index in New York steigt um 0,9%. Der Euro wird zu 92,97 Rappen gehandelt, der Dollar zu 82,99 Rappen. Soweit die Meldungen. Und noch der Blick aufs Wetter. Morgen scheint die Sonne eher milchig. Nebelfelder über dem Flachland lösen sich bis zum frühen Nachmittag auf. Tagsüber ziehen teils dichtere Wolkenfelder vorüber, welche die Sonne länger abdecken können. Die Höchstwerte liegen beidseits der Alpen bei 16 bis 21 Grad. Das waren Nachrichten von Radio SRF. Verantwortlich Simon Richle.

0: Eine ganze Stunde mit lauter Frauenstimmen, das gibt es hier in dieser Feierabendmusik bis am 7. Das stimmt zwar nur für die Chöre, am Mikrofon für sie, der Guido Rüegge. So tupfengenau müssen wir es ja dann auch wieder nicht nehmen. Frauenstimmen sind der Rumpf in dieser Stunde. Und wie bei allen Chören geht es auch bei einem Frauenensemble sicher vor allem ums Miteinander singen, aber eben auch um viel mehr.
1: Jeden Mittwoch kann ich in die Probe gehen und einfach wissen, man kann zusammen singen, man hat Freundinnen, die man seit Jahren kennt. Das ist einfach wahnsinnig schön.
0: Das ist eine Stimme aus dem Chor Le Voix aus Basel, die von der Lucia Chen nämlich. Von ihr und dem Chor Le Voix hören wir in dieser Stunde noch mehr. Da hören wir jetzt rein in frühere Zeiten von dem Frauenchor eine zeitgenössische Version von einem weltberühmten Kanon, wo sie sicher alle auch schon mal gesungen haben.

klatschet haben wir für einen Frauenchor, der dieses Jahr sein 30-Jahr-Jubiläum feiert. Les Voix, so heisst er und kommt aus der Stadt Basel. Rund 20 Frauen, die zum Teil schon seit Jahren zusammen singen. Eine Sängerin, die ist sogar schon seit dem Anfang dabei, also seit 30 Jahren. Chapeau. Angefangen hat alles 1996 mal ganz klein als Schulchörli. Schon von Anfang weg haben sie Voices geheissen und haben sich dann schnell einen guten Namen gemacht, zuerst regional und dann auch in der ganzen Schweizer Chorszene. Darum gibt es von ihnen auch viel zu erzählen in dieser Stunde und darum lassen wir jetzt von ihnen als nächstes eine Live-Aufnahme, die das Schweizer Radio gemacht hat, und zwar an einem Chorkonzert auf der Art de Plage zu Yverdon im Rahmen, ja, vielleicht sind sie selber dabei gewesen, ja, im Rahmen von der Landesausstellung 2002. Yes, es ist das schon lange her, schon bald 25 Jahre. Ein wunderschönes Volkslied aus Schweden, gesungen von der kristallklaren Stimme vom Ensemble Voices.

0: Ein sehr erfolgreicher Frauenchor haben wir gehört. Les Voix, also französisch die Stimmen. So heisst der Chor heute und feiert das Jahr, sage und schreibe, schon sein 30-Jahr-Jubiläum. Höchste Zeit, mal ein bisschen genauer anzuhören. Der Frauenchor, der hat nämlich eine ganz spannende Geschichte. Das weiss ihren Dirigent, der David Rossel, am besten. Les Voix begeistert nämlich seit 30 Jahren mit seinen klaren, reinen Stimmen. Der Chor trumpft aber vor allem auch mit seinem breit gefächerten Repertoire auf.
1: Wir singen Volkslieder, wir singen romantische Chorwerke, auch natürlich zeitgenössische Sachen, aber alles auch Sachen, die gefällig sind, die durchaus, durchaus auch für die Sängerinnen angenehm sind, die sie gerne singen, die man auch gerne das Publikum hört. Und hier und da tun wir auch mal ein bisschen herausforderndes mal reinstreuen, mal ein bisschen rhythmisch, ein bisschen herausfordernd ist, einfach um ein bisschen die Spannung zu halten, ein bisschen wie ein gutes Gewürz, so eine gute Palette von Gerichten und so.
0: Aber eben, es gibt wahrscheinlich schon Sachen, wo du sagst, nein, sorry, aber das passt jetzt wirklich nicht zu Les Voix.
1: Also Sachen wie Pop, Gospel, Vocal Jazz, das ist jetzt weniger unsere Kompetenz. Die Grundkompetenz liegt dann schon in der klassischen Frauenchorliteratur und bei Volkslieder.
0: Der Chor hat sehr treue Mitglieder, die schon seit ganz vielen Jahren dabei sind. Natürlich kommen immer wieder neue Leute dazu, aber wie steht es eigentlich um den Nachwuchs? Ist das für euch easy peasy, zu sagen, ja, wir haben immer genug? Oder müsst ihr doch auch ein bisschen dranbleiben und schauen, dass es genug junge Frauen hat, die nachkommen?
1: Es ist schon so, dass wir noch vor etwa, sag jetzt mal, 6, 7, 8, 9, 10 Jahren, dass wir dort vielleicht noch ein bisschen knapper besetzt waren, dass wir eine kleinere Besetzung hatten. Und jetzt sind wir eigentlich eine Gruppe von 22 Sängerinnen. Und es ist schon ein bisschen angenehmer, dass wir ein bisschen größere Besetzung haben, ein bisschen flexibler das können gestalten können. Und dass es auch ein bisschen entspannter wird innerhalb eines Registers, dass man nicht immer den muss voll durchpowern muss.
0: 30 Jahre ist der Chor Les Voix jetzt mittlerweile im Geschäft. Bevor wir jetzt mit einer der Sängerinnen, mit der Lucia Chen, ein bisschen zurückschauen auf die Anfänge von dem Chor, hören wir jetzt eine neuere Aufnahme von Les Voix, und zwar eine aus dem letzten Jahr, heute ein Lied aus Estland.

0: Einfach wie aus einem Guss. Die rund 20 Frauenstimmen vom Chor Le Voix von Basel sind das gsi. Eine davon ist Lucia Chen. Sie singt in der höchsten Stimme von allen, nämlich im Sopran 1. Le Voix ist seit 12 Jahren ihren Chor und der ist für sie aber viel mehr als nur einfach ein Chor.
1: Le Voix ist für mich einfach so ein Daheim. Ich bin jetzt tatsächlich seit 12 Jahren bei Le Voix. Und für mich 12 Jahre im gleichen Chor können singen, jeden Mittwoch können in die Probe gehen und einfach wissen, man kommt an, man kann zusammen singen, man kann 2 Stunden einfach mal alles andere vergessen. Und man hat Freundinnen, die man seit 12 Jahren kennt. Das ist einfach wahnsinnig schön. Also es ist ein Ort von Freundschaft für mich. Es ist ein Ort, wo ich kann immer wieder neue Literatur entdecken für Frauenchor. Und es ist, ja, ist eine Gemeinschaft, die zusammengewachsen ist, durch auch. Und das ist wahnsinnig schön. Also wir uns verbindet viel mehr noch als nur singen.
0: Das tönt so ein bisschen wie wenn der Chor für dich auch so ein bisschen etwas wie eine Familie oder eine Ersatzfamilie wäre. Oder täuscht es das?
1: Nein, das ist auf jeden Fall so. Also ich glaube, im Chor, was ich besonders schön finde an dem Frauenensemble, das wir haben, ist etwas, was ich auch immer wieder erwähne, wenn andere Leute mir die vorstellen. Und zwar, dass ich dort einfach einen Ort habe, wo ich eigentlich in Berührung komme und in Austausch komme mit Frauen aus unterschiedlichen Lebenslagen und vielleicht auch Generationen. Und ich finde das einfach wahnsinnig wertvoll. Also es gibt mir über das Singen aus auch noch ganz viele andere Blickwinkel aufs Leben. Da könnt ihr das wahrscheinlich schon so sagen, ja.
0: Dann gibt es aber manchmal vielleicht auch so ein bisschen Situationen, wo man einander ein bisschen beratet und einander vielleicht auch weiterhilft in gewissen Lebenssituationen im Jahr.
1: Ja, das ist absolut so. Also ich habe da wirklich Freundinnen fürs Leben auch gewonnen, wo ich weiss, da kann ich mich einfach hinwenden, egal ob es außerhalb der Probe ist oder innerhalb in der Pause. Also es ist wirklich ein schöner Austausch. Und ich glaube, was auch noch speziell bei uns im Chor ist, ist, dass wir so eine Art Gottessystem haben. Also bei uns kriegt jede neue Sängerin einen Gottes. Und die Idee dahinter ist, dass man wirklich 3 Monate lang und vielleicht dann eben auch darüber raus begleitet wird von dieser Sängerin und die eigentlich einmal auf das Ohr bieten, die zuständig ist dafür, dass man alle Noten hat oder Aufnahmen kann durchschicken von der Stimmlage und aber auch sonst Anknüpfung bieten für den sozialen Kontext vom Chor.
0: Ein System, das sich ganz offensichtlich bewährt hat, wenn man diesen Frauen aus Basel heute zulässt. Ganz spannend ist aber, dass man die Wurzeln von dem Chor gar nicht in der Stadt Basel suchen muss. Vor 30 Jahren hat der Chor noch Voices Münchenstein geheissen. Der Anfang war also im Kanton Basel-Land.
1: Wir sind eigentlich aus etwas entstanden, das ironisch uns dort begleitet, die Geschichte. Und zwar hat man an der Sekundarschule Münchenstein ein Elite-Curly gegründet, tatsächlich. Und das hat man auch ein bisschen so kommuniziert damals. Dass das ganz ausgewählte Sängerinnen sind von der Sekundarschule, die dort dürfen in diesem Ensemble mitsingen, das neu gegründet wird. Und da sind wirklich von Hand von unserer Gründerin Sängerinnen ausgewählt worden für das Ensemble. Und sie hat wirklich gesagt, also du darfst mitsingen, du darfst mitsingen. Und das ist damals wirklich ein ganz großes Privileg gewesen, dort mitsingen dürfen. Aber natürlich tut einem das, was ich auch ein bisschen prägen von der Geschichte habe, dass man irgendwann einmal so eine sehr vorhanden ausgesuchte Gruppe gesehen ist.
0: Etwas ganz Exklusives. Ja, und für das haben sie sich offenbar auch dürfen fühlen. Heute heisst der Chor Le Voix. Vom englischen Voices ist es also zum französischen Le Voix übergegangen. Warum französisch? Das fragen sie sich jetzt vielleicht. Das ist nämlich kein Zufall. Der neue Name der hat natürlich mit der Nähe zum Elsass zu tun. Aber nicht nur. 2018 hat sich der Chor von der Musikschule Münchenstein gelöst, weil der Chor einfach auch ganz offiziell hat wollen, auf eigenen Beinen stehen.
1: Das ist natürlich verbunden mit der Vereinsgründung, die man dann gemacht hat, wo man sich losgelöst hat von der Musikschule und wirklich erwachsen worden ist quasi. Und dann haben wir dann brainstormt zusammen, haben die Namen auf der Tafel aufgeschrieben, haben irgendwie geschaut, wie das tönt. Und eigentlich sind wir dann immer wieder zurückgekommen dazu, dass wir ja eigentlich mal Voices geheißen haben. Und Voices, das ist ein Teil von unserer DNA. Und dann haben wir wie überlegt, wie kann man denn das übersetzen auf etwas, was vielleicht auch noch ein bisschen baslerischer ist. Im alten Baseldeutschen haben wir viele Wörter, die vom Französischen kommen. Und darum ist das vielleicht für Außenstehende, die nicht von Basel sind, nicht so intuitiv, dass es der französische Name ist. Aber für Basler, Baslerinnen ist es eigentlich sehr naheliegend.
0: Sie kennen vielleicht den Ausdruck «Gellerettli» für Uhr oder «ein Barenblü» für den Regenschirm. Und da sind es nochmal «Le Voix» mit dem deutschen Volkslied «Wenn ich ein Vöglein wär», ein Lied, das Sie dieses Wochenende auch in den beiden grossen Jubiläumskonzerten live hören können.

0: Grossen Applaus für das Frauenensemble Les Voix von Basel. Jetzt stehen das Wochenende am Samstag und am Sonntag die beiden grossen Jubiläumskonzerte an. 30 Jahre Les Voix. Ein Konzertprogramm, wo wie eine Verbindung ist von der Vergangenheit zu der Gegenwart. Der Dirigent, der David Rossel, der hat mir verraten, dass das Konzert auch eine ganz persönliche Note überkommt. Jede von den Sängerinnen hat nämlich ein Lieblingslied ausgesucht, wo sie miteinander im Chor dann im Konzert auch singen.
1: Aus ihrer aktiven Zeit hat jede können auswählen. Und die Vielfalt, die auch einfach ein bisschen zeigt, was ist vor 30 Jahren vielleicht gesungen worden, was ist vor 20 Jahren gesungen worden, was ist vor 10 Jahren gesungen worden und was wird heute gesungen und was wird in Zukunft gesungen. Einfach das Spektrum und die Bandbreite zu sehen, was 30 Jahre Gesang in einem Chor an einem Schatz quasi gibt. Musikalisch, aber auch freundschaftlich. Und es war klar gewesen, dass man das so machen möchte, weil das wirklich einfach auch eine sehr persönliche Note von jeder Sängerin in diesem Programm mit beitragen.
0: Du sagst, es ist eine grosse Vielfalt, die da zusammengekommen ist. Kann man da musikalisch sagen, was so ein bisschen alles dabei ist?
1: Das tut so ziemlich auch eben das Spektrum von unserem Chor eigentlich abbilden. Also die Identität vom Chor entspricht der Identität unserer Sängerinnen, der musikalischen zumindest. Und wir haben Volkslieder, wir haben etwas aus Graubünden, wir haben etwas vom Debussy, ein englisches Volkslied ist dabei. Also es ist wahnsinnig breit gefächert, das Programm, und zeigt die Vielfalt und das Spektrum, das 30 Jahre als Chor und 30 Jahre auch eben Sängerinnen beitragen haben, um dass der Chor zu dem geworden ist, wo er heute ist.
0: Das tönt noch eine riesige Fülle. Also ein riesiges Programm bringt das überhaupt alles hin in 2 Stunden.
1: Es sind 21 Stück, das ist so, weil jede Sängerin hat das eben wünschen können. Aber es ist nicht jedes Stück jetzt 10-minütige Elegie oder so. Also es ist dann, gewisse Stücke sind auch recht kurz, sind vielleicht immer 2 Minuten oder sogar noch kürzer. Aber es ist dann nicht jetzt eine Wagner-Oper in Form von einem Frauenchor-Konzert. Das ist dann nicht gerade nein.
0: Als ganz besonderer Höhepunkt vom Konzert singt ihr ein Stück, das ihr extra für das Konzert schreiben lassen habt. Und zwar nicht einfach irgendeinen, sondern von einem der bekanntesten zeitgenössischen Komponisten von Norwegen, vom Ola Jelo. Warum gerade er jetzt?
1: Wir singen schon lang 2 Stück von ihm, vom Ola Jelo, Northern Lights und Ubi Caritas. Und es war dann wie für uns ein bisschen gewesen, warum nicht mal probieren, ihn mal anzufragen, ob er nicht etwas für uns schreiben würde, weil die 2 Stücke wirklich sehr, sehr gerne gesungen worden sind. Sind selbstverständlich im Konzertprogramm auch dabei.
0: Und dann ist er sofort dabei gewesen?
1: Ja, er hat ein bisschen Zeit gebraucht, ab dem Moment, wo er dann gesagt hat, ja, er schreibt sehr gerne für Frauenchor und er muss sich das noch schnell ein bisschen überlegen und schnell ein bisschen zurechtlegen, jetzt vom Termin her, dass das dann irgendwie funktioniert. Aber ab dem Moment, wo er dann das quasi zugesagt hat, ist dann gelaufen. Also dann haben wir dann können miteinander weiter diskutieren, besprechen, was wollen wir jetzt genau, wie wollen wir es machen.
0: Ihr singt ja jetzt dann eine Vertonung vom Gedicht «She walks in beauty», was so viel heisst wie «Sie geht in Schönheit». Ihr dürft das Stück zum allerersten Mal aufführen. Macht einem schon irgendwie ein bisschen stolz, oder?
1: Ja, es macht einem stolz, aber es ist immer mit einem Anspruch und mit einer Herausforderung verbunden. Also es ist dann auch eine Fallhöhe, die durch das auch ein bisschen wie geschaffen wird. Und man muss dann wie ein bisschen vertrauen und seinen Leuten ein bisschen vertrauen und ihnen das Vertrauen wie vermitteln, dass man das dann auch kann. Es ist kein einfaches Stück, es wirkt sehr einfach, wie vieles Mola Jelo. Es ist von der Harmonie her wirkt es recht simpel, aber es ist technisch sehr anspruchsvoll. Also er hat wirklich die ganze Frauenchorpalette hat er voll ausgenutzt. Das dann auf die Bühne dann zu bringen, das ist nicht einfach. Und das ist dann schon auch mit einer gewissen Verantwortung verbunden, das dann entsprechend so überzubringen, wie wir den Anspruch ja selber an uns haben.
0: Man spürt es, da ist natürlich auch ein grosser Druck herum. Schliesslich will sich der Chor dann auch keine Blöße geben. Wann erlebt man das schon einmal, dass man mit so einer Koryphäe wie dem Norweger Ola Jelo auf der Bühne stehen darf? Er ist also nicht nur der Komponist, wir haben es gehört, weil er auch Konzertpianist ist, wird er den Chor Les Voix dann gerade auch noch am Klavier begleiten. Auch für die Sängerin Lucia Chen ein ganz besonderer Moment.
2: Wir können es eigentlich gar noch nicht glauben, dass wir ihn haben können gewinnen für so ein Stück. Also er muss wahnsinnig beschäftigt sein, weil er wird die ganze Zeit angefragt, wahrscheinlich von jensten Ansatz von der ganzen Welt. Man kann eigentlich sagen, dass er so etwas wie ein Popstar ist in der Chorszene. Jeder Chor kennt seinen Namen und das ist wirklich für uns ein großes Privileg, dass wir ihn hier haben können gewinnen. Und wir sind fasziniert, dass wir das geschafft haben, ihn hier zu gewinnen. Und nicht nur, dass er für uns schreibt, sondern dass er sogar anwesend ist am Konzert. Das haben wir auch noch geschafft, weil er kommt ja extra aus den USA. und reist an und tut dann am Konzert ein Teil von seinen Werken, wo wir singen, von ihm improvisatorisch begleiten am Klavier. Und das ist natürlich auch nochmal wie ein zusätzliches Stückchen, wo wir uns wahnsinnig darauf freuen.
0: Der Komponist Ola Jelo ist kein Unbekannter für den Chor Les Voix. Sie singen schon länger Lieder von ihm, darunter sicher eines von seinen bekanntesten Stücken, Ubi Caritas.
2: Ubi Caritas, das ist einfach ein ganz besonderes Stück für uns. Das haben wir schon ganz lange im Repertoire. Und was ganz besonders ist daran, dass es sich so fest eignet für etwas, was uns als Steckenpferd ist, ein bisschen als Chor. Und zwar sind wir sehr oft engagiert für Vernissagen oder Geburtstag oder Hochzeiten oder andere Anlässe. Und das ist einfach ein Lied, das sehr, sehr gut ankommt, wo die Leute irgendeine Emotion können damit verknüpfen und etwas, was darum auch uns ein bisschen ausmacht.
0: Ein besonderes Lied für den Chor Les Voix. Ganz speziell ist aber auch noch, dass die Version, die sie singen, also die Frauenchor-Version, eigentlich die Originalversion von dem Lied ist. Weltberühmt worden ist denn das Lied aber in der Gemischtchor-Version, also eine für Männer und Frauen. Wir hören aber jetzt natürlich selbstverständlich mit Hochgenuss das Original, hier gesungen von Les Voix.

0: So schön. Ubi Caritas vom Norweger Ola Jeilo. Nochmal mit der Le Voix von Basel. Ein Chor, der es jetzt seit 30 Jahren gibt. Ein Chor, der sich immer wieder verändert hat. Ein Chor aber, der sich immer selber treu geblieben ist.
1: Der Klang und die Identität, es ist immer noch die gleiche, es ist wie eine Person. Es ist immer noch die gleiche Person. Auch wenn sie heute ein bisschen anders aussieht und ein bisschen anders tönt. Es ist weniger etwas, was ich jetzt sehe, sondern mehr, was ich höre. Dass der Klang, gerade wenn ich jetzt auch ältere Aufnahmen nochmal anhöre, wie sich das eigentlich noch immer durch, immer konsequent weitergetragen hat und dass das bis heute noch immer durch einen Bestand hat.
0: Sagt der David Rossel, der aktuelle Dirigent vom Chor. Er hat mit seinen Sängerinnen auch das ganze grosse Jubiläumskonzert geplant und organisiert. Lustig geworden? Dann kann ich Ihnen das Konzert nur wärmstens empfehlen. Sie haben zwei Möglichkeiten, beide Mal das Wochenende. Am Samstag, 17. Oktober, zur Abend am 7. in der Kulturkirche Paulus zu Basel und das zweite Konzert dann am Sonntag, 18. Oktober, am Nachmittag am 5. in der römisch-katholischen Kirche St. Stephan zu Terwil. Alle Informationen gibt es selbstverständlich auf der Homepage vom Chor levoix.ch. Dort können Sie auch schon Tickets reservieren oder Sie können sie dann auch an der Orbikasse kaufen. Den Link zu Le Voix gibt es wie immer auch bei uns. srfmusikwelle.ch ist unsere Adresse bei der Feierabendmusik von heute. Und zum Schluss gehen wir jetzt nochmal ein bisschen zurück in frühere Zeiten von dem Chor. Ich selber habe nämlich kaum beim Radio angefangen. Da habe ich als erste grosse Aussenproduktion als Schweizer Kinder- und Jugendchorfestival auf Schaffhausen dürfen. Wir von der SRF Musikwelle haben 2009 dort Aufnahmen gemacht. Und ich habe zum allerersten Mal den schönen Klang von diesen Frauenstimmen gehört. Und ich sage es ehrlich, ich bin hin und weg gewesen. Und darum habe ich jetzt noch ein Lied parat aus dem selben Konzert in der Klosterkirche Allerheiligen. «And So It Goes» von Billy Joel.

Das geht doch direkt in die Hüfte, vier Frauenstimmen und eine swingige Melodie «When I take my sugar to tea». Eine Melodie aus den 1930er Jahren in einem aktuellen Kleidli. Gesungen hat das Schweizer Frauenquartett «Dezibel», eine Formation, die sich leider vor ein paar Jahren aufgelöst hat. Mit dem nächsten Lied, da geht es jetzt aus in dunklen Abend, die Frauenstimmen vom Prager Kammerchor, die bringen für uns musikalisch die Sterne zum Glänzen.

Heute war HGS weiter ein wunderschönes Lied gesungen vom Mädchenchor von Wernigerode. Eine ganze Stunde mit Frauenstimmen haben wir gehört. Ganzen Haufen Lieder von Chor und Ensemble. Für mich ist es Zeit, um mich zu verabschieden. Ich freue mich, dass Sie mich durch die Stunde begleitet haben. Mein Name ist Guido Rüegge. Weiterhin ganz einen schönen Donnerstagabend. Hoffentlich natürlich mit dem Musikprogramm von der SRF Musikwelle. Ade und bis gleich. Habt es ganz gut.

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1: Sind denn diese Zwischenwahlen, wir reden die ganze Zeit?
2: Radio SRF, Echo der Zeit mit Damian Rast. Diese Themen beschäftigen uns an diesem Donnerstag, den 15. Oktober. Am Flughafen Zürich droht das Kerosin knapp zu werden. Damit die Flugzeuge weiter abheben können, öffnet der Bund die Pflichtlager. Ehemalige Manager der Credit Suisse müssen auf Boni verzichten. Das Bundesgericht gibt dem Finanzdepartement Recht und kippt den Entscheid der Vorinstanz. Dann, der Rüstungskonzern RUAG baut weniger F-35 zusammen als ursprünglich geplant. Ob sich das Projekt damit wirtschaftlich noch lohnt, ist offen. Und in den USA sind vor den Zwischenwahlen zahlreiche Wahlkreise neu gezogen worden, mit tiefgreifenden Konsequenzen.
3: I think we're at risk now of losing almost all of the black representatives in the South.
2: Es besteht die Gefahr, dass die schwarze Bevölkerung im Süden fast alle ihre Parlamentarier verliere, sagt der Bürgerrechtler im Echo der Zeit. In der Schweiz droht ein Engpass beim Flugbenzin. Deshalb dürfen die Pflichtlager angezapft werden. Das hat der Delegierte für wirtschaftliche Landesversorgung des Bundes entschieden. Konkret sollen in den nächsten zwei Wochen bis zu 30 Millionen Liter Kerosin freigegeben werden. Das entspricht 6,5% des eingelagerten Flugbenzins. Wirtschaftsredaktor Dario Pelosi berichtet.
4: Roland Pfister, der Delegierte für wirtschaftliche Landesversorgung, ist normalerweise zurückhaltend mit der Öffnung seiner Pflichtlager. Der Markt soll nicht unnötig beeinflusst werden. Nun aber harzt der Treibstoffimport. Zum einen gibt es Probleme mit Verspätungen im Schienengüterverkehr in Deutschland. Gleichzeitig sind wegen des tiefen Pegelstandes des Rheins die Importmengen an Treibstoff via Schiffe kleiner. Die Versorgung der Schweiz mit Benzin, Diesel und Heizöl sei zwar ebenfalls schwieriger geworden, jedoch noch sichergestellt. Mit diesen Treibstoffproblemen ist die Schweiz nicht allein. So führen zum Beispiel Lufthansa-Flugzeuge, die den Flughafen Frankfurt anfliegen, derzeit Sondermengen Kerosin mit sich, um den Treibstoffengpass am wichtigen Drehkreuz des europäischen Flugverkehrs zu verhindern. Ursache des Mangels an Treibstoffen sind die Kriege im Nahen Osten und in der Ukraine. Zwar gibt es derzeit trotz der Angriffe in der Meerenge von Hormuz genügend Rohöl auf dem Weltmarkt. Es fehlt aber an Raffinerien. Zum einen sind Raffinerien am Golf noch nicht wieder voll leistungsfähig. Zum anderen dürften durch Angriffe der Ukraine gegen 50% der Raffineriekapazität Russlands beeinträchtigt sein. Russland ist einer der wichtigsten Lieferanten von Diesel und Kerosin. Wegen dieser Knappheit hat die Internationale Energieagentur ihren Mitgliedsländern auch vorgeschlagen, Teile ihrer Reserven auf den Markt zu werfen, um weitere Engpässe zu vermeiden.
2: Dario Pelosi. Und damit kommen wir zur Nachrichtenübersicht mit Patrick Seiler. Für die Bundesratswahl im Dezember will die SVP dem Parlament mindestens zwei Kandidaturen vorlegen. Aber mögliche Kandidatinnen und Kandidaten hatten sich bisher nicht gemeldet. Bis heute.
5: Die Genfer SVP-Nationalrätin Céline Amodru will Bundesrätin werden. Das hat die 47-Jährige heute vor den Medien bekannt gegeben. Sie ist die erste Person, die ins Rennen steigt um die Nachfolge von Guy Permelin. Sie wolle sich mit Demut dieser Aufgabe widmen, sagte Amodru.
6: C'est avec humilité et détermination que je suis prête à y consacrer toutes mes compétences, toute mon expérience et toute mon énergie.
5: Ihre ganze Erfahrung und ihre ganze Energie wolle sie einbringen. Die SVP-Fraktion entscheidet am 20. November, wen sie der Vereinigten Bundesversammlung für die Bundesratswahl im Dezember vorschlagen will. Ende November entscheiden die Stimmberechtigten, ob die Schweiz die Regeln für Kriegsmaterialexporte lockert. Dies sei zwingend nötig für die Sicherheit der Schweiz, argumentiert eine bürgerliche Allianz aus SVP, Mitte, FDP, GLP sowie Wirtschafts- und Sicherheitsverbänden. Sie hat den Abstimmungskampf lanciert. Wolle die Schweiz mit Rüstungsgütern versorgt sein, müsse sie in die internationale Wertschöpfungskette eingegliedert sein, sagt das Pro-Komitee. Sonst verliere die Schweiz die Technologien und das Know-how, die sie für die Verteidigung brauche. Mit der Gesetzesänderung soll Kriegsmaterial unter anderem neu auch in bestimmte Länder geliefert werden dürfen, die sich in bewaffneten Konflikten befinden. Dagegen wurde das Referendum ergriffen. Die SRG, zu der auch Radio SRF gehört, muss bis ins Jahr 2029 270 Millionen Franken einsparen. Nun hat das Medienunternehmen bereits angekündigte Sparmaßnahmen konkretisiert. So sollen ab nächstem Jahr in den Bereichen Technik, Produktion und Verwaltung 202 Vollzeitstellen wegfallen. Diese Maßnahmen bringen Einsparungen von rund 41 Millionen Franken pro Jahr. Entlassungen und Frühpensionierungen seien unumgänglich, schreibt die SAG. Gründe für die Sparmaßnahmen sind, dass der Bundesrat beschlossen hat, die Gebühren für die SAG zu kürzen. Zudem sinken die Werbeeinnahmen.
2: In den USA hätte die Hinrichtung eines Mannes öffentlich und im Internet übertragen werden sollen. Zumindest, wenn es nach US-Verteidigungsminister Pete Hegseth gegangen wäre. Doch so weit kommt es nun nicht.
5: Präsident Donald Trump schreibt, die geplante Hinrichtung des Attentäters von Fort Hood werde nicht im Internet übertragen. Trump reagiert damit auf parteiübergreifende Kritik an den ursprünglichen Plänen des Verteidigungsministeriums, das die Exekution durch ein Erschießungskommando öffentlich streamen wollte. Die Hinrichtung ist für Anfang Dezember angesetzt. Hingerichtet werden soll ein ehemaliger Militärpsychiater, der vor 17 Jahren auf dem Stützpunkt Fort Hood in Texas 13 Menschen getötet hatte. Die Tat soll einen islamistischen Hintergrund gehabt haben. Er war in den 1970er und 80er Jahren eine der prägendsten Stimmen der Deutschschweizer Literatur. Nun ist der Schriftsteller Gerold Späth gestorben. Wie sein Verlag unter Berufung auf Späths Familie schreibt, starb er gestern, zwei Tage vor seinem 87. Geburtstag. In seinen Werken prangerte Gerold Späth die Enge, die Selbstgerechtigkeit und die Doppelmoral der heilen Schweizer Welt an. Bekannt wurde der Autor aus Rapperswil mit Romanen wie «Unschlecht» oder «Commedia», für die er mehrere Preise erhielt.
2: Und damit noch der Blick aufs Wetter, Patrick Seiler.
5: Zuerst noch die Börsendaten, die kommen von SIX und der Stand ist um 18.06 Uhr. Der Swiss Market Index liegt bei 14.350 Punkten, plus 1,6%. Der Dow Jones Index in New York steigt um 0,9%, der Euro wird zu 92,98 gehandelt und der Dollar zu 82,98. Und das Wetter? Morgen scheint die Sonne eher milchig, Nebelfelder über dem Flachland lösen sich bis zum frühen Nachmittag auf. Tagsüber ziehen teils dichtere Wolkenfelder vorüber, welche die Sonne länger abdecken können. Die Temperaturhöchstwerte liegen beidseits der Alpen bei 16 bis 21 Grad.
2: Noch nicht ausbezahlte Boni an hohe Manager der Credit Suisse sollen ganz oder teilweise gestrichen werden. Das ordnete das eidgenössische Finanzdepartement an, nachdem die Credit Suisse vor rund 3,5 Jahren faktisch untergegangen war. Das Bundesgericht sagt nun, die Streichung und Reduktion der Boni war rechtens. Damit widerspricht das Gericht der Vorinstanz. Über diesen Entscheid spreche ich nun mit Wirtschaftsredaktor Jan Baumann, der sich bei uns mit Banken beschäftigt. Er ist live bei mir im Studio. Jan Baumann, wie begründet das Bundesgericht diesen Entscheid?
7: Das Bundesgericht kommt zum Schluss, die Kürzung der Boni bei der CS, die waren rechtens. Konkret geht es um die Auslegung eines Artikels im Bankengesetz. Dort steht, dass der Bund Maßnahmen im Bereich der Vergütungen anordnen soll, wenn der Staat eine Bank wie die CS vor dem völligen Zusammenbruch bewahrt mit Bundesgeldern. Und das war so ab März 2023, damals vor gut 3 Jahren. Da riskierte der Bund vorübergehend Milliarden in Form von Garantien zur Stabilisierung der Lage, bis klar war, dass die Übernahme durch die UBS klappt. Dabei war aber immer die Idee, es gibt keine Steuergelder für ungerechtfertigte Boni einer maroden Großbank.
2: Und was heißt dieser Entscheid jetzt für die rund 1000 Personen, die beim Untergang der Credit Suisse eben zu diesen oberen 3 Kaderstufen der Bank gehörten, die jetzt von diesem Entscheid betroffen sind?
7: Diese Ex-Chefs der CS müssen auf die nicht schon ausbezahlten Boni verzichten. Da reden wir von Dutzenden von Millionen Franken in Form von variablen Vergütungen. Aber aufgepasst, die Top-Manager der CS gehen nicht leer aus. Der Großteil ihrer Vergütungen, die normalen Löhne zum Beispiel, die wurden vom Bund nicht eingefordert in der Krise, was im Fall der CS auch nicht ging. Zum Missfallen vieler Beobachter, das war die nachträgliche Rückforderung von Boni, die bereits ausbezahlt worden waren, obschon die Bank schon länger Milliardenverluste geschrieben hatte.
2: bei Missmanagement und wenn die Bank Staatshilfe braucht, dürfen Boni von Bankmanagern also gestrichen werden, sagt das Bundesgericht und zieht nun juristisch einen Schlussstrich unter diese Frage. Gleichzeitig beschäftigt sich aber auch die Politik mit dem Thema. Der Bundesrat schlägt vor, die Boni-Auszahlung von fehlbaren Bankmanagern neu zu regeln. Braucht es denn jetzt nach diesem Bundesgerichtsentscheid überhaupt noch eine Gesetzesanpassung?
7: Eindeutig ja, sagen zumindest die Befürworter der Reform, weil es ist das eine, wenn eine Großbank gerettet werden muss. Hier hat das Bundesgericht nun die Frage der Boni-Streichung geklärt. Das andere ist die Frage, wie man so einen Krisenfall vermeiden kann. Es geht bei der laufenden Reform also um präventive Maßnahmen. Es soll per Gesetz die Vergütungssysteme so verbessert werden, dass es keine Fehlanreize gibt, dass also nicht einzelne Bankerinnen und Banker an den Schalthebeln übertriebene Risiken eingehen, nur um auf die schnelle, fette Boni zu kassieren. Das heißt, die Vorlage, die aktuell in der Vernehmlassung ist, geht deutlich weiter als das geltende Recht. Neu soll es auch möglich sein, die Boni von Top-Bankern zurückzufordern, die das Geld schon bekommen haben. Dazu muss allerdings dann auch klar sein, dass sie individuell für die Misswirtschaft verantwortlich waren. Der Bund spricht darum auch von einem Verantwortlichkeitsregime, das er einführen will.
2: Die Diskussion über die Vergütung, die geht also weiter. Sie beobachten ja die Banken schon seit vielen Jahren. Wie wichtig ist es denn, dass Boni gesprochen oder zurückverlangt werden können oder gestrichen werden können, um Missstände wie eben bei der CS zu verhindern? Also bringen diese Regeln überhaupt was, strenge Regeln, oder ist das mehr einfach ein Stück weit auch Symbolpolitik?
7: Also grundsätzlich gelten Boni als ein taugliches Mittel, um vernünftige Anreize für die Manager zu schaffen, vorausgesetzt, es gibt mehrjährige Sperrfristen. Die Banker dürfen auf keinen Fall bereits abkassieren, solange die Folgen ihres Handelns noch ungewiss sind. Ich denke, vor diesem Hintergrund leuchtet es ein, dass der Bund nicht grundsätzlich gegen Bankenboni ist. Es gibt zwar solche Forderungen, Boni bei systemrelevanten Banken ganz zu verbieten oder zu deckeln durch eine Obergrenze, aber politisch sind diese Forderungen wohl kaum mehrheitsfähig. Was auf dem Tisch liegt, ist ein Vorschlag, um Lücken im Gesetz zu schließen, sodass das Bankensystem stabiler wird, auch mittels smarter Boni-Systeme.
2: Vielen Dank, das waren Informationen und Einschätzungen von Jan Baumann, live hier aus dem Studio in Bern. Ja, und das ist das Echo der Zeit auf Radio SRF. So geht's bei uns weiter. Mit der RUAG, die weniger F-35 zusammenbaut und deshalb Verluste hinnehmen muss. Mit Ex-Diktator Joseph Kabila, der in Kongo mit Rebellen zusammenspannt, um Druck auf die Regierung auszuüben. Mit dem Wahlkampf in den USA, wo die Neugestaltung der Wahlkreise die schwarze Bevölkerung benachteiligt. Und mit dem chinesischen Autokonzern Geely, der auf den Schweizer Markt drängt. Die Schweiz kauft von den USA voraussichtlich rund 30 F-35 Kampfjets. Einige davon sollen auch in der Schweiz zusammengebaut werden. Genauer beim bundeseigenen Rüstungskonzern RUAG im luzernischen Emmen. Dadurch soll die RUAG Fachwissen gewinnen und langfristig auch Geld einnehmen. Allerdings muss dieses wichtige Projekt, das die RUAG RIGI-Projekt nennt, gekürzt werden. Was schon seit ein paar Monaten absehbar war, hat die RUAG heute bestätigt. Nun stellt sich die Frage, ob die RUAG mit dem reduzierten Projekt das gewonnene Fachwissen über den F-35 auch in Profite ummünzen kann. Bundeshausredaktor Andreas Stüdli.
8: Nicht vier, sondern drei Kampfjets werden in Emmen zusammengebaut. Damit bestätigt die RUAG Recherchen von Radio SRF im Juni. Die Kürzung erfolge, weil die RUAG zu teuer sei, wurde damals hinter vorgehaltener Hand gesagt. Ist die RUAG zu teuer für die Endmontage von vier Kampfjets? Auf Anfrage teilt die RUAG schriftlich mit.
9: Die Reduktion von vier auf drei Flugzeuge geschah nach einer Kosten-Nutzen-Abwägung. Mit dieser Massnahme wird sichergestellt, dass der Kostenrahmen eingehalten wird.
8: Zwischen den Zeilen heißt das, die Endmontage von vier Kampfjets konnte sich die RUAG wohl nicht leisten. Dass nun drei anstatt vier der Kampfjets in Emmen zusammengebaut werden, gefährdet gemäß RUAG das ursprüngliche Ziel des Projekts aber nicht.
9: Auf die Erreichung der Zielsetzung betreffend Technologietransfer sowie den Know-how-Aufbau hat die Reduktion der Flugzeuge keinen Einfluss.
8: Der Aufbau von Know-how ist der Hauptgrund für die Endmontage von drei F-35 in der Schweiz. Die Ingenieure und Mechanikerinnen der RUAG sollen den modernen Kampfjet kennenlernen, damit sie ihn für die Luftwaffe über den ganzen Lebenszyklus warten können. Allerdings dürfen sie am F-35 weniger Reparaturen durchführen als am FA-18. Beim FA-18 durfte die RUAG auch Komponenten wie ein Triebwerk reparieren oder austauschen. Beim F-35 gibt es für Komponenten aber festgelegte Zentren. Für Triebwerke etwa in den Niederlanden oder in Norwegen. Und weil die RUAG weniger selber reparieren darf am neuen Kampfjet, kann sie auch nicht gleich hohe Rechnungen wie beim FA-18 stellen.
9: Zu detaillierten Aspekten von Vertragsverhandlungen gibt RUAG keine Auskunft. Es ist aber absehbar, dass ein signifikanter Einnahmenverlust im Vergleich mit der Wartung und Instandhaltung der FA-18 entstehen wird.
8: Mit dem F-35 nimmt die RUAG also deutlich weniger ein als mit der Wartung des FA-18.
2: Der Bericht von Andreas Stüdli, und mit unserem Bundeshausredaktor bin ich nun live verbunden. Andreas Stüdli, vertiefen wir das Thema doch noch etwas. Die RUAG bekommt also, wie sie sagt, signifikant weniger Geld von der Luftwaffe. Was bedeutet das für die RUAG?
8: Ja, das bedeutet, dass der ohnehin nicht gerade florierende Konzern unter großem Druck steht. Es wird weniger Geld von der Luftwaffe geben, das ist ein Problem. Allerdings ist die RUAG in Emmen zusammen mit dem Standort Gameri in Italien der einzige Anbieter in Europa, wo F-35-Kampfjets zusammengebaut und getestet werden dürfen. Das ist ein Vorteil. Das Problem ist aber, dass die Einnahmenausfälle nur ausgeglichen werden können, wenn die RUAG neue Kunden gewinnt für den F-35A, also andere europäische Länder wie Belgien, Deutschland oder Finnland, die den F-35 ebenfalls bestellt haben.
2: Die RUAG muss also neue Kunden gewinnen. Ist denn das angesichts der Neutralität der Schweiz überhaupt realistisch?
8: Das ist die große Frage. Die geopolitische Lage ist ja derzeit so, dass sich die NATO und Europa ernsthaft auf einen potenziellen Krieg mit Russland vorbereiten. Und die Schweiz darf grundsätzlich kein Kriegsmaterial an Staaten liefern, die im Krieg stehen. Würde also beispielsweise Finnland angegriffen und F-35 aus Finnland wären in der Schweiz zur Reparatur, dann könnte das zu Problemen führen. Zuletzt haben schon wichtige europäische Staaten wie Deutschland einen Bogen um die Schweizer Rüstungsindustrie gemacht, weil sie etwa Munition aus der Schweiz nicht an die Ukraine weitergeben dürfen. Ob bei dieser Lage die RUAG-Kunden anlocken kann aus Europa, das ist offen.
2: Wenn das offen ist, ob das gelingt, die RUAG, die gehört ja dem Bund. Was heisst denn das für den Bund? Könnte das zu einem Problem werden, wenn es der RUAG nicht gelingt, diese tieferen Einnahmen auszugleichen?
8: Wenn die RUAG wirklich Einnahmen verlieren würde, könnte das schon zum politischen Problem werden. Auch die RUAG kann natürlich wie jedes andere Unternehmen wachsen oder schrumpfen. Kleiner werden ist allerdings schmerzhaft, weil es dann auch um Arbeitsplätze gehen würde. Die RUAG gehört zu 100% dem Bund. Dieser hat das RIGI-Projekt bezahlt im Kaufpreis für die neuen F-35-Kampfflugzeuge. Kommt dieses Wartungsgeschäft mit anderen Ländern jetzt nicht zum Fliegen, dann hat die Schweiz viel bezahlt und die erhofften Einnahmen bleiben aus. Sicher ist, würde die RUAG finanzielle Probleme bekommen, deswegen dann müsste der Bund gerade stehen.
2: Live aus dem Bundeshaus die Informationen von Andreas Stüdli. Vielen Dank. Wenn in knapp drei Wochen in den USA gewählt wird, droht den Republikanern eine Niederlage. Um dem entgegenzuwirken, hat die Partei in mehreren Staaten, in denen sie aktuell noch an der Macht ist, außerplanmäßig neue Wahldistrikte gezogen, angetrieben von Donald Trump. Damit will die Partei ihre Chancen auf Sitze im Parlament erhöhen. Die Demokraten zogen bei diesem sogenannten Gerrymandering teilweise nach. Das Ergebnis weckt im Süden der USA Erinnerungen an eine Zeit, als schwarze Wähler systematisch unterdrückt wurden. So etwa im Bundesstaat Tennessee, wo die Republikaner den letzten demokratischen Wahldistrikt getilgt haben. Von dort die Reportage von USA-Korrespondent Andrea Christen. Oh, happy day. Oh,
10: happy day. In der Mississippi Boulevard Christian Church in Memphis wird eine Show geboten, inklusive Live-Musik. Die Kirchgängerinnen und Kirchgänger sind sonntäglich herausgeputzt, fast alles in schwarz. Pastor J. Lawrence Turner steht in einem großen Taufbecken.
11: We baptize you, Delia, in the name of the Father, in the name of the Son, in the name of the Holy Ghost.
10: Turner ist Pfarrer und Bürgerrechtsaktivist. Bald wird gewählt, erinnert er seine Gemeinde.
11: Please, my sisters, my brothers, don't take your right to vote for granted.
10: Bitte, meine Schwestern, meine Brüder, haltet euer Recht zu wählen nicht für selbstverständlich. Bitte registriert euch zur Wahl. Bereitet euch vor.
11: Please register and prepare yourself.
10: Seit dem 7. Mai gelten neue Wahldistrikte für alle 9 Abgeordneten aus Tennessee. Nach dem Gottesdienst erklärt Pastor Turner, was das bedeutet.
3: We have two locations of our church. They both used to be in the 9th congressional district.
10: Unsere Kirche hat 2 Standorte. Beide waren im 9. Wahldistrikt. Heute sind sie in 2 verschiedenen Distrikten. Angehörige unserer Gemeinde gingen möglicherweise in einem Wahldistrikt ins Bett und wachten in einem anderen wieder auf. Die republikanische Mehrheit im Parlament von Tennessee hat den Wahldistrikt in und um Memphis aufgespalten und 3 konservativen ländlichen Wahldistrikten zugeschlagen. Der Distrikt mit mehrheitlich schwarzen Wählern verschwand.
3: We've lost the power to choose who represents us, unless there's a massive voter turnout in Memphis.
10: Wir haben die Macht verloren zu wählen, wer uns vertritt. Außer die Wählerinnen und Wähler in Memphis gehen in ihren neuen Distrikten äußerst zahlreich an die Urne. Das weckt Erinnerungen an die Zeit, als Schwarze im Süden von der Urne ferngehalten wurden. Mit Schikanen, Bedrohung und Gewalt. Erst ein Bürgerrechtsgesetz von 1965 setzte dem ein Ende und schützte mehrheitlich schwarze Wahldistrikte. Bis der oberste Gerichtshof diesen Schutz letzten Frühling aushöhlte und die Republikaner solche Distrikte umgehend auflösten. Bis jetzt in Louisiana, Alabama und hier in Tennessee.
3: I think we're at risk now of losing almost all of the black representatives in the South.
10: Wir laufen Gefahr, dass wir nun fast alle schwarzen Abgeordneten im Süden verlieren. Dass also die Fortschritte zunichte gemacht werden, die Schwarze gemacht haben, um es endlich in die Hallen des Kongresses zu schaffen. In Tennessee wurden abenteuerliche Wahldistrikte gezeichnet. Der 9. Distrikt ragt nach Memphis hinein in eine der ärmsten Städte der USA. Windet sich dann über hunderte Kilometer durch Tennessee bis in eines der reichsten Gebiete des Landes bei der Stadt Nashville. Auch das Maury County, gut 3 Autostunden östlich von Memphis, liegt teilweise im neuen Wahldistrikt. In einem Restaurant sitzt Jason Gilliam, der in diesem Landkreis der Republikanischen Partei vorsitzt. Ob ein Abgeordneter einen solchen Distrikt angemessen vertreten könne, wird Gilliam gefragt. Das ist definitiv eine Herausforderung, okay. Einige Teile des Distrikts sind extrem ländlich, landwirtschaftlich geprägt. Dann gibt es auch Städte. Aber man kann in diesem Distrikt die gesamte Vielfalt unseres Bundesstaates und unseres Landes repräsentieren. Man bekommt alle Bedürfnisse der Menschen mit, erfährt, was vor sich geht. Ich denke, das ist eine gute Sache. Ob der Vorwurf stimme, dass die Republikaner in eine Zeit zurück wollten, als schwarze Wähler unterdrückt wurden. Darum geht es überhaupt nicht. Es sei doch verkehrt, dass die Schwarzen in einem eigenen Wahldistrikt verharren wollten, so Gilliam. Eine Bevölkerungsgruppe in einem Distrikt zu segregieren, halte ich für schwachsinnig. Die gewählten Politiker kümmern sich dann nur um diese einzelne spezielle Gruppe. Und das ist keine gute Sache.
12: The lawmakers are just looking at one specific demographic, and that's not a good thing, right?
10: So oder so. Die Republikaner haben gezielt eine Wahlkarte geschaffen, in der kein einziger Demokrat mehr gewinnen soll. Justin Pearson kandidiert trotzdem im 9. Wahldistrikt. Als sie unsere Wahlbezirke aufteilten, dachten sie, das würde uns spalten. Aber es hat uns zusammengebracht. Pearson ist ein prominenter linker Aktivist. Er verlangt eine umfassende staatliche Krankenkasse oder einen höheren Mindestlohn. Er könne gewinnen, sagt er am Rand einer kleinen Wahlkampfveranstaltung.
13: Yeah, maps don't vote, people do.
10: Wahlkarten wählen nicht, Leute wählen. Unsere Strategie, so viele Menschen wie möglich zu treffen, ihnen unsere Vision zu erklären, auf die Probleme einzugehen, die wir jeden Tag im gesamten Distrikt hören. Und wir sehen, dass Republikaner, Parteiunabhängige sowie Demokraten in größerer Zahl bei den Veranstaltungen auftauchen. Alle würden unter hohen Lebenshaltungskosten leiden. Ich habe Veranstaltungen, bei denen die Hälfte der Leute Republikaner sind. Sie haben es schwer, weil die Dieselpreise für die Bauern hoch sind, weil der Status quo für sie nicht funktioniert. Die politische Stimmung begünstigt derzeit stark die Demokraten. Doch der Gegenwind für Justin Pearson ist stark. Sein Wahldistrikt ist darauf ausgelegt, dass ein Republikaner gewinnt. Er wird das Versprechen zu gewinnen vermutlich nicht halten können.
2: Die Reportage aus dem südlichen Tennessee in den USA von Andrea Christen. Und von den USA nun nach Zentralafrika. In Kongo-Kinshasa kämpfen seit Jahren bewaffnete Gruppen um Macht und Einfluss. Besonders mächtig sind die M23-Rebellen. Diese kontrollieren inzwischen große Gebiete im Osten. Ihr Kampf richtet sich gegen die Regierung in der Hauptstadt Kinshasa, tausende Kilometer entfernt am anderen Ende des riesigen Landes. Und in diesem Machtkampf spielt plötzlich ein Mann wieder eine Rolle, der das Land fast 18 Jahre lang regiert hat, Joseph Kabila. Was will der Ex-Präsident? Afrika-Korrespondentin Sarah Flug.
14: Goma im Osten des Kongo. Eine private Residenz. Am Tisch sitzen die Anführer der M23-Rebellen. Und neben ihnen ein überraschender Gast.
15: Les signataires ont désigné à l'unanimité Monsieur Joseph Kabila Kabange, Präsident der...
14: Joseph Kabila, der frühere Präsident von Kongo-Kinshasa. Sein Schnurrbart inzwischen etwas grauer. Kabila wird hier zum Chef einer neuen Rebellenallianz ernannt. Ihr Ziel? Die Regierung seines Nachfolgers Félix Tshisekedi stürzen, notfalls mit Gewalt. Selbst langjährige Kenner der kongolesischen Politik haben diese Entwicklung nicht kommen sehen. Ein ehemaliger Präsident als Rebellenchef, das sei ein Schock, sagt der kongolesische Politologe Tresor Kibangula. Kabila selbst sagt an der Pressekonferenz nichts. Das Reden überlässt er den M23-Rebellen. Typisch für den verschlossenen Mann, der schon als Präsident lieber im Hintergrund die Fäden zog, sagt der Politologe. Drei Tage zuvor aber zeigte Kabila sich in einem YouTube-Video für einmal ungewohnt redselig.
16: Mes chers compatriotes.
14: Kabila steht an einem Rednerpult im schwarzen Anzug, im Hintergrund die kongolesische Flagge. Alles wirkt so inszeniert wie eine Ansprache eines Präsidenten. Dabei ist Kabila seit fast 8 Jahren nicht mehr im Amt.
16: Le Congo est en péril. Le sauver est un impératif et une urgence.
14: Der Kongo sei in Gefahr und müsse dringend gerettet werden. Und er sagt auch gleich, wer schuld an der schrecklichen Lage im Land sei. Sein Nachfolger Félix Tshisekedi.
16: Un chef de l'État qui se comporte en réincarnation Ivan le Terrible.
14: Tshisekedi benehme sich wie die Wiedergeburt von Ivan dem Schrecklichen, dem berüchtigten russischen Zaren, und betrachte Kongo-Kinshasa als sein Privateigentum. Harte Worte. Ausgerechnet von Kabila. Unter seiner Herrschaft wurden Oppositionelle verfolgt, Proteste blutig niedergeschlagen. Und als seine Amtszeit ablief, zögerte er die Wahlen hinaus. Erst 2019 gibt Kabila das Präsidentenamt schließlich ab. Es übernimmt Félix Tshisekedi. Viele sehen in der Abwahl einen Deal. Kabila geht zwar, seine Macht aber bleibt. Seine Leute kontrollieren weiter das Parlament und Teile der Regierung. Seine Familie behält ein riesiges Wirtschaftsimperium mit Schürfrechten für Gold und Kupfer. Doch Tshisekedi hat bald genug davon, dass sein Vorgänger im Hintergrund die Fäden zieht. Er holt dessen Verbündete auf seine Seite. Aus den Partnern werden Rivalen. Kabila verliert an Einfluss, zieht sich zurück und drückt wieder die Schulbank. In Südafrika macht der einstige Präsident einen Master in Politikwissenschaften. Das Thema seiner Abschlussarbeit? Seine eigenen Jahre an der Macht. Anfang 2025 eroben die M23-Rebellen mit Hilfe des Nachbarlands Ruanda die Millionenstadt Goma. Die Rebellen kämpfen um Macht und Einfluss im Ostkongo. Auch Ruanda verfolgt eigene Interessen. Wenig später taucht auch Kabila ein erstes Mal in Goma auf, angeblich um Frieden zu stiften. Die Regierung in Kinshasa sieht das anders. Sie wirft ihm vor, die Rebellen zu unterstützen. Im September 2025 verurteilt ihn ein Militärgericht in Kinshasa in Abwesenheit zum Tode, unter anderem wegen Landesverrat und Kriegsverbrechen.
17: À la peine de mort pour trahison, à la peine de mort pour l'organisation d'un mouvement insurrectionnel.
14: Kabila bestreitet die Vorwürfe. Doch statt auf Distanz zu den Rebellen zu gehen, stellt er sich nun ganz offiziell an die Spitze ihrer neuen Allianz. Zwei Erklärungen gäbe es dafür, sagt Politologe Kibangula. Die erste sei die simplere.
18: Ich pense que la première hypothèse est celle d'une ambition de conquête du pouvoir.
14: Kabila will womöglich einfach zurück an die Macht. Doch für wahrscheinlicher hält der Politologe eine zweite Erklärung. Kabila will gar nicht unbedingt regieren. Aber er will, dass sein Nachfolger mit ihm verhandelt, über politischen und wirtschaftlichen Einfluss etwa, den er verloren hat. Die M23-Rebellen sind dabei sein Druckmittel. Aber auch die Rebellen profitieren. Sie haben jetzt einen ehemaligen Präsidenten an ihrer Spitze, einen Mann mit einflussreichen Kontakten, der ihre Forderungen auf die nationale politische Bühne trägt. Nur bei der Bevölkerung ist Kabila längst nicht mehr so einflussreich.
18: Dans nos derniers sondages d'opinion, Kabila ne sort pas comme la personnalité politique préférée des Congolais.
14: Von einer großen Sehnsucht nach Kabila könne keine Rede sein, sagt Politologe Kibangula. Zu lange hätten die Kongolesinnen und Kongolesen gekämpft, um ihn überhaupt loszuwerden. Über seine eigenen Jahre an der Macht hat Kabila einst eine Abschlussarbeit geschrieben. Das nächste Kapitel schreibt er jetzt als Anführer einer Rebellenallianz. Wie es endet, ist offen.
2: VW, Fiat, Renault. Die Liste der Automarken, die auf Schweizer Straßen zu sehen sind, ist lang. Und sie wird noch länger. Mit der chinesischen Marke Geely kommt dieser Tage eine weitere Automarke hinzu. Auch wenn Geely noch wenig bekannt ist, hinter der Firma steckt ein großer chinesischer Konzern, der in Europa längst Fuß gefasst hat. Wirtschaftsredaktor Matthias Heim hat den Europachef von Geely getroffen, anlässlich des Autosalons in Paris.
19: Vor den Messehallen in Paris sorgt eine französische Band für Stimmung. Drinnen geben chinesische Automarken den Ton an, vor allem mit ihren Elektroautos. Dazu gehört auch Geely aus dem gleichnamigen Konzern. Geely als Marke ist neu in Europa, nicht aber als Firma, sagt Europachef Aidan He.
20: We are new and we are growing, and but we are not first day here.
21: Schon vor 20 Jahren haben wir begonnen, in Europa zu investieren. Heute beschäftigen wir in unseren Forschungszentren in Frankfurt und Göteborg rund 1000 Ingenieure.
19: Die schwedische Stadt Göteborg war für Geely in Europa der Startpunkt. 2010 hat die Firma Volvo übernommen und die zerbelnde Marke wieder aufblühen lassen. Seither hat Geely von Göteborg aus weitere Automarken lanciert. 2017 Polestar, 2021 Seeker und neulich eine mit den Namen Link und Co. All diese Marken arbeiten zum Teil eng zusammen, etwa beim Design, beim Fahrwerk und bei der Technik. Und jetzt folgt die Eigenmarke Geely. Wie will man sich da abgrenzen von den eigenen Marken, aber auch von der Konkurrenz? Aidan He ist überzeugt, dass das gelingt.
21: Jede Marke ist komplett anders und hat eine eigene Positionierung. Gleichzeitig braucht es 5 bis 7 Jahre, um eine Marke zu etablieren. Und wir können voneinander lernen, um schneller vorwärts zu kommen.
19: Aktuell importiert Geely die Autos noch aus China. Doch das soll sich ändern. Ab 2028 wollen sie einen Teil ihrer Fahrzeuge in Spanien produzieren, zusammen mit Ford. Darüber hinaus gibt es Pläne, gewisse Oberklasse-Modelle in den Volvo-Werken zu fertigen. All das zeigt, dass Geely eigentlich bereits ein Gigant ist im Autogeschäft. Erst recht, wenn man bedenkt, was sonst noch zum Konzern gehört. Die berühmten Taxis in London, die Sportwagen von Lotus sowie die Hälfte von Smart. Die andere Hälfte gehört dem deutschen Autobauer Mercedes, an dem Geely auch zu 10% beteiligt ist. Chile ist also schon fest verwurzelt in Europa. Und trotzdem stellt sich die Frage, wie sich eine noch unbekannte Marke wie Chile durchsetzen will. Gerade in einem Umfeld mit sehr vielen neuen Marken. Über tiefe Preise? Aidenhe lacht, was so viel heißt wie sicher nicht.
20: I think you know we are just focused on ourselves and the segment and the customers. So it's not always compared to the segment or the competitors.
19: Man konzentriere sich auf die eigenen Produkte und die eigene Kundschaft und weniger auf die Konkurrenz, so die Antwort. Und anschließend sagt Aidenhe durchaus, wo die Ambitionen des Konzerns liegen.
21: Ich habe immer gesagt, dass man 1% Marktanteil haben muss, um zu überleben. Wir gehen es jetzt schrittweise an. Und wenn wir 4 oder 5% Marktanteil haben, wäre das ein guter Wert.
19: Auf die Schweiz bezogen würde das heißen, dass Chile rund 10.000 Autos pro Jahr verkaufen müsste, um dieses Ziel zu erreichen. Damit würde das Unternehmen zu den mittelgroßen Marken in der Schweiz gehören, ähnlich wie Hyundai oder Renault. Und das würde wohl gebührend gefeiert werden.
2: Matthias Heim mit einem Porträt der chinesischen Firma Chili, die auf den europäischen Markt drängt. Neben Chili versuchen auch andere chinesische Hersteller in Europa Fuß zu fassen, zum Beispiel BYD. Weshalb eigentlich? Das habe ich unseren China-Korrespondenten Samuel Emch gefragt.
0: Sie müssen exportieren. Die Hersteller in China produzieren deutlich mehr Autos, als dass sie auf dem chinesischen Markt absetzen können. Die Produktion nimmt hier auch noch zu, aber die Verkäufe, die schrumpfen. In China herrscht deshalb auch ein ruinöser Preiskampf. Einzelne Modelle kosten in China knapp halb so viel wie bei einem Händler in der Schweiz. Deshalb drängen die Fahrzeughersteller zwangsläufig ins Ausland und Europa ist ein zentraler Absatzmarkt.
2: Chinesische Elektroautos, die setzen die europäische Autoindustrie unter Druck. Eben auch, Sie haben es gesagt, weil die chinesischen Modelle viel günstiger sind. Weshalb können denn die chinesischen Hersteller ihre Autos zu solch tiefen Preisen anbieten?
0: Dafür gibt es drei wesentliche Gründe. Erstens die Produktionskosten. Chinesische Hersteller decken zum Teil die gesamte Wertschöpfungskette selbst ab, also von der Batterie bis zu jeder einzelnen Schraube. Und zudem sind auch noch die Löhne tiefer. Zweitens die staatliche Förderung. Also Provinzen und Städte haben den Aufbau der Firmen über Jahre massiv subventioniert. Und drittens, viele verdienen schlicht kein Geld. Schätzungen zufolge schreiben die meisten der rund 90 chinesischen Autobauer Verluste. Nur etwa 10-15 arbeiten derzeit rentabel. Über 70 Marken sind auch in den letzten Jahren bereits verschwunden. Dass unrentable Autos aber dennoch weiter produziert werden, das liegt eben vorwiegend an Lokalregierungen, die Fabriken und damit auch Arbeitsplätze stützen.
2: Viele Firmen rentieren gar nicht, sagen Sie. Gleichzeitig lösen diese Autoexporte aus China in Europa, aber auch in den USA und in anderen Teilen der Welt großen Unmut aus. Da stellt sich für mich die Frage, geht die Rechnung für China wirtschaftlich überhaupt auf?
0: Noch geht sie auf, solange die Überkapazitäten noch exportiert werden können. Doch Peking gerät zunehmend unter Druck, der Preiskampf drückt auf die Löhne und die Jobs im Inland. Die Zentralregierung fordert daher auch ein Ende des Preisdumpings in China. Zugleich wächst eben der internationale Druck. Verschiedene Regierungen rund um die Welt wollen ihre eigenen Industrien vor den chinesischen Exporten schützen. Es gibt also Handelskonflikte. Die EU, die verhandelt seit Monaten mit Peking. Erst letzte Woche schien es, dass China eingewilligt hat, die Exporte gewisser Automodelle zu halbieren. In den staatlich kontrollierten Medien in China deutet sich aber bereits wieder ein Zurückrudern in Bezug auf diese Einigung von letzter Woche an.
2: In Europa und andernorts geht die Angst um, dass die eigene Autoindustrie zugrunde gehen könnte. Deshalb haben verschiedene Staaten Maßnahmen ergriffen. Sie haben es gesagt. Ist diese Angst vor der chinesischen Autoindustrie berechtigt?
0: Aus Sicht Pekings ist sie unberechtigt. Die chinesische Industriepolitik sei nicht gegen irgendjemanden ausgerichtet, heißt es jeweils. Das stimmt wohl, verkürzt könnte man sagen, Peking macht konsequent China-First-Politik. Für die Handelspartner stellen sich aber schon erhebliche Fairness-Fragen. Neben der bekannten Diskussion um die chinesischen Subventionen geht es auch um Know-how-Transfers. Die chinesischen Firmen sollen international expandieren, ohne zwangsläufig ihr Produktionswissen vollständig ins Ausland zu verlagern. Beim Beispiel von Matthias Heim vorhin bei Chili forderten deshalb auch schon spanische Gewerkschaften Vorschriften für einen Technologietransfer, wobei andere chinesische Hersteller diesbezüglich eher im Fokus sind in Europa. Aber Reaktionen gibt es längst nicht nur in der EU und den USA, auch BRICS-Staaten, also wie zum Beispiel Brasilien und Indien, sowie Länder in Südostasien haben Schutzzölle verhängt und Auflagen verschärft. Für Peking ist die Expansion der chinesischen Autobauer eine heikle Gratwanderung zwischen dringend benötigten Exporteinnahmen und wachsenden Handelskonflikten.
2: Informationen und Einschätzungen von Samuel Emsch, unserem China-Korrespondenten. Ja, und mit diesem Blick nach China endet das Echo der Zeit am 15. Oktober. Redaktionsschluss 18.41 Uhr. Verantwortlich für die Sendung Lukas Schneider, für die Nachrichten Tobias Mayer, am Mikrofon Damian Rast.
1: Guten Abend mit uns, mit der SRF Musikwelle. Schön ist Donnerstag, das heisst nämlich, es gibt bei uns nach der Nacht zwei Stunden lang Schlager vom Feinsten. Schlag auf Schlager. Wir wünschen jetzt schon viel Vergnügen.

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1: Die Nachrichten von SRF um 20 Uhr mit Patrick Seiler. Am Flughafen Zürich droht das Kerosin knapp zu werden. Deshalb hat der Bund entschieden, das Pflichtlager für Flugpetrol zu öffnen für begrenzte Bezüge. Bis am 1. November können von diesem Pflichtlager bis zu 30.000 Kubikmeter an Kerosin bezogen werden, wie der Bund mitteilt. Grund für den Engpass beim Kerosin sind Ausfälle und Verspätungen im Güterverkehr aus Deutschland. Weil der Wasserstand des Rheins niedrig ist, wird das Kerosin über die bereits stark belasteten Bahnstrecken transportiert, was zu Verzögerungen führt. Die Fluggesellschaften spüren den Engpass bisher jedoch eigenen Angaben zufolge nicht. Die Swiss sagt zur Nachrichtenagentur AWP, am Flughafen Zürich gebe es beim Tanken aktuell keine Einschränkungen und auch am Flughafen Genf nicht. Zwei Meldungen aus der Schweiz. Der Bund schafft vorübergehend mehr Unterbringungsplätze, weil die Asylgesuche saisonal leicht ansteigen. Das Staatssekretariat für Migration nimmt deshalb ab Mitte November die Zivilschutzanlage in Niederscherli im Kanton Bern mit 120 Betten wieder in Betrieb. Die Anlage in der Gemeinde Könitz soll vor allem Schutzsuchende aus der Ukraine aufnehmen. Und im Gefängnis Bois-Mermé in Lausanne ist am Dienstag ein 34-jähriger Häftling gestorben. Wärter fanden den Mann bewusstlos in seiner Zelle. Reanimationsversuche blieben erfolglos. Die Staatsanwaltschaft hat eine Untersuchung eingeleitet. Nach ersten Erkenntnissen der Behörden war keine Drittperson am Tod des Marokkaners beteiligt. Die sogenannte Schaltsekunde wird definitiv abgeschafft. Darauf haben sich Fachleute an einer Konferenz für Maß und Gewicht in Paris geeinigt. Bisher wurde die offizielle Weltzeit immer wieder um eine Sekunde korrigiert, damit sie genau zur Drehung der Erde passt. Ab Mai 2027 ist damit Schluss. Grund sind vor allem Risiken für die Technik. Computersysteme, Satelliten und Mobilfunknetze könnten durch künstliche Zeitsprünge durcheinander geraten. Weil sich die Erde zuletzt etwas schneller gedreht hat, hätte man erstmal sogar eine Sekunde streichen müssen. Künftig greift man erst wieder ein, wenn der Unterschied eine ganze Stunde beträgt, also frühestens in 1000 Jahren. Das Wetter. Im Flachland ist es morgen zunächst neblig, sonst wird der Sonnenschein etwas milchig. Am Nachmittag gibt es teils dichtere Wolkenfelder. Die Temperatur 16 bis 21 Grad. Das waren die Nachrichten von Radio SRF. Verantwortlich ist heute Abend Simon Richle.
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3: Das ist das Sahnehäubchen von der Woche für alle Schlagerfans. Hier bei uns auf der SRF Musikwelle frönen wir die nächsten zwei Stunden am deutschen Schlager. Es gibt einen nach dem anderen Schlag auf Schlager. Das ist unser Motto am Donnerstagabend. Wir wünschen Ihnen beste Unterhaltung.

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da kommen am Donnerstagabend alle Schlagerfans so richtig auf ihre Kosten. 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

Die Geschichte von Tom Dooley aus Tennessee und seinem Ende. Er liebte die Frau eines anderen und weil sie nichts von ihm wissen wollte, da erdolchte er sie. Ich, der Sheriff, musste Tom Dooley zum Tode verurteilen. 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
1: Die Nachrichten von SRF um 21 Uhr mit Patrick Seiler. Nach einem Cyberangriff auf eine Softwarefirma für Pensionskassen gibt es weitere Betroffene. Auch bei der Pensionskasse der Stadt Zürich sind Personendaten von Versicherten gestohlen worden. Die PK schreibt, man analysiere noch, welche Daten genau betroffen seien. Es könnten aber etwa Namen, Adressen, AHV-Nummern und Vorsorgedaten sein. Aber die Vorsorgegelder und Renten seien sicher. Wie viele Personen betroffen sind, schreibt die PK der Stadt Zürich nicht. Vor wenigen Tagen war bekannt geworden, dass mehrere Pensionskassen von diesem Cyberangriff betroffen sind. Unter anderem die Bundespensionskasse Publica, bei der über 100.000 Menschen versichert sind. In Basel sind erstmals in der Schweiz Originalzeichnungen einer Comicfigur versteigert worden, und zwar von Titeuf. Das ist ein Bub mit einer auffälligen blonden Haartolle und roten Schuhen, geschaffen vom Genfer Zeichner Sepp. Bei der Auktion von rund 40 Originalen von Sepp fanden rund 25 eine Käuferin oder einen Käufer. Insgesamt brachte die Versteigerung rund 150.000 Franken ein. Das teuerste Stück, ein Coverentwurf, ging für über 30.000 Franken weg. Es war das erste Mal überhaupt, dass sich Sepp von Originalen trennte. Die Gebote gingen vor einem fast leeren Saal praktisch ausschließlich über das Telefon und das Internet ein. Die sogenannte Schaltsekunde wird definitiv abgeschafft. Darauf haben sich Fachleute an einer Konferenz für Maß und Gewicht in Paris geeinigt. Bisher wurde die offizielle Weltzeit immer wieder um eine Sekunde korrigiert, damit sie genau zur Drehung der Erde passt. Ab Mai 2027 ist damit Schluss. Grund sind vor allem Risiken für die Technik. Computersysteme, Satelliten und Mobilfunknetze könnten durch künstliche Zeitsprünge durcheinander geraten. Weil sich die Erde zuletzt etwas schneller gedreht hat, hätte man erstmal sogar eine Sekunde streichen müssen. Künftig greift man erst wieder ein, wenn der Unterschied eine ganze Stunde beträgt, also frühestens in 1000 Jahren. Zum Fußball in der Europäischen Conference League ist Lugano mit einem Sieg in die Ligaphase gestartet. Lugano schlägt Roter Stern Belgrad aus Serbien mit 3:2. Und das Wetter. Im Flachland ist es morgen zunächst neblig, sonst wird der Sonnenschein etwas milchig. Am Nachmittag gibt es teils dichtere Wolkenfelder, die Temperatur 16 bis 21 Grad. Das waren Nachrichten von Radio SRF, verantwortlich Simon Richle.
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3: Es geht weiter mit «Schlag auf Schlager», der beliebten Schlagermusiksendung auf der SRF Musikwelle. Wir wünschen Ihnen ganz gute Unterhaltung und einen vergnügten Donnerstagabend mit uns.

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1: Die Nachrichten von SRF um 22 Uhr mit Patrick Seiler und folgenden Schlagzeilen. Notfallkerosin auch für den Zürcher Flughafen. Der Bund öffnet die Pflichtlager. Von einem Engpass merkt die Swiss allerdings noch nichts. Dann Hackerangriff weitet sich aus. Nach der Pensionskasse des Bundes ist nun auch die Pensionskasse der Stadt Zürich vom gleichen Angriff betroffen. Und Erfolg im Kampf gegen Kindesmissbrauch. Die Interpol sprengt ein weltweites Netzwerk und nimmt 95 Personen in mehreren Ländern fest. Und das Wetter im Flachland zunächst neblig, sonst milchiger Sonnenschein, am Nachmittag dann teils dichtere Wolkenfelder. Seit Monaten sind Diesel, Benzin, Öl und Kerosin auf der Welt knapper als sonst, unter anderem wegen des Irankriegs und des russischen Angriffskrieges gegen die Ukraine. Das spürt nun auch der Flughafen Zürich. Das Kerosin droht knapp zu werden. Die Fluggesellschaften können aber für den Moment tanken und fliegen wie sonst auch. Simon Richle.
2: Am Flughafen Zürich gibt es im Moment keine Einschränkungen beim Tanken. Das sagt die Swiss zur Nachrichtenagentur AWP. Und gleiches gelte auch für den Flughafen Genf, also keine Einschränkungen. Damit das so bleibt, hat der Bund auf die Engpässe reagiert. Er hat am späten Nachmittag mitgeteilt, aus den Pflichtlagern, die er für Krisenzeiten hat, gibt er für den Flughafen Zürich 30.000 Kubikmeter Kerosin frei. Das sind knapp 7% der Notreserve. Die Engpässe drohen, weil zurzeit weniger Treibstoff aus Deutschland in die Schweiz kommt, als es bräuchte. Der Grund dafür, weil der Wasserstand des Rheins niedrig ist, wird Kerosin stattdessen mit Güterzügen geliefert auf dem bereits stark belasteten Schienennetz. Es gebe deshalb bei den Lieferungen immer wieder Ausfälle und Verspätungen.
1: Nach einem Cyberangriff auf eine Softwarefirma für Pensionskassen gibt es weitere Betroffene. Auch bei der Pensionskasse der Stadt Zürich sind Personendaten von Versicherten gestohlen worden. Die PK schreibt, man analysiere noch, welche Daten genau betroffen seien. Es könnten aber etwa Namen, Adressen, AHV-Nummern und Vorsorgedaten sein. Aber die Vorsorgegelder und Renten seien sicher. Wie viele Personen betroffen sind, schreibt die PK der Stadt Zürich nicht. Vor wenigen Tagen war bekannt geworden, dass mehrere Pensionskassen von diesem Cyberangriff betroffen sind, unter anderem die Bundespensionskasse Publica, bei der über 100.000 Menschen versichert sind. Die Polizeiorganisation Interpol hat ein weltweites Netzwerk zur Verbreitung von Kindesmissbrauch zerschlagen. Bei Razzien zwischen März und September haben Ermittler in 17 Ländern 95 Verdächtige festgenommen. Nach Angaben von Interpol vollstreckten Behörden in Lateinamerika und Europa dabei 127 Durchsuchungsbefehle. Die Bilanz wurde heute veröffentlicht. Die Täter nutzten Chat-Apps und Kryptowährungen, um das illegale Material zu verkaufen. Unter den Festgenommenen sind der Betreiber einer Chatgruppe mit über 700 Mitgliedern in Panama und ein Mann in Argentinien, der hunderte Mädchen erpresst haben soll. In Kolumbien befreite die Polizei ein 5-jähriges Kind. Ein Elternteil wurde verhaftet, weil er Aufnahmen des eigenen Kindes im Netz verkauft hatte. Zum Fußball. In der Europäischen Conference League ist Lugano mit einem Sieg in die Ligaphase gestartet. Lugano schlägt Roter Stern Belgrad aus Serbien 3-2. Und nun zu weiteren Meldungen des Tages in der Übersicht. Die Genfer SVP-Nationalrätin Céline Amodru will für den Bundesrat kandidieren. Sie ist die erste Kandidatin, die sich für die Nachfolge von Guy Parmelin zur Verfügung stellt. Wenn die SVP dem Parlament vorschlägt, entscheidet die Fraktion Ende November. Die Kürzung und Streichung von Boni bei Kaderleuten der Credit Suisse war rechtmäßig. Das hat das Bundesgericht entschieden. Das Bankengesetz biete eine ausreichende Grundlage für diese Maßnahme. Der Bund hatte die Boni-Kürzung im Nachgang des Credit Suisse-Zusammenbruchs 2023 angeordnet. Die Schweiz kann 3 F-35 Kampfjets für die Schweizer Luftwaffe in Emmen bei Luzern fertig montieren und testen, ab nächstem Herbst. Das haben die RUAG, das Rüstungsunternehmen des Bundes, und der US-Flugzeughersteller Lockheed Martin nun vertraglich geregelt. Letzten Monat haben in der Schweiz etwas mehr als 2100 Personen ein Asylgesuch gestellt, im Vergleich zum September vor einem Jahr sei das ein Rückgang um 18%, schreibt das Staatssekretariat für Migration, SEM. Wichtigstes Herkunftsland sei weiterhin Afghanistan. Die Börsendaten von 22.05 Uhr, geliefert von SIX, der Swiss Market Index, schließt bei 14.350 Punkten plus 1,6%. Der Dow Jones Index in New York stand kurz vor Schluss bei plus 1,1%. Der Euro wird zu 92,75 gehandelt und der Dollar zu 82,69. Und die Wetterprognose. Morgen scheint die Sonne eher milchig, im Flachland liegt zunächst Nebel. Dieser löst sich bis am frühen Nachmittag auf. Am Nachmittag verdecken teils Wolkenfelder die Sonne. Die Temperaturhöchstwerte liegen beidseits der Alpen bei 16 bis 21 Grad. Das war Nachrichten von Radio SRF, verantwortlich Simon Richtle.

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1: Die Nachrichten von SRF um 11 mit Frank Estermann. Nach einem Cyberangriff auf eine Softwarefirma für Pensionskassen gibt es weitere Betroffene. Auch bei der Pensionskasse der Stadt Zürich sind Personendaten von Versicherten gestohlen worden. Die PK schreibt, man analysiere noch, welche Daten genau betroffen seien. Es könnten aber etwa Namen, Adressen, AHV-Nummern und Vorsorgedaten sein. Aber die Vorsorgegelder und Renten seien sicher. Wie viele Personen betroffen sind, schreibt die PK der Stadt Zürich nicht. Vor wenigen Tagen war bekannt geworden, dass mehrere Pensionskassen von diesem Cyberangriff betroffen sind, unter anderem die Bundespensionskasse Publica, bei der über 100.000 Menschen versichert sind. Die Polizeiorganisation Interpol hat ein weltweites Netzwerk zerschlagen, das Bilder und Videos von Kindsmissbrauch verbreitet hat. Bei Razzien zwischen März und September haben Ermittler in 17 Ländern 95 Verdächtige festgenommen. Nach Angaben von Interpol vollstreckten Behörden in Lateinamerika und Europa dabei 127 Durchsuchungsbefehle. Die Bilanz wurde heute veröffentlicht. Die Täter nutzten Chat-Apps und Kryptowährungen, um das illegale Material zu verkaufen. Unter den Festgenommenen sind der Betreiber einer Chatgruppe mit über 700 Mitgliedern in Panama und ein Mann in Argentinien, der hunderte Mädchen erpresst haben soll. In Kolumbien befreite die Polizei ein 5-jähriges Kind. Ein Elternteil wurde verhaftet, weil er Aufnahmen des eigenen Kindes im Netz verkauft hatte. Im französischen Calais hat es einen schweren Unfall gegeben beim Eingang des Eurotunnels, der Frankreich und Großbritannien verbindet. Ein Kleinbus ist mit einem Güterzug kollidiert. 19 Menschen sind dabei verletzt worden, sagen die Behörden. Es gebe aber keine Meldungen über Tote und es sei auch niemand in Lebensgefahr. Die Rettungskräfte sind mit einem Großaufgebot im Einsatz. Zum Fußball. In der Europäischen Conference League ist Lugano mit einem Sieg in die Ligaphase gestartet. Lugano gewinnt gegen Roter Stern Belgrad aus Serbien mit 3:2. Und Thun verliert auswärts gegen Twente Enschede aus den Niederlanden mit 0:1. Die Börsendaten von SIX, der Swiss Market Index, schließt bei 14.350 Punkten plus 1,6%. Der Dow Jones Index in New York steigt um 1,1%. Der Euro wird zu 92,77 gehandelt und der Dollar zu 82,69. Das Wetter? Morgen scheint die Sonne milchig, im Flachland ist es zunächst neblig. Tagsüber ziehen teils dichtere Wolkenfelder vorüber. Es gibt 16 bis 21 Grad. Das war Nachrichten von Radio SRF, verantwortlich Frank Estermann.

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0: Die Nachrichten von SRF um Mitternacht mit Frank Estermann. In der Schweiz droht ein Engpass beim Kerosin. Der Bund gibt deshalb Treibstoff aus den Pflichtlagern frei. Der Cyberangriff auf eine Softwarelieferantin von Pensionskassen weitet sich aus. Weitere Kassen sind betroffen. Und bei einem Unfall mit einem Zug und einem Bus vor dem Eurotunnel im französischen Calais gibt es 19 Verletzte. Das Wetter im Flachland zunächst neblig, sonst recht sonnig. Am Nachmittag teils dichtere Wolkenfelder. Seit Monaten sind Diesel, Benzin, Öl und Kerosin auf der Welt knapper als sonst, unter anderem wegen des Iran-Kriegs und des russischen Angriffskriegs gegen die Ukraine. Das spürt nun auch der Flughafen Zürich. Das Kerosin droht knapp zu werden. Die Fluggesellschaften können aber für den Moment tanken und fliegen wie sonst auch. Simon Richtle.
1: Am Flughafen Zürich gibt es im Moment keine Einschränkungen beim Tanken. Das sagt die Swiss zur Nachrichtenagentur AWP. Und gleiches gelte auch für den Flughafen Genf, also keine Einschränkungen. Damit das so bleibt, hat der Bund auf die Engpässe reagiert. Er hat am späten Nachmittag mitgeteilt, aus den Pflichtlagern, die er für Krisenzeiten hat, gibt er für den Flughafen Zürich 30.000 Kubikmeter Kerosin frei. Das sind knapp 7% der Notreserve. Die Engpässe drohen, weil zurzeit weniger Treibstoff aus Deutschland in die Schweiz kommt, als es bräuchte. Der Grund dafür, weil der Wasserstand des Rheins niedrig ist, wird Kerosin stattdessen mit Güterzügen geliefert auf dem bereits stark belasteten Schienennetz. Es gebe deshalb bei den Lieferungen immer wieder Ausfälle und Verspätungen.
0: Simon Richle. Nach einem Cyberangriff auf eine Softwarefirma für Pensionskassen gibt es weitere Betroffene. Auch bei der Pensionskasse der Stadt Zürich sind Personendaten von Versicherten gestohlen worden. Die PK schreibt, man analysiere noch, welche Daten genau betroffen seien. Es könnten aber etwa Namen, Adressen, AHV-Nummern und Vorsorgedaten sein. Aber die Vorsorgegelder und Renten seien sicher. Wie viele Personen betroffen sind, schreibt die PK der Stadt Zürich nicht. Vor wenigen Tagen war bekannt geworden, dass mehrere Pensionskassen von diesem Cyberangriff betroffen sind, unter anderem die Bundespensionskasse Publica, bei der über 100.000 Menschen versichert sind. Ebenfalls betroffen sind die Bernische Pensionskasse und die Bernische Lehrerversicherungskasse. Zu zwei weiteren Meldungen aus der Schweiz. Der Bund schafft vorübergehend mehr Unterbringungsplätze, weil die Asylgesuche saisonal leicht ansteigen. Das Staatssekretariat für Migration nimmt deshalb ab Mitte November die Zivilschutzanlage in Niederscherli im Kanton Bern mit 120 Betten wieder in Betrieb. Die Anlage in der Gemeinde Könitz soll vor allem Schutzsuchenden aus der Ukraine aufnehmen. Und in einem Gefängnis in Lausanne ist am Dienstag ein 34-jähriger Häftling gestorben. Wärter fanden den Mann bewusstlos in seiner Zelle. Reanimationsversuche blieben erfolglos. Die Staatsanwaltschaft hat eine Untersuchung eingeleitet. Nach ersten Erkenntnissen der Behörden war keine Drittperson am Tod des Marokkaners beteiligt. Im französischen Calais hat es einen schweren Unfall gegeben beim Eingang zum Eurotunnel, der Frankreich und Großbritannien verbindet. Aus Paris berichtet Kai Rienecker von der ARD.
2: Der Unfall ereignete sich außerhalb des Eurotunnels im Verladeterminal von Coquel bei Calais. Nach Auskunft der zuständigen Unterpräfektin ist dort ein Kleinbus mit einem anfahrenden Güterzug zusammengestoßen. Dabei soll es 19 Verletzte bei den Businsassen gegeben haben, zwei davon wurden schwer verletzt. Niemand soll in Lebensgefahr schweben. Bei den Businsassen handelte es sich um Lkw-Fahrer mit verschiedenen Nationalitäten, die von ihren Fahrzeugen zu den Personenkabinen transportiert wurden, um mit dem Zug nach London zu fahren. Vor Ort im Eingangsterminal des Eurotunnels waren zahlreiche Rettungskräfte und Hubschrauber im Einsatz. Der Zugverkehr durch den Eurotunnel wurde durch den Unfall nach Behördenangaben nicht größer beeinträchtigt. Mit Störungen bei den Eurostar-Zügen ist auch nach Angaben der Betreibergesellschaft nicht zu rechnen.
0: Kai Rienecker hat berichtet. Die Polizeiorganisation Interpol hat ein weltweites Netzwerk zerschlagen, das Bilder und Videos von Kindsmissbrauch verbreitet hat. Bei Razzien zwischen März und September haben Ermittler in 17 Ländern 95 Verdächtige festgenommen. Nach Angaben von Interpol vollstreckten Behörden in Lateinamerika und Europa dabei 127 Durchsuchungsbefehle. Die Bilanz wurde am Donnerstag veröffentlicht. Die Täter nutzten Chat-Apps und Kryptowährungen, um das illegale Material zu verkaufen. Unter den Festgenommenen sind der Betreiber einer Chatgruppe mit über 700 Mitgliedern in Panama und ein Mann in Argentinien, der hunderte Mädchen erpresst haben soll. Zum Sport mit Fußball. In der Europäischen Conference League ist Lugano mit einem Sieg in die Ligaphase gestartet. Lugano gewinnt gegen Roter Stern Belgrad aus Serbien mit 3:2. Und Thun verliert auswärts gegen Twente Enschede aus den Niederlanden mit 0:1. Das Wetter. Heute liegt über dem Flachland zunächst Nebel, der sich tagsüber auflöst. Sonst ist es recht sonnig. Am Nachmittag verdecken dichtere Wolkenfelder teilweise die Sonne. Die Temperaturen erreichen 16 bis 21 Grad. Das war Nachrichten von Radio SRF. Verantwortlich Frank Estermann. SRF Verkehrsinfo von 0.05 Uhr auf der A1 Bern-St. Gallen zwischen Zürich-Affoltern und Zürich-Seebach in beiden Richtungen Stau wegen Bauarbeiten.

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1: Die Nachrichten von SRF um 1 mit Frank Estermann. Nach einem russischen Angriff ist in Teilen der ukrainischen Hauptstadt Kiew und weiteren Gebieten in der Nähe der Hauptstadt der Strom ausgefallen. Es sei eine Anlage der kritischen Energieinfrastruktur getroffen worden, teilte das Energieministerium mit. Die Stromversorgung werde wiederhergestellt, sobald dies die Sicherheitslage zulasse. Der Bürgermeister von Kiew, Vitali Klitschko, schreibt auf Telegram, in Teilen von Kiew sei außerdem nach dem Angriff der Wasserdruck gesunken. An der Behebung werde gearbeitet. Russland hat zuletzt vermehrt die ukrainische Energieinfrastruktur ins Visier genommen. Am Mittwoch waren zwischenzeitlich rund 600.000 Haushalte ohne Strom, schrieb Präsident Volodymyr Zelensky. Zu weiteren Meldungen des Abends. Im französischen Calais hat es einen schweren Unfall gegeben beim Eingang des Eurotunnels, der Frankreich und Großbritannien verbindet. Ein Kleinbus ist mit einem Güterzug kollidiert. 19 Menschen sind dabei verletzt worden, sagen die Behörden. Es gebe aber keine Meldungen über Tote und es sei auch niemand in Lebensgefahr. Und die Polizeiorganisation Interpol hat ein weltweites Netzwerk zerschlagen, das Bilder und Videos von Kindsmissbrauch verbreitet hat. Bei Razzien zwischen März und September haben Ermittler in 17 Ländern 95 Verdächtige festgenommen. Nach Angaben von Interpol verstreckten Behörden in Lateinamerika und Europa dabei 127 Durchsuchungsbefehle. In Deutschland wird das Rauchen in den kommenden Jahren deutlich teurer. Das Parlament hat am Abend die Steuer auf Tabakprodukte erhöht. Die Steuer soll in den kommenden 4 Jahren regelmäßig steigen. Bis im Jahr 2030 könnte eine Packung Zigaretten im Schnitt knapp 12 Euro kosten. Heute sind es rund 8 Euro. Dank der Steuererhöhung will der Staat in den kommenden 4 Jahren rund 12 Milliarden Euro zusätzlich einnehmen. Der Entscheid muss noch von den deutschen Bundesländern abgesegnet werden. Zum Sport mit Fußball. In der Europäischen Conference League ist Lugano mit einem Sieg in die Ligaphase gestartet. Lugano gewinnt gegen Roter Stern Belgrad aus Serbien mit 3:2. Und Thun verliert auswärts gegen Twente Enschede aus den Niederlanden mit 0:1. Das Wetter. Im Flachland ist es zunächst neblig, sonst recht sonnig. Am Nachmittag verdecken dichtere Wolkenfelder teilweise die Sonne. Es gibt 16 bis 21 Grad. Das waren Nachrichten von Radio SRF, verantwortlich Frank Estermann.
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1: Die Nachrichten von SRF um 2 mit Frank Estermann. Nach einem russischen Angriff ist in Teilen der ukrainischen Hauptstadt Kiew und weiteren Gebieten in der Nähe der Hauptstadt der Strom ausgefallen. Es sei eine Anlage der kritischen Energieinfrastruktur getroffen worden, teilte das Energieministerium mit. Die Stromversorgung werde wiederhergestellt, sobald dies die Sicherheitslage zulasse. Der Bürgermeister von Kiew, Vitali Klitschko, schrieb auf Telegram, in Teilen von Kiew sei nach dem Angriff außerdem der Wasserdruck gesunken. An der Behebung werde gearbeitet. Russland hat zuletzt vermehrt die ukrainische Energieinfrastruktur ins Visier genommen. Am Mittwoch waren zwischenzeitlich rund 600.000 Haushalte ohne Strom, schrieb Präsident Volodymyr Zelensky. Zu zwei weiteren Meldungen des Abends. Im französischen Calais hat es einen schweren Unfall gegeben beim Eingang des Eurotunnels, der Frankreich und Großbritannien verbindet. Ein Kleinbus ist mit einem Güterzug kollidiert. 19 Menschen sind dabei verletzt worden, sagen die Behörden. Es gebe aber keine Meldungen über Tote und es sei auch niemand in Lebensgefahr. Und die Polizeiorganisation Interpol hat ein weltweites Netzwerk zerschlagen, das Bilder und Videos von Kindsmissbrauch verbreitet hat. Bei Razzien zwischen März und September haben Ermittler in 17 Ländern 95 Verdächtige festgenommen. Nach Angaben von Interpol vollstreckten Behörden in Lateinamerika und Europa dabei 127 Durchsuchungsbefehle. In Deutschland wird das Rauchen in den kommenden Jahren deutlich teurer. Das Parlament hat am Abend die Steuer auf Tabakprodukte erhöht. Die Steuer soll in den kommenden 4 Jahren regelmäßig steigen. Bis im Jahr 2030 könnte eine Packung Zigaretten im Schnitt knapp 12 Euro kosten. Heute sind es rund 8 Euro. Dank der Steuererhöhung will der Staat in den kommenden 4 Jahren rund 12 Milliarden Euro zusätzlich einnehmen. Der Entscheid muss noch von den deutschen Bundesländern abgesegnet werden. Zum Sport mit Fußball. In der Europäischen Conference League ist Lugano mit einem Sieg in die Ligaphase gestartet. Lugano gewinnt gegen Roter Stern Belgrad aus Serbien mit 3:2. Und Thun verliert auswärts gegen Twente Enschede aus den Niederlanden mit 0:1. Das Wetter. Im Flachland ist es zunächst neblig, sonst recht sonnig. Am Nachmittag verdecken dichtere Wolkenfelder teilweise die Sonne. Es gibt 16 bis 21 Grad. Das waren Nachrichten von Radio SRF, verantwortlich Frank Estermann.
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